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2: Im Studio Cornelius Dreger. Die Empörung nach dem Skandal bei der Fußball-WM ist weiter riesig. US-Präsident Trump hat FIFA-Boss Infantino gebeten, die Rotsperre für US-Stürmer Belogan zu überprüfen. Das hat Trump mittlerweile zugegeben. Jana Klonikowski.
3: Ja, denn aus seiner Sicht war es kein Foul von Belogan und bei einer WM sollten die besten Spieler spielen, sagt Trump. Infantino bemüht sich zumindest ein wenig um Schadensbegrenzung. Er sagt, dass die Sperre von Belogan aufgehoben wurde, sei von unabhängigen FIFA-Gremien entschieden worden und auf deren Zuständigkeit habe er Trump auch hingewiesen.
2: Ja, und im WM-Achtelfinalspiel USA gegen Belgien jetzt steht Belogan in der Startaufstellung. Der Sieger der Partie trifft im Viertelfinale auf Spanien, das sich am Abend mit 1:0 gegen Portugal durchgesetzt hat. Die Bundesregierung will im kommenden Jahr noch mehr Geld ausgeben. Das Kabinett hat jetzt den Haushaltsentwurf beschlossen. Der hat ein Volumen von 555 Milliarden Euro. Außerdem will Finanzminister Klingbeil fast 120 Milliarden neue Schulden aufnehmen. Kritik gibt's etwa an den deutlich höheren Rüstungsausgaben. Klingbeil sagte dazu:
4: Wir müssen in kürzester Zeit 3 Jahrzehnte aufholen, in denen unsere Bundeswehr runtergespart wurde. Wir müssen Jahrzehnte aufholen, in denen wir nicht in unsere Verteidigungsfähigkeit investiert haben. Und dabei keine neuen Schulden zu machen, das geht nicht. Das ist wie ohne Rakete zum Mond fliegen.
2: Es ist einer der größten Rüstungsaufträge für Deutschland überhaupt. Kanada will bei der Kieler Werft TKMS bis zu 12 U-Boote kaufen. Das hat Kanadas Premier Carney bekannt gegeben. Damit steigt Kanada in ein gemeinsames U-Boot-Projekt der NATO-Partner Deutschland und Norwegen ein. Beide Länder haben schon 12 U-Boote desselben Typs bestellt. Kanzler Merz sprach von einem starken Zeichen der transatlantischen und europäischen Zusammenarbeit in der Verteidigungsindustrie. Hunderte Feuerwehrleute kämpfen in Südfrankreich weiter gegen einen großen Waldbrand. Seit dem Wochenende haben die Flammen in den Pyrenäen eine Fläche von über 6000 Fußballfeldern zerstört. Die Behörden riefen etwa 10.000 Bewohner in kleineren Dörfern auf, sich in Sicherheit zu bringen.
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5: Mit KI-Support. Viele Wolken sind gerade unterwegs und im Osten kommt auch noch etwas Regen runter. Sonst bleibt es meist trocken oder zwischendurch mal klarer. Je nachdem. Dazu liegen die Temperaturen aktuell zwischen 18 und 10 Grad. Tagsüber bleibt es im Osten eher grau und ab und zu nass. Sonst geht's mit mehr Luft nach oben und trocken weiter. Maximal werden es 24 bis 32 Grad.
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7: Willkommen zur Ausgabe vom 4. Juli. Eine Durststrecke ist um für die Fans von der Hitwelle. Letzte Woche hat es keine gegeben. Da sind wir live am eidgenössischen Jodlerfest gewesen. Da jetzt also wieder die aktuellsten und erfolgreichsten vom 20 führen aufs 1. Die besten 10, die spielen wir alle. Auf dem 20-7 die Stubbengang Easy Muni und auf dem 19 der erste von 7 wieder einsteigen. Der Kunz, Stadt, Land, Fluss, Poet.

Der Kuenz, ein Auftakt mit Schweizer Musik in die Hitwelle. Und das ist kein Zufall. Nicht weniger als 14 Alben unter den besten 20 Musik aus unserem Land. Unter den besten 10 sind 7 CDs aus der Schweiz und auch auf den Plätzen 20 bis 11. So auch auf dem 18-6 die Stube der Gang Hudi Gäckerler und auf dem 17 schon die nächsten Wiedereinsteiger. Die Rauschbüble, Meitli, Tanz.

Trauschbüble, die einzigen Vertreter von der Schweizer Volksmusik in dieser Hitwelle, aber sie sind dann nochmal dabei, dann sogar unter den besten 10. Da haben wir sie auf dem 17 gehört, zurück mit Meitli Tanz. Auch wieder dabei, Heimweh, Freude am Leben, und das auf dem 16. Auf dem 15 minus 5, Olaf der Flipper, Weltklasse, und auf dem 14 plus 3, Daniela Alfinito, wer liebt, gewinnt. Jetzt.

Daniela Alfinito, «Wer liebt, gewinnt», das Album aktuell auf Platz 14 in der Hitwelle. Auf dem 13 wieder dabei «Heimweh» mit dem Jubiläumsalbum «Gold». Sie steigen ja schon auf dem 16 wieder ein mit «Freude am Leben». Und auf dem 12 gerade nochmal «Heimweh» wieder dabei mit dem Album «Freiheit». Also gerade dreimal wieder Einstieg von «Heimweh» und unter den besten 10 treffen wir sie dann auch nochmal an. Hier jetzt aber ab der CD Freiheit, tief in meinem Herz.

Heimweh und das Album Freiheit, das ist zurück in der Hitwelle auf Platz 12. Als nächstes die, die letzte Woche ziemlich auf der Kippe gestanden sind, auf 19 Grad noch so dabei, Fantasy mit Bube, Dame, König. Diese Woche gibt es einen schönen Satz führen, plus 8, neu auf dem 11.

0: Das einzige Duo von dieser Hitwelle, der Freddy Malinowski und der Martin Hein, besser bekannt als Fantasy, ihre CD «Bube, Dame, König», Platz 11.
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0: Ja, und da sind die zwei Besten von den insgesamt 7 Wiedereinsteiger dabei. Wir kommen sehr bald zu ihnen auf dem 10, aber noch zuerst der Traufer vom 5 kommt er oben runter. Heuboden.

Der Traufer mit der englischen Brüni und Rot-Weiss, genau, so wie die Fahne, erinnert mich ganz stark an den Stargi-Auftritt von der Schweizer Nazi gestern an der Fußball-Weltmeisterschaft. Der Erfolg gegen Algerien macht definitiv Lust auf mehr. Aber das nur so ganz nebenbei. Wir sind in der Hitwelle, der offiziellen Schweizer Hitparade von der Volks- und Unterhaltungsmusik. Hier jetzt die beiden besten Wiedereinsteiger. Auf Platz 8

Zurück in der Hitwelle und das auf Platz 8. Die Maite Kelly 24-7. Vor ihr platziert noch zwei andere grosse Schlagersängerinnen. Es geht aber ganz im Sinn von der Abwechslung. Schön im Kreuzli-Stich führen die beiden grossen Sängerin. Die gibt's dann noch auf dem 6 und auf dem 4. Jetzt aber zuerst Platz 7 plus 2. Die Stube der Gang. Tunnel mit der Gang.

Stubbedegang auf Platz 7 mit dem Album «Dunne mit der Gang». Sie sind doppelt wieder eingestiegen in den hinteren Regionen von dieser Hitwelle und wir treffen sie nochmal an, sage und schreibe insgesamt viermal dabei, die Stubbedegang. Auch sehr erfolgreich unterwegs ist Helene Fischer letzte Woche ganz zoberst in dieser Hitwelle, die gar nicht gesendet worden ist, weil wir eben live vom eidgenössischen Jodlerfest gesendet haben letzte Woche. Aber es soll doch noch erwähnt sein, letzte Woche die Helene Fischer auf dem 1 mit ihrem Best-of-Album diese Woche längt für Platz 6. Ja, es ist eine tolle Einstimmung auf ihr Konzert in 10 Tagen im Letzigrundstadion in Zürich.

Helene Fischer und ihr Best-of-Album auf Platz 6. Nach der Maite Kelly sind also die zweite grosse Schlagersängerin hier unter den besten 10. Die nächste dann auf dem übernächsten Platz, auf Platz 4. Jetzt noch zuerst die Rauschbüble. Sie sind auf dem 17. wieder eingestiegen mit Maitle Tanz. Auf Platz 5 sind sie auch, gewinnen einen Platz. Zusammenstehen!

Trauschbüble mit ihrem zweiten Auftritt in dieser Hitwelle. Auf Platz 5 sind sie und das Album zusammenstehen. Hier jetzt also die dritte Schlagerlady unter den besten 10. Bis jetzt gelost haben wir die Maite Kelly und die Helene Fischer. Auf Platz 4 plus 3 Beatrice Egli. Hör nie auf damit.

Beatrice Egli, diese Woche fast wieder unter den besten drei. Hör nie auf damit, landet auf Platz 4. Auf Platz 3, die dreimal wieder einsteigen diese Woche, auf den Platz 16, 13 und 12. Heimweh und auch auf Platz 3 mit einem riesen Gump führen. Vom 15 führen, von den Bergen her.

Und das Publikum hat sehr gern Platz 3 für Heimweh von den Bergen her. Schweden ist an der Fußballweltmeisterschaft nicht mehr dabei. Hier in der Hitwelle sieht es ganz anders aus. Vom 4 aufs 2 führen. Aber Gold.

0: Ja, die ABBA mit Super Trooper, Feeling Like a Number One. Und das sind sie ja auch schon gesehen mit ihrem Album Gold diese Woche. Platz 2.
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0: Platz 10, Traufel, Heuboden.

Und letzte Woche noch auf Platz 2, diese Woche zoberst. Das ist die Stube der Gang nach einer Woche, die kaum besser hat können laufen. Sie sind zweimal wieder dabei. Sie gewinnen zwei Plätze vom 9 auf 7 mit dem Album «Dunne mit der Gang». Und eben, auch ganz vorne geht die Rechnung auf mit der CD «Stube der Gang» vom 2 aufs 1.

Stubbetegang mit Göschene Airolo, eins von den halt wirklich lustigen Lieder, wo ja auch ein Teil von ihrem grossen Erfolg sind. Das Album Stubbetegang diese Woche auf Platz 1. Das war die Hitwelle vom 4. Juli. Ich hoffe, sie hat Ihnen gefallen. Wenn Sie finden, es hat schon ein bisschen mehr Schweizer Volksmusik vertreibt. Ja, das kann man so sehen. Aber auf jeden Fall kann man einfach weiterhören. Hier auf der SRF Musikwelle nach den 2. Die Botzmusik. 2 Stunden. Die wunderbarste Schweizer Volksmusik präsentiert von meiner lieben Kollegin Pia Käser. Ich bin Christian Klemm. Wünsche Ihnen viel Vergnügen bei dieser Sendung. Überhaupt einen schönen Samstagnachmittag. Und nicht vergessen, es ist Wochenende.

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1: Im Studio Cornelius Dreger. US-Präsident Trump hat sich bei der Fußball-WM eingemischt und das auch ganz offen zugegeben. Bei einer Pressekonferenz sagte er, ja, er habe FIFA-Boss Infantino angerufen und gebeten, die rote Karte für den US-Stürmer Belogan zurückzunehmen. Infantino sagt, dass die Sperre aufgehoben wurde, sei von unabhängigen FIFA-Gremien entschieden worden. Das dürfte die massive weltweite Kritik allerdings kaum verstummen lassen. Rotsünder Belogan hat es im laufenden Achtelfinalspiel USA-Belgien unterdessen in die Startelf geschafft. Der Sieger der Partie trifft im Viertelfinale auf Spanien. Der Europameister hat sich am Abend mit 1:0 gegen Portugal durchgesetzt. Die Kieler Werft TKMS hat einen Milliardenauftrag an Land gezogen. Kanada will bis zu 12 U-Boote bestellen. Es ist der bislang größte Einzelauftrag für das Rüstungsunternehmen. Das genaue Volumen wurde nicht genannt. Kanadische Medien sprechen von bis zu 62 Milliarden Euro in den kommenden Jahrzehnten. Kanzler Merz und Verteidigungsminister Pistorius begrüßten die Entscheidung. TKMS hat sich gegen einen Konkurrenten aus Südkorea durchgesetzt. Bis Ende kommenden Jahres sollen nun die Details geklärt und Verträge unterzeichnet werden. Der Haushalt für das kommende Jahr ist wieder proppevoll. Die Bundesregierung hat den neuen Entwurf beschlossen. Es geht um Ausgaben in Höhe von gut 555 Milliarden Euro und jede Menge neue Schulden, Finanzminister Klingbeil sagte.
2: Wir wollen unser Land wieder auf Wachstumskurs bringen. Wir wollen die Arbeitsplätze der Zukunft in Deutschland schaffen. Wir setzen auf Hightech, auf KI, auf Innovation. Und wir wollen in Zukunft sicher leben. Und deswegen stärken wir Sicherheit, Resilienz und Verteidigung.
1: Kritik an dem Entwurf kommt unter anderem vom Bundesverband der deutschen Industrie. Die höheren Ausgaben und Schulden seien alarmierend. Es brauche eine solide Haushaltsplanung. Das Elterngeld soll offenbar leicht erhöht werden. Das steht laut dem Magazin Politico in einem Gesetzentwurf von Familienministerin Prien. Außerdem soll das Elterngeld nur noch maximal 12 Monate lang ausgezahlt werden. Dafür muss jedes Elternteil mindestens 3 Monate Elternzeit nehmen.
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3: Mit KI-Support. Viele Wolken sind gerade unterwegs und im Osten kommt auch noch etwas Regen runter. Sonst bleibt es meist trocken oder zwischendurch mal klarer, je nachdem. Dazu liegen die Temperaturen aktuell zwischen 18 und 10 Grad. Tagsüber bleibt es im Osten eher grau und ab und zu nass. Sonst geht's mit mehr Luft nach oben und trocken weiter. Maximal werden es 24 bis 32 Grad.

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1: Im Studio Cornelius Dreger. Es ist einer der größten Rüstungsaufträge für Deutschland überhaupt. Kanada will bei der Kieler Werft TKMS bis zu 12 U-Boote kaufen. Das hat Kanadas Premier Carney bekannt gegeben. Damit steigt Kanada in ein gemeinsames U-Boot-Projekt der NATO-Partner Deutschland und Norwegen ein. Beide Länder haben schon 12 U-Boote desselben Typs bestellt. Kanzler Merz sprach von einem starken Zeichen der transatlantischen und europäischen Zusammenarbeit in der Verteidigungsindustrie. Die Bundesregierung will im kommenden Jahr noch mehr Geld ausgeben. Das Kabinett hat jetzt den Haushaltsentwurf beschlossen. Der hat ein Volumen von 555 Milliarden Euro. Außerdem will Finanzminister Klingbeil fast 120 Milliarden neue Schulden aufnehmen. Kritik gibt's etwa an den deutlich höheren Rüstungsausgaben. Klingbeil sagte dazu:
2: Wir müssen in kürzester Zeit 3 Jahrzehnte aufholen, in denen unsere Bundeswehr runtergespart wurde. Wir müssen Jahrzehnte aufholen, in denen wir nicht in unsere Verteidigungsfähigkeit investiert haben. Und dabei keine neuen Schulden zu machen, das geht nicht. Das ist wie ohne Rakete zum Mond fliegen.
1: Berlin will Konsequenzen aus dem Stromausfall vor einem halben Jahr ziehen. Eine Expertenkommission schlägt mehr Übungen vor, um sich auf den Ernstfall vorzubereiten. Außerdem soll das Lage- und Krisenzentrum ausgebaut werden. Zehntausende Haushalte waren durch einen Brandanschlag im Januar tagelang ohne Strom. 7 Jahre nach dem Lebensmittelskandal um keimverseuchte Wurst des hessischen Herstellers Wilke hat jetzt der Prozess begonnen. 11 Menschen waren damals ums Leben gekommen. 3 früheren Firmenverantwortlichen wird unter anderem fahrlässige Tötung vorgeworfen. Hunderte Feuerwehrleute kämpfen in Südfrankreich weiter gegen einen großen Waldbrand. Seit dem Wochenende haben die Flammen in den Pyrenäen eine Fläche von über 6000 Fußballfeldern zerstört. Die Behörden riefen etwa 10.000 Bewohner in kleineren Dörfern auf, sich in Sicherheit zu bringen. Rassismusskandal bei der Fußball-WM. Nachdem Paraguay gegen Frankreich ausgeschieden ist, hat eine Senatorin aus Paraguay Frankreich-Kapitän Mbappé aufs Übelste rassistisch beleidigt. Die Regierung Paraguays hat das jetzt verurteilt. Auch Frankreichs Präsident Macron stellte sich hinter den Fußballstar.
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3: Mit KI-Support. Viele Wolken sind gerade unterwegs und im Osten kommt auch noch etwas Regen runter. Sonst bleibt es meist trocken oder zwischendurch mal klarer, je nachdem. Dazu liegen die Temperaturen aktuell zwischen 18 und 10 Grad. Tagsüber bleibt es im Osten eher grau und ab und zu nass. Sonst geht's mit mehr Luft nach oben und trocken weiter. Maximal werden es 24 bis 32 Grad.

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1: Im Studio Cornelius Dreger. Es ist einer der größten Rüstungsaufträge für Deutschland überhaupt. Kanada will bei der Kieler Werft TKMS bis zu 12 U-Boote kaufen. Das hat Kanadas Premier Carney bekannt gegeben. Damit steigt Kanada in ein gemeinsames U-Boot-Projekt der NATO-Partner Deutschland und Norwegen ein. Beide Länder haben schon 12 U-Boote desselben Typs bestellt. Kanzler Merz sprach von einem starken Zeichen der transatlantischen und europäischen Zusammenarbeit in der Verteidigungsindustrie. Die Bundesregierung will im kommenden Jahr noch mehr Geld ausgeben. Das Kabinett hat jetzt den Haushaltsentwurf beschlossen. Der hat ein Volumen von 555 Milliarden Euro. Außerdem will Finanzminister Klingbeil fast 120 Milliarden neue Schulden aufnehmen. Kritik gibt's etwa an den deutlich höheren Rüstungsausgaben. Klingbeil sagte dazu:
2: Wir müssen in kürzester Zeit 3 Jahrzehnte aufholen, in denen unsere Bundeswehr runtergespart wurde. Wir müssen Jahrzehnte aufholen, in denen wir nicht in unsere Verteidigungsfähigkeit investiert haben. Und dabei keine neuen Schulden zu machen, das geht nicht. Das ist wie ohne Rakete zum Mond fliegen.
1: Berlin will Konsequenzen aus dem Stromausfall vor einem halben Jahr ziehen. Eine Expertenkommission schlägt mehr Übungen vor, um sich auf den Ernstfall vorzubereiten. Außerdem soll das Lage- und Krisenzentrum ausgebaut werden. Zehntausende Haushalte waren durch einen Brandanschlag im Januar tagelang ohne Strom. 7 Jahre nach dem Lebensmittelskandal um keimverseuchte Wurst des hessischen Herstellers Wilke hat jetzt der Prozess begonnen. 11 Menschen waren damals ums Leben gekommen. 3 früheren Firmenverantwortlichen wird unter anderem fahrlässige Tötung vorgeworfen. Hunderte Feuerwehrleute kämpfen in Südfrankreich weiter gegen einen großen Waldbrand. Seit dem Wochenende haben die Flammen in den Pyrenäen eine Fläche von über 6000 Fußballfeldern zerstört. Die Behörden riefen etwa 10.000 Bewohner in kleineren Dörfern auf, sich in Sicherheit zu bringen. Rassismusskandal bei der Fußball-WM. Nachdem Paraguay gegen Frankreich ausgeschieden ist, hat eine Senatorin aus Paraguay Frankreich-Kapitän Mbappé aufs Übelste rassistisch beleidigt. Die Regierung Paraguays hat das jetzt verurteilt. Auch Frankreichs Präsident Macron stellte sich hinter den Fußballstar.
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3: Mit KI-Support. Viele Wolken sind gerade unterwegs und im Osten kommt auch noch etwas Regen runter. Sonst bleibt es meist trocken oder zwischendurch mal klarer, je nachdem. Dazu liegen die Temperaturen aktuell zwischen 18 und 10 Grad. Tagsüber bleibt es im Osten eher grau und ab und zu nass. Sonst geht's mit mehr Luft nach oben und trocken weiter. Maximal werden es 24 bis 32 Grad.

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1: Im Studio Cornelius Dreger. Es ist einer der größten Rüstungsaufträge für Deutschland überhaupt. Kanada will bei der Kieler Werft TKMS bis zu 12 U-Boote kaufen. Das hat Kanadas Premier Carney bekannt gegeben. Damit steigt Kanada in ein gemeinsames U-Boot-Projekt der NATO-Partner Deutschland und Norwegen ein. Beide Länder haben schon 12 U-Boote desselben Typs bestellt. Kanzler Merz sprach von einem starken Zeichen der transatlantischen und europäischen Zusammenarbeit in der Verteidigungsindustrie. Die Bundesregierung will im kommenden Jahr noch mehr Geld ausgeben. Das Kabinett hat jetzt den Haushaltsentwurf beschlossen. Der hat ein Volumen von 555 Milliarden Euro. Außerdem will Finanzminister Klingbeil fast 120 Milliarden neue Schulden aufnehmen. Kritik gibt's etwa an den deutlich höheren Rüstungsausgaben. Klingbeil sagte dazu:
2: Wir müssen in kürzester Zeit 3 Jahrzehnte aufholen, in denen unsere Bundeswehr runtergespart wurde. Wir müssen Jahrzehnte aufholen, in denen wir nicht in unsere Verteidigungsfähigkeit investiert haben. Und dabei keine neuen Schulden zu machen, das geht nicht. Das ist wie ohne Rakete zum Mond fliegen.
1: Berlin will Konsequenzen aus dem Stromausfall vor einem halben Jahr ziehen. Eine Expertenkommission schlägt mehr Übungen vor, um sich auf den Ernstfall vorzubereiten. Außerdem soll das Lage- und Krisenzentrum ausgebaut werden. Zehntausende Haushalte waren durch einen Brandanschlag im Januar tagelang ohne Strom. 7 Jahre nach dem Lebensmittelskandal um keimverseuchte Wurst des hessischen Herstellers Wilke hat jetzt der Prozess begonnen. 11 Menschen waren damals ums Leben gekommen. 3 früheren Firmenverantwortlichen wird unter anderem fahrlässige Tötung vorgeworfen. Hunderte Feuerwehrleute kämpfen in Südfrankreich weiter gegen einen großen Waldbrand. Seit dem Wochenende haben die Flammen in den Pyrenäen eine Fläche von über 6000 Fußballfeldern zerstört. Die Behörden riefen etwa 10.000 Bewohner in kleineren Dörfern auf, sich in Sicherheit zu bringen. Rassismusskandal bei der Fußball-WM. Nachdem Paraguay gegen Frankreich ausgeschieden ist, hat eine Senatorin aus Paraguay Frankreich-Kapitän Mbappé aufs Übelste rassistisch beleidigt. Die Regierung Paraguays hat das jetzt verurteilt. Auch Frankreichs Präsident Macron stellte sich hinter den Fußballstar.
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3: Mit KI-Support. Viele Wolken sind gerade unterwegs und im Osten kommt auch noch etwas Regen runter. Sonst bleibt es meist trocken oder zwischendurch mal klarer, je nachdem. Dazu liegen die Temperaturen aktuell zwischen 18 und 10 Grad. Tagsüber bleibt es im Osten eher grau und ab und zu nass. Sonst geht's mit mehr Luft nach oben und trocken weiter. Maximal werden es 24 bis 32 Grad.

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1: Im Studio Cornelius Dreger. Es ist einer der größten Rüstungsaufträge für Deutschland überhaupt. Kanada will bei der Kieler Werft TKMS bis zu 12 U-Boote kaufen. Das hat Kanadas Premier Carney bekannt gegeben. Damit steigt Kanada in ein gemeinsames U-Boot-Projekt der NATO-Partner Deutschland und Norwegen ein. Beide Länder haben schon 12 U-Boote desselben Typs bestellt. Kanzler Merz sprach von einem starken Zeichen der transatlantischen und europäischen Zusammenarbeit in der Verteidigungsindustrie. Die Bundesregierung will im kommenden Jahr noch mehr Geld ausgeben. Das Kabinett hat jetzt den Haushaltsentwurf beschlossen. Der hat ein Volumen von 555 Milliarden Euro. Außerdem will Finanzminister Klingbeil fast 120 Milliarden neue Schulden aufnehmen. Kritik gibt's etwa an den deutlich höheren Rüstungsausgaben. Klingbeil sagte dazu:
2: Wir müssen in kürzester Zeit 3 Jahrzehnte aufholen, in denen unsere Bundeswehr runtergespart wurde. Wir müssen Jahrzehnte aufholen, in denen wir nicht in unsere Verteidigungsfähigkeit investiert haben. Und dabei keine neuen Schulden zu machen, das geht nicht. Das ist wie ohne Rakete zum Mond fliegen.
1: Berlin will Konsequenzen aus dem Stromausfall vor einem halben Jahr ziehen. Eine Expertenkommission schlägt mehr Übungen vor, um sich auf den Ernstfall vorzubereiten. Außerdem soll das Lage- und Krisenzentrum ausgebaut werden. Zehntausende Haushalte waren durch einen Brandanschlag im Januar tagelang ohne Strom. 7 Jahre nach dem Lebensmittelskandal um keimverseuchte Wurst des hessischen Herstellers Wilke hat jetzt der Prozess begonnen. 11 Menschen waren damals ums Leben gekommen. 3 früheren Firmenverantwortlichen wird unter anderem fahrlässige Tötung vorgeworfen. Hunderte Feuerwehrleute kämpfen in Südfrankreich weiter gegen einen großen Waldbrand. Seit dem Wochenende haben die Flammen in den Pyrenäen eine Fläche von über 6000 Fußballfeldern zerstört. Die Behörden riefen etwa 10.000 Bewohner in kleineren Dörfern auf, sich in Sicherheit zu bringen. Rassismusskandal bei der Fußball-WM. Nachdem Paraguay gegen Frankreich ausgeschieden ist, hat eine Senatorin aus Paraguay Frankreich-Kapitän Mbappé aufs Übelste rassistisch beleidigt. Die Regierung Paraguays hat das jetzt verurteilt. Auch Frankreichs Präsident Macron stellte sich hinter den Fußballstar.

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1: Mit KI-Support. Viele Wolken sind gerade unterwegs und im Osten kommt auch noch etwas Regen runter. Sonst bleibt es meist trocken oder zwischendurch mal klarer, je nachdem. Dazu liegen die Temperaturen aktuell zwischen 18 und 10 Grad. Tagsüber bleibt es im Osten eher grau und ab und zu nass. Sonst geht's mit mehr Luft nach oben und trocken weiter. Maximal werden es 24 bis 32 Grad.

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1: Im Studio Cornelius Dreger. Es ist einer der größten Rüstungsaufträge für Deutschland überhaupt. Kanada will bei der Kieler Werft TKMS bis zu 12 U-Boote kaufen. Das hat Kanadas Premier Carney bekannt gegeben. Damit steigt Kanada in ein gemeinsames U-Boot-Projekt der NATO-Partner Deutschland und Norwegen ein. Beide Länder haben schon 12 U-Boote desselben Typs bestellt. Kanzler Merz sprach von einem starken Zeichen der transatlantischen und europäischen Zusammenarbeit in der Verteidigungsindustrie. Die Bundesregierung will im kommenden Jahr noch mehr Geld ausgeben. Das Kabinett hat jetzt den Haushaltsentwurf beschlossen. Der hat ein Volumen von 555 Milliarden Euro. Außerdem will Finanzminister Klingbeil fast 120 Milliarden neue Schulden aufnehmen. Kritik gibt's etwa an den deutlich höheren Rüstungsausgaben. Klingbeil sagte dazu:
2: Wir müssen in kürzester Zeit 3 Jahrzehnte aufholen, in denen unsere Bundeswehr runtergespart wurde. Wir müssen Jahrzehnte aufholen, in denen wir nicht in unsere Verteidigungsfähigkeit investiert haben. Und dabei keine neuen Schulden zu machen, das geht nicht. Das ist wie ohne Rakete zum Mond fliegen.
1: Berlin will Konsequenzen aus dem Stromausfall vor einem halben Jahr ziehen. Eine Expertenkommission schlägt mehr Übungen vor, um sich auf den Ernstfall vorzubereiten. Außerdem soll das Lage- und Krisenzentrum ausgebaut werden. Zehntausende Haushalte waren durch einen Brandanschlag im Januar tagelang ohne Strom. 7 Jahre nach dem Lebensmittelskandal um keimverseuchte Wurst des hessischen Herstellers Wilke hat jetzt der Prozess begonnen. 11 Menschen waren damals ums Leben gekommen. 3 früheren Firmenverantwortlichen wird unter anderem fahrlässige Tötung vorgeworfen. Hunderte Feuerwehrleute kämpfen in Südfrankreich weiter gegen einen großen Waldbrand. Seit dem Wochenende haben die Flammen in den Pyrenäen eine Fläche von über 6000 Fußballfeldern zerstört. Die Behörden riefen etwa 10.000 Bewohner in kleineren Dörfern auf, sich in Sicherheit zu bringen. Rassismusskandal bei der Fußball-WM. Nachdem Paraguay gegen Frankreich ausgeschieden ist, hat eine Senatorin aus Paraguay Frankreich-Kapitän Mbappé aufs Übelste rassistisch beleidigt. Die Regierung Paraguays hat das jetzt verurteilt. Auch Frankreichs Präsident Macron stellte sich hinter den Fußballstar.
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3: Mit KI-Support. Viele Wolken sind gerade unterwegs und im Osten kommt auch noch etwas Regen.

Regen runter. Sonst bleibt es meist trocken oder zwischendurch mal klarer. Je nachdem. Dazu liegen die Temperaturen aktuell zwischen 18 und 10 Grad. Tagsüber bleibt es im Osten eher grau und ab und zu nass. Sonst geht's mit mehr Luft nach oben und trocken weiter. Maximal werden es 24 bis 32 Grad.

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1: Im Studio Cornelius Dreger. Ob ein Anruf aus dem Weißen Haus bei der FIFA das noch retten kann? Die USA haben das Achtelfinalspiel gegen Belgien mit 1:4 verloren und scheiden damit aus dem Wettbewerb aus. Und das, obwohl der beste US-Stürmer nach einer mehr als umstrittenen Entscheidung der FIFA doch in der Startelf stehen konnte. US-Präsident Trump hatte sich bei FIFA-Boss Infantino persönlich für Rotsünder Belogen eingesetzt. Belgien jubelt nun also, im Viertelfinale wartet mit Spanien aber ein harter Brocken. Der Europameister hat sich am Abend gegen Portugal mit 1:0 durchgesetzt. Die Kieler Werft TKMS hat einen Milliardenauftrag an Land gezogen. Kanada will bis zu 12 U-Boote bestellen. Es ist der bislang größte Einzelauftrag für das Rüstungsunternehmen. Das genaue Volumen wurde nicht genannt. Kanadische Medien sprechen von bis zu 62 Milliarden Euro in den kommenden Jahrzehnten. Kanzler Merz und Verteidigungsminister Pistorius begrüßten die Entscheidung. TKMS hat sich gegen einen Konkurrenten aus Südkorea durchgesetzt. Bis Ende kommenden Jahres sollen nun die Details geklärt und Verträge unterzeichnet werden. Der Haushalt für das kommende Jahr ist wieder proppevoll. Die Bundesregierung hat den neuen Entwurf beschlossen. Es geht um Ausgaben in Höhe von gut 555 Milliarden Euro und jede Menge neue Schulden, Finanzminister Klingbeil sagte.
2: Wir wollen unser Land wieder auf Wachstumskurs bringen. Wir wollen die Arbeitsplätze der Zukunft in Deutschland schaffen. Wir setzen auf Hightech, auf KI, auf Innovation. Und wir wollen in Zukunft sicher leben. Und deswegen stärken wir Sicherheit, Resilienz und Verteidigung.
1: Kritik an dem Entwurf kommt unter anderem vom Bundesverband der deutschen Industrie. Die höheren Ausgaben und Schulden seien alarmierend. Es brauche eine solide Haushaltsplanung. Was bringen mögliche Sonntagsöffnungen den Innenstädten wirklich? Der DGB meint, dadurch werden kleine Geschäfte weiter verdrängt. Es profitieren nur große Handelsketten davon. Die Folge seien trostlose Innenstädte. Tourismuskoordinator Ploss sagt dagegen, das würde Innenstädten einen Schub verleihen.
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3: Mit KI-Support. Viele Wolken sind heute Morgen dabei und vor allem im Norden und Osten kann es auch mal regnen. Im Laufe des Tages wird der Regen dann eher zu einzelnen Schauern und lässt vom Westen her nach, während es im Südwesten oft trocken bleibt. Dazu liegen die Höchstwerte zwischen 18 und 34 Grad. In den Bergen und an der Küste gibt's Sturmböen. Morgen dann meist trocken mit mehr Wolken Richtung Südosten, maximal bis 32 Grad.
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1: Im Studio Cornelius Dreger. Ob ein Anruf aus dem Weißen Haus bei der FIFA das noch retten kann? Die USA haben das Achtelfinalspiel gegen Belgien mit 1:4 verloren und scheiden damit aus dem Wettbewerb aus. Und das, obwohl der beste US-Stürmer nach einer mehr als umstrittenen Entscheidung der FIFA doch in der Startelf stehen konnte. US-Präsident Trump hatte sich bei FIFA-Boss Infantino persönlich für Rotsünder Belogen eingesetzt. Belgien jubelt nun also, im Viertelfinale wartet mit Spanien aber ein harter Brocken. Der Europameister hat sich am Abend gegen Portugal mit 1:0 durchgesetzt. Die Kieler Werft TKMS hat einen Milliardenauftrag an Land gezogen. Kanada will bis zu 12 U-Boote bestellen. Es ist der bislang größte Einzelauftrag für das Rüstungsunternehmen. Das genaue Volumen wurde nicht genannt. Kanadische Medien sprechen von bis zu 62 Milliarden Euro in den kommenden Jahrzehnten. Kanzler Merz und Verteidigungsminister Pistorius begrüßten die Entscheidung. TKMS hat sich gegen einen Konkurrenten aus Südkorea durchgesetzt. Bis Ende kommenden Jahres sollen nun die Details geklärt und Verträge unterzeichnet werden. Der Haushalt für das kommende Jahr ist wieder proppevoll. Die Bundesregierung hat den neuen Entwurf beschlossen. Es geht um Ausgaben in Höhe von gut 555 Milliarden Euro und jede Menge neue Schulden, Finanzminister Klingbeil sagte.
2: Wir wollen unser Land wieder auf Wachstumskurs bringen, wollen die Arbeitsplätze der Zukunft in Deutschland schaffen. Wir setzen auf Hightech, auf KI, auf Innovation und wir wollen in Zukunft sicher leben und deswegen stärken wir Sicherheit, Resilienz und Verteidigung.
1: Kritik an dem Entwurf kommt unter anderem vom Bundesverband der deutschen Industrie. Die höheren Ausgaben und Schulden seien alarmierend. Es brauche eine solide Haushaltsplanung. Was bringen mögliche Sonntagsöffnungen den Innenstädten wirklich? Der DGB meint, dadurch werden kleine Geschäfte weiter verdrängt. Es profitieren nur große Handelsketten davon. Die Folge seien trostlose Innenstädte. Tourismuskoordinator Ploss sagt dagegen, das würde Innenstädten einen Schub verleihen.
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3: Mit KI-Support. Viele Wolken sind heute Morgen dabei und vor allem im Norden und Osten kann es auch mal regnen. Im Laufe des Tages wird der Regen dann eher zu einzelnen Schauern und lässt vom Westen her nach, während es im Südwesten oft trocken bleibt. Dazu liegen die Höchstwerte zwischen 18 und 34 Grad. In den Bergen und an der Küste gibt's Sturmböen. Morgen dann meist trocken mit mehr Wolken Richtung Südosten, maximal bis 32 Grad.

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1: Im Studio Cornelius Dreger. Ob ein Anruf aus dem Weißen Haus bei der FIFA das noch retten kann? Die USA haben das Achtelfinalspiel gegen Belgien mit 1:4 verloren und scheiden damit aus dem Wettbewerb aus. Und das, obwohl der beste US-Stürmer nach einer mehr als umstrittenen Entscheidung der FIFA doch in der Startelf stehen konnte. US-Präsident Trump hatte sich bei FIFA-Boss Infantino persönlich für Rotsünder Belogen eingesetzt. Belgien jubelt nun also, im Viertelfinale wartet mit Spanien aber ein harter Brocken. Der Europameister hat sich am Abend gegen Portugal mit 1:0 durchgesetzt. Die Kieler Werft TKMS hat einen Milliardenauftrag an Land gezogen. Kanada will bis zu 12 U-Boote bestellen. Es ist der bislang größte Einzelauftrag für das Rüstungsunternehmen. Das genaue Volumen wurde nicht genannt. Kanadische Medien sprechen von bis zu 62 Milliarden Euro in den kommenden Jahrzehnten. Kanzler Merz und Verteidigungsminister Pistorius begrüßten die Entscheidung. TKMS hat sich gegen einen Konkurrenten aus Südkorea durchgesetzt. Bis Ende kommenden Jahres sollen nun die Details geklärt und Verträge unterzeichnet werden. Der Haushalt für das kommende Jahr ist wieder proppevoll. Die Bundesregierung hat den neuen Entwurf beschlossen. Es geht um Ausgaben in Höhe von gut 555 Milliarden Euro und jede Menge neue Schulden, Finanzminister Klingbeil sagte.
2: Wir wollen unser Land wieder auf Wachstumskurs bringen, wollen die Arbeitsplätze der Zukunft in Deutschland schaffen. Wir setzen auf Hightech, auf KI, auf Innovation und wir wollen in Zukunft sicher leben und deswegen stärken wir Sicherheit, Resilienz und Verteidigung.
1: Kritik an dem Entwurf kommt unter anderem vom Bundesverband der deutschen Industrie. Die höheren Ausgaben und Schulden seien alarmierend. Es brauche eine solide Haushaltsplanung. Was bringen mögliche Sonntagsöffnungen den Innenstädten wirklich? Der DGB meint, dadurch werden kleine Geschäfte weiter verdrängt. Es profitieren nur große Handelsketten davon. Die Folge seien trostlose Innenstädte. Tourismuskoordinator Ploss sagt dagegen, das würde Innenstädten einen Schub verleihen.
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3: Mit KI-Support. Viele Wolken sind heute Morgen dabei und vor allem im Norden und Osten kann es auch mal regnen. Im Laufe des Tages wird der Regen dann eher zu einzelnen Schauern und lässt vom Westen her nach, während es im Südwesten oft trocken bleibt. Dazu liegen die Höchstwerte zwischen 18 und 34 Grad. In den Bergen und an der Küste gibt's Sturmböen. Morgen dann meist trocken mit mehr Wolken Richtung Südosten, maximal bis 32 Grad.

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1: Im Studio Cornelius Dreger. Ob ein Anruf aus dem Weißen Haus bei der FIFA das noch retten kann? Die USA haben das Achtelfinalspiel gegen Belgien mit 1:4 verloren und scheiden damit aus dem Wettbewerb aus. Und das, obwohl der beste US-Stürmer nach einer mehr als umstrittenen Entscheidung der FIFA doch in der Startelf stehen konnte. US-Präsident Trump hatte sich bei FIFA-Boss Infantino persönlich für Rotsünder Belogen eingesetzt. Belgien jubelt nun also, im Viertelfinale wartet mit Spanien aber ein harter Brocken. Der Europameister hat sich am Abend gegen Portugal mit 1:0 durchgesetzt. Die Kieler Werft TKMS hat einen Milliardenauftrag an Land gezogen. Kanada will bis zu 12 U-Boote bestellen. Es ist der bislang größte Einzelauftrag für das Rüstungsunternehmen. Das genaue Volumen wurde nicht genannt. Kanadische Medien sprechen von bis zu 62 Milliarden Euro in den kommenden Jahrzehnten. Kanzler Merz und Verteidigungsminister Pistorius begrüßten die Entscheidung. TKMS hat sich gegen einen Konkurrenten aus Südkorea durchgesetzt. Bis Ende kommenden Jahres sollen nun die Details geklärt und Verträge unterzeichnet werden. Der Haushalt für das kommende Jahr ist wieder proppevoll. Die Bundesregierung hat den neuen Entwurf beschlossen. Es geht um Ausgaben in Höhe von gut 555 Milliarden Euro und jede Menge neue Schulden, Finanzminister Klingbeil sagte.
2: Wir wollen unser Land wieder auf Wachstumskurs bringen, wollen die Arbeitsplätze der Zukunft in Deutschland schaffen. Wir setzen auf Hightech, auf KI, auf Innovation und wir wollen in Zukunft sicher leben und deswegen stärken wir Sicherheit, Resilienz und Verteidigung.
1: Kritik an dem Entwurf kommt unter anderem vom Bundesverband der deutschen Industrie. Die höheren Ausgaben und Schulden seien alarmierend. Es brauche eine solide Haushaltsplanung. Was bringen mögliche Sonntagsöffnungen den Innenstädten wirklich? Der DGB meint, dadurch werden kleine Geschäfte weiter verdrängt. Es profitieren nur große Handelsketten davon. Die Folge seien trostlose Innenstädte. Tourismuskoordinator Ploss sagt dagegen, das würde Innenstädten einen Schub verleihen.
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3: Mit KI-Support. Viele Wolken sind heute Morgen dabei und vor allem im Norden und Osten kann es auch mal regnen. Im Laufe des Tages wird der Regen dann eher zu einzelnen Schauern und lässt vom Westen her nach, während es im Südwesten oft trocken bleibt. Dazu liegen die Höchstwerte zwischen 18 und 34 Grad. In den Bergen und an der Küste gibt's Sturmböen. Morgen dann meist trocken mit mehr Wolken Richtung Südosten, maximal bis 32 Grad.

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1: Im Studio Colin Mock. Trotz Einmischung von US-Präsident Trump. Die USA haben bei der Fußball-WM gegen Belgien mit 1:4 verloren und sind damit im Achtelfinale ausgeschieden. Und das, obwohl der beste US-Stürmer nach einer mehr als umstrittenen Entscheidung der FIFA doch in der Startelf stehen konnte. US-Präsident Trump hatte sich zuvor bei FIFA-Boss Infantino persönlich für Rotsünder Balogun eingesetzt. Belgien jubelt jetzt also. Im Viertelfinale wartet mit Spanien aber ein harter Brocken. Der Europameister hat sich am Abend mit 1:0 gegen Portugal durchgesetzt. Die Diskussion um generelle Sonntagsöffnungen von Läden nimmt Fahrt auf. Wirtschafts- und Tourismuspolitiker der CDU begrüßen den Vorstoß des Handelsverbands. Gewerkschaften und Sozialverbände warnen dagegen vor einem weiteren Aufweichen des Sonntagsschutzes. Viele Politiker und Organisationen sind unzufrieden mit dem Haushaltsentwurf der Bundesregierung. Im kommenden Jahr will das Kabinett mehr als 555 Milliarden Euro ausgeben und auch jede Menge Schulden machen. Das ist alarmierend, heißt es vom Industrieverband BDI. Scharfe Kritik gibt's etwa an den deutlich höheren Rüstungsausgaben. Bundesfinanzminister Klingbeil sagt dazu:
2: Wir müssen in kürzester Zeit 3 Jahrzehnte aufholen, in denen unsere Bundeswehr runtergespart wurde. Wir müssen Jahrzehnte aufholen, in denen wir nicht in unsere Verteidigungsfähigkeit investiert haben. Und dabei keine neuen Schulden zu machen, das geht nicht. Das ist wie ohne Rakete zum Mond fliegen.
1: Das Elterngeld soll offenbar leicht erhöht werden. Das steht laut dem Magazin Politico in einem Gesetzentwurf von Bundesfamilienministerin Prien. Gleichzeitig soll das Elterngeld aber nur noch für maximal 12 Monate gezahlt werden. Und zwar nur, wenn beide Elternteile jeweils mindestens 3 Monate Elternzeit nehmen. Gibt es ein Zeichen von Geschlossenheit oder kommt es zum Eklat? Das ist vor dem NATO-Gipfel heute und morgen in der Türkei völlig unklar. Letztes Jahr einigten sich die Mitgliedsländer, die Verteidigungsausgaben deutlich zu erhöhen. Trotzdem beschwert sich US-Präsident Trump darüber, dass sie zu niedrig sind.
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3: Mit KI-Support. Viele Wolken sind heute Morgen dabei und vor allem im Norden und Osten kann es auch mal regnen. Im Laufe des Tages wird der Regen dann eher zu einzelnen Schauern und lässt vom Westen her nach, während es im Südwesten oft trocken bleibt. Dazu liegen die Höchstwerte zwischen 18 und 34 Grad. In den Bergen und an der Küste gibt's Sturmböen. Morgen dann meist trocken mit mehr Wolken Richtung Südosten, maximal bis 32 Grad.

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1: Im Studio Colin Mock. Die Einmischung von US-Präsident Trump bei der Fußball-WM hat nichts gebracht. Die USA haben gegen Belgien mit 1-4 verloren und sind im Achtelfinale ausgeschieden. Und das, obwohl der begnadigte Rotzünder Balogun in der Startelf stand. Dirk Justus berichtet.
2: Mit viel Wut im Bauch haben die Belgier die USA aus dem Stadion in Seattle gefegt. US-Präsident Trump hatte sich ja zuvor bei FIFA-Boss Infantino persönlich für Balogun eingesetzt und das hatte in der Fußballwelt massiv für Empörung gesorgt. Mit der Pleite ist somit auch der letzte WM-Gastgeber raus aus dem Turnier. Mal sehen, ob Gianni Infantino wieder einen Anruf aus dem Weißen Haus bekommt, denn man weiß ja, wie Donald Trump mit Niederlagen so umgeht. Ebenfalls im Viertelfinale ist Europameister Spanien nach einem 1-0 gegen Portugal.
1: Bringen mögliche Sonntagsöffnungen den Innenstädten wirklich etwas? Darüber wird weiter gestritten. Der DGB warnt, profitieren würden vor allem große Handelsketten. Kleine Läden gerieten weiter unter Druck. Der Tourismuskoordinator der Bundesregierung Ploss hält dagegen, er erwartet neue Impulse für die Innenstädte. Es ist ein echter Milliardencoup für die deutsche Rüstungsindustrie. Der Kieler Marineschiffbauer TKMS soll Kanada mit bis zu 12 neuen U-Booten ausstatten. Mehr von Cornelius Dreger.
3: Es ist der bislang größte Einzelauftrag für TKMS. Das genaue Volumen wurde nicht genannt. Kanadische Medien sprechen aber von bis zu 62 Milliarden Euro in den kommenden Jahrzehnten. Das deutsche Rüstungsunternehmen hat sich gegen einen Konkurrenten aus Südkorea durchgesetzt. Bis Ende kommenden Jahres sollen die Verträge fertig sein. Das erste U-Boot soll dann 2033 schwimmen. Kanzler Merz begrüßt die Entscheidung. Er spricht von einem starken Zeichen der transatlantischen und europäischen Zusammenarbeit in der Verteidigungsindustrie.
1: Fluggäste in der EU sollen mehr Rechte bekommen. Das EU-Parlament stimmt heute über kostenlose Familiensitzplätze und Fristen für Entschädigungen ab. Die Beträge selbst bleiben unverändert. Ab 3 Stunden Verspätung können Passagiere weiter Geld verlangen, wenn die Airline schuld ist.
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4: Mit KI-Support. Grau und ziemlich wolkig ist es heute Morgen vielerorts. Dazu kann im Osten auch mal Regen runterkommen. Im Lauf des Tages wird das eher zu einzelnen Schauern und lässt von Westen her nach. Während es im Südwesten oft sonnig und trocken bleibt, mit maximal 18 bis 35 Grad. Morgen dann wieder viele Wolken, ab und zu etwas Regen, Höchstwerte bis 32 Grad.

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2: Im Studio Colin Mock. Die Einmischung von US-Präsident Trump bei der Fußball-WM hat nichts gebracht. Die USA haben gegen Belgien mit 1:4 verloren und sind im Achtelfinale ausgeschieden. Und das, obwohl der begnadigte Rotzünder Balogun in der Startelf stand. Dirk Justus berichtet.
3: Mit viel Wut im Bauch haben die Belgier die USA aus dem Stadion in Seattle gefegt. US-Präsident Trump hatte sich ja zuvor bei FIFA-Boss Infantino persönlich für Balogun eingesetzt und das hatte in der Fußballwelt massiv für Empörung gesorgt. Mit der Pleite ist somit auch der letzte WM-Gastgeber raus aus dem Turnier. Mal sehen, ob Gianni Infantino wieder einen Anruf aus dem Weißen Haus bekommt, denn man weiß ja, wie Donald Trump mit Niederlagen so umgeht. Ebenfalls im Viertelfinale ist Europameister Spanien nach einem 1:0 gegen Portugal.
2: Bringen mögliche Sonntagsöffnungen den Innenstädten wirklich etwas? Darüber wird weiter gestritten. Der DGB warnt, profitieren würden vor allem große Handelsketten. Kleine Läden gerieten weiter unter Druck. Der Tourismuskoordinator der Bundesregierung Ploss hält dagegen, er erwartet neue Impulse für die Innenstädte. Fluggäste in Europa sollen mehr Rechte bekommen. Das EU-Parlament stimmt heute über neue Regeln ab. Geplant sind kostenlose Familiensitze und klare Fristen für Entschädigungen. Die Beträge bleiben gleich. Ab 3 Stunden Verspätung können Passagiere weiter Geld verlangen, wenn die Airline schuld ist. Dazu sagt der Europaabgeordnete Jens Giesecke im ZDF.
4: Fluggesellschaften haben die Verpflichtung, die Passagiere über ihre Ansprüche zu informieren. Das ist ein Vorteil für die Passagiere und dagegen haben sich die Airlines lange gewehrt.
2: Die Reform, um die es heute geht, fällt deutlich kleiner aus als eigentlich geplant. Gibt es ein Zeichen von Geschlossenheit oder kommt es zum Eklat? Das ist vor dem NATO-Gipfel heute und morgen in der Türkei völlig unklar. Letztes Jahr einigten sich die Mitgliedsländer, die Verteidigungsausgaben deutlich zu erhöhen. Trotzdem beschwert sich US-Präsident Trump darüber, dass sie zu niedrig sind. Es ist einer der größten Rüstungsaufträge für Deutschland überhaupt. Kanada will bei der Kieler Werft TKMS bis zu 12 U-Boote kaufen. Das hat Kanadas Premier Carney bekannt gegeben. Damit steigt Kanada in ein gemeinsames U-Boot-Projekt der NATO-Partner Deutschland und Norwegen ein.
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5: Mit KI-Support. Viele Wolken sind heute Vormittag dabei und im Norden und Osten regnet es auch mal. Im Lauf des Tages wird das eher zu einzelnen Schauern und von Westen her lässt der Regen nach, während es in der Südwesthälfte oft freundlich bis sonnig und trocken bleibt. Dazu wird es teils richtig heiß, mit Höchstwerten zwischen 18 und 35 Grad, am Oberrhein am wärmsten. Morgen dann wieder viele Wolken bis in den Südosten, ab und zu etwas Regen, sonst oft trocken, maximal bis 32 Grad.

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2: Im Studio Colin Mock. Die Einmischung von US-Präsident Trump bei der Fußball-WM hat nichts gebracht. Die USA haben gegen Belgien mit 1-4 verloren und sind im Achtelfinale ausgeschieden. Und das, obwohl der begnadigte Rotzünder Balogun in der Startelf stand. Dirk Justus berichtet.
3: Mit viel Wut im Bauch haben die Belgier die USA aus dem Stadion in Seattle gefegt. US-Präsident Trump hatte sich ja zuvor bei FIFA-Boss Infantino persönlich für Balogun eingesetzt und das hatte in der Fußballwelt massiv für Empörung gesorgt. Mit der Pleite ist somit auch der letzte WM-Gastgeber raus aus dem Turnier. Mal sehen, ob Gianni Infantino wieder einen Anruf aus dem Weißen Haus bekommt, denn man weiß ja, wie Donald Trump mit Niederlagen so umgeht. Ebenfalls im Viertelfinale ist Europameister Spanien nach einem 1-0 gegen Portugal.
2: Bringen mögliche Sonntagsöffnungen den Innenstädten wirklich etwas? Darüber wird weiter gestritten. Der DGB warnt, profitieren würden vor allem große Handelsketten. Kleine Läden gerieten weiter unter Druck. Der Tourismuskoordinator der Bundesregierung Ploss hält dagegen, er erwartet neue Impulse für die Innenstädte. Fluggäste in Europa sollen mehr Rechte bekommen. Das EU-Parlament stimmt heute über neue Regeln ab. Geplant sind kostenlose Familiensitze und klare Fristen für Entschädigungen. Die Beträge bleiben gleich. Ab 3 Stunden Verspätung können Passagiere weiter Geld verlangen, wenn die Airline schuld ist. Dazu sagt der Europaabgeordnete Jens Giesecke im ZDF.
4: Fluggesellschaften haben die Verpflichtung, die Passagiere über ihre Ansprüche zu informieren. Das ist ein Vorteil für die Passagiere und dagegen haben sich die Airlines lange gewehrt.
2: Die Reform, um die es heute geht, fällt deutlich kleiner aus als eigentlich geplant. Gibt es ein Zeichen von Geschlossenheit oder kommt es zum Eklat? Das ist vor dem NATO-Gipfel heute und morgen in der Türkei völlig unklar. Letztes Jahr einigten sich die Mitgliedsländer, die Verteidigungsausgaben deutlich zu erhöhen. Trotzdem beschwert sich US-Präsident Trump darüber, dass sie zu niedrig sind. Es ist einer der größten Rüstungsaufträge für Deutschland überhaupt. Kanada will bei der Kieler Werft TKMS bis zu 12 U-Boote kaufen. Das hat Kanadas Premier Carney bekannt gegeben. Damit steigt Kanada in ein gemeinsames U-Boot-Projekt der NATO-Partner Deutschland und Norwegen ein.
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5: Mit KI-Support. Viele Wolken sind heute Vormittag dabei und im Norden und Osten regnet es auch mal. Im Lauf des Tages wird das eher zu einzelnen Schauern und von Westen her lässt der Regen nach, während es in der Südwesthälfte oft freundlich bis sonnig und trocken bleibt. Dazu wird es teils richtig heiß, mit Höchstwerten zwischen 18 und 35 Grad, am Oberrhein am wärmsten. Morgen dann wieder viele Wolken bis in den Südosten, ab und zu etwas Regen, sonst oft trocken, maximal bis 32 Grad.

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1: Im Studio Colin Mock. Was bringen mögliche Sonntagsöffnungen den Innenstädten wirklich? Darüber ist eine breite Diskussion entbrannt, nachdem die Bundesregierung angekündigt hat, dass Bäckereien sonntags länger öffnen dürfen sollen. Mehr von Cornelius Dreger.
2: Der DGB kritisiert, dass vielen Beschäftigten der einzige planbar freie Tag genommen würde, wenn Läden sonntags generell öffnen dürfen. In den Innenstädten würden außerdem kleine Geschäfte durch große Handelsketten weiter verdrängt. Die Folge: trostlose Innenstädte mit den immer gleichen Ketten. Tourismuskoordinator Ploss hält in den Funke-Zeitungen dagegen. Er sagt, so könnten Einzelhändler mit dem Onlinehandel mithalten und das würde den deutschen Innenstädten einen Schub verleihen.
1: Das Elterngeld soll offenbar leicht erhöht werden. Das steht laut dem Magazin Politico in einem Gesetzentwurf von Bundesfamilienministerin Prien. Gleichzeitig soll das Elterngeld aber nur noch für maximal 12 Monate gezahlt werden. Und zwar nur, wenn beide Elternteile jeweils mindestens 3 Monate Elternzeit nehmen. Es ist ein echter Milliardencoup für die deutsche Rüstungsindustrie. Der Marineschiffbauer TKMS soll an Kanada bis zu 12 neue U-Boote liefern. Kanadische Medien sprechen von bis zu 62 Milliarden Euro in den kommenden Jahrzehnten. Für den Chef der Münchner Sicherheitskonferenz Wolfgang Ischinger ein wichtiges Signal der Europäer und Kanadier an den NATO-Partner USA.
3: Es kann nicht sein, dass, wenn die Europäer so viel mehr Geld für Verteidigung ausgeben, das Geld alles in Alabama oder in Tennessee landet, sondern das Geld muss halt in Kiel oder bei Firmen in Bayern oder in Frankreich oder in Spanien landen und nicht mehr nur in den USA. Das ist das, was hinter diesem Deal eigentlich steht.
1: Die französische Rechtspopulistin Le Pen erfährt heute, ob sie bei der Präsidentschaftswahl im nächsten Jahr antreten kann. Das Pariser Berufungsgericht verkündet sein Urteil um die Veruntreuung von EU-Geldern. Laut einer Gerichtsentscheidung aus dem letzten Jahr darf Le Pen 5 Jahre nicht für ein öffentliches Amt kandidieren. Trotz Einmischung von US-Präsident Trump. Die USA haben bei der WM gegen Belgien mit 1-4 verloren und sind damit im Achtelfinale ausgeschieden. Und das, obwohl der begnadigte Rotzünder Balogun in der Startelf stand. Auch Europameister Spanien ist eine Runde weiter, nach einem 1-0 gegen Portugal.
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4: Mit KI-Support. Viele Wolken sind heute Vormittag dabei und im Norden und Osten regnet es auch mal. Im Lauf des Tages wird das eher zu einzelnen Schauern und von Westen her lässt der Regen nach, während es in der Südwesthälfte oft freundlich bis sonnig und trocken bleibt. Dazu wird es teils richtig heiß, mit Höchstwerten zwischen 18 und 35 Grad, am Oberrhein am wärmsten. Morgen dann wieder viele Wolken bis in den Südosten, ab und zu etwas Regen, sonst oft trocken, maximal bis 32 Grad.

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1: Du bist ganz allein? 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Hab keine Angst. Auch für dich scheint wieder die Sonne.

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1: Im Studio Colin Mock. Bundesfamilienministerin Prien plant Veränderungen beim Elterngeld. Es soll monatlich leicht erhöht, aber dafür nicht mehr so lang gezahlt werden, schreibt das Magazin Politico. Jana Klonikowski mit den Einzelheiten.
2: Laut dem Bericht soll der Mindestbetrag von 300 auf 330 Euro im Monat steigen und der Maximalbetrag von 1.800 auf 1.900. Dafür soll an der Bezugsdauer gedreht werden. Statt wie bisher 14 soll das Elterngeld nur noch maximal 12 Monate lang ausgezahlt werden. Als Voraussetzung dafür ist geplant, dass jedes Elternteil mindestens 3 Monate in Elternzeit geht. Bisher sind das 2. Eine Reform des Elterngelds ist schon länger geplant, auch weil die Regierung sparen muss.
1: Die Diskussion um generelle Sonntagsöffnungen von Läden nimmt Fahrt auf. Wirtschafts- und Tourismuspolitiker der CDU begrüßen den Vorstoß des Handelsverbands. Gewerkschaften und Sozialverbände warnen dagegen vor einem weiteren Aufweichen des Sonntagsschutzes. Es ist ein echter Millionen-Coup für die deutsche Rüstungsindustrie. Der Marineschiffbauer TKMS soll Kanada mit bis zu 12 neuen U-Booten ausstatten. Mehr von Cornelius Dreger.
3: Es ist der bislang größte Einzelauftrag für TKMS. Das genaue Volumen wurde nicht genannt. Kanadische Medien sprechen aber von bis zu 62 Milliarden Euro in den kommenden Jahrzehnten. Das deutsche Rüstungsunternehmen hat sich gegen einen Konkurrenten aus Südkorea durchgesetzt. Bis Ende kommenden Jahres sollen die Verträge fertig sein. Das erste U-Boot soll dann 2033 schwimmen. Kanzler Merz begrüßt die Entscheidung. Er spricht von einem starken Zeichen der transatlantischen und europäischen Zusammenarbeit in der Verteidigungsindustrie.
1: Fluggäste in der EU sollen mehr Rechte bekommen. Das EU-Parlament stimmt heute über kostenlose Familiensitzplätze und Fristen für Entschädigungen ab. Die Beträge selbst bleiben unverändert. Ab 3 Stunden Verspätung können Passagiere weiter Geld verlangen, wenn die Airline schuld ist. Belgien trotzt dem großen WM-Skandal und wirft die USA aus dem Turnier. Die Belgier haben das Achtelfinale nach dem Wirbel um die aufgehobene Sperre von US-Stürmer Balogun mit 4:1 gewonnen und treffen jetzt in der nächsten Runde auf Spanien. Der Europameister hat sich gegen Portugal mit 1:0 durchgesetzt.
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4: Mit KI-Support. Viele Wolken und ab und zu Regen sind gerade dabei, vor allem im Norden und Osten. Im Lauf des Mittags wird das Ganze eher zu einzelnen Schauern und von Westen her trocknet es dann öfter ab, während die Südwesthälfte meist sonnig bleibt. Die Höchstwerte liegen heute je nach Gegend zwischen 18 und 35 Grad, dazu an der Küste und in den Bergen Sturmböen. Morgen dann weiter mit vielen Wolken und gelegentlich etwas Regen, im Südwesten wieder freundlich, maximal 32 Grad.

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1: Im Studio Colin Mock. Bundesfamilienministerin Prien plant Veränderungen beim Elterngeld. Es soll monatlich leicht erhöht, aber dafür nicht mehr so lang gezahlt werden, schreibt das Magazin Politico. Jana Klonikowski mit den Einzelheiten.
2: Laut dem Bericht soll der Mindestbetrag von 300 auf 330 Euro im Monat steigen und der Maximalbetrag von 1.800 auf 1.900. Dafür soll an der Bezugsdauer gedreht werden. Statt wie bisher 14 soll das Elterngeld nur noch maximal 12 Monate lang ausgezahlt werden. Als Voraussetzung dafür ist geplant, dass jedes Elternteil mindestens 3 Monate in Elternzeit geht. Bisher sind das 2. Eine Reform des Elterngelds ist schon länger geplant, auch weil die Regierung sparen muss.
1: Die Diskussion um generelle Sonntagsöffnungen von Läden nimmt Fahrt auf. Wirtschafts- und Tourismuspolitiker der CDU begrüßen den Vorstoß des Handelsverbandes.

0: Gewerkschaften und Sozialverbände warnen dagegen vor einem weiteren Aufweichen des Sonntagsschutzes. Es ist ein echter Millionen-Coup für die deutsche Rüstungsindustrie. Der Marineschiffbauer TKMS soll Kanada mit bis zu 12 neuen U-Booten ausstatten. Mehr von Cornelius Dreger.
1: Es ist der bislang größte Einzelauftrag für TKMS. Das genaue Volumen wurde nicht genannt. Kanadische Medien sprechen aber von bis zu 62 Milliarden Euro in den kommenden Jahrzehnten. Das deutsche Rüstungsunternehmen hat sich gegen einen Konkurrenten aus Südkorea durchgesetzt. Bis Ende kommenden Jahres sollen die Verträge fertig sein. Das erste U-Boot soll dann 2033 schwimmen. Kanzler Merz begrüßt die Entscheidung. Er spricht von einem starken Zeichen der transatlantischen und europäischen Zusammenarbeit in der Verteidigungsindustrie.
0: Fluggäste in der EU sollen mehr Rechte bekommen. Das EU-Parlament stimmt heute über kostenlose Familiensitzplätze und Fristen für Entschädigungen ab. Die Beträge selbst bleiben unverändert. Ab 3 Stunden Verspätung können Passagiere weiter Geld verlangen, wenn die Airline schuld ist. Belgien trotz dem großen WM-Skandal und wirft die USA aus dem Turnier. Die Belgier haben das Achtelfinale nach dem Wirbel um die aufgehobene Sperre von US-Stürmer Balogun mit 4:1 gewonnen und treffen jetzt in der nächsten Runde auf Spanien. Der Europameister hat sich gegen Portugal mit 1:0 durchgesetzt.
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3: Mit KI-Support. Viele Wolken und ab und zu Regen sind gerade dabei, vor allem im Norden und Osten. Im Lauf des Mittags wird das Ganze eher zu einzelnen Schauern und von Westen her trocknet es dann öfter ab, während die Südwesthälfte meist sonnig bleibt. Die Höchstwerte liegen heute je nach Gegend zwischen 18 und 35 Grad, dazu an der Küste und in den Bergen Sturmböen. Morgen dann weiter mit vielen Wolken und gelegentlich etwas Regen, im Südwesten wieder freundlich, maximal 32 Grad.

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1: Im Studio Colin Mock. Was bringen mögliche Sonntagsöffnungen den Innenstädten wirklich? Darüber ist eine breite Diskussion entbrannt, nachdem die Bundesregierung angekündigt hat, dass Bäckereien sonntags länger öffnen dürfen sollen. Mehr von Cornelius Dreger.
2: Der DGB kritisiert, dass vielen Beschäftigten der einzige planbar freie Tag genommen würde, wenn Läden sonntags generell öffnen dürfen. In den Innenstädten würden außerdem kleine Geschäfte durch große Handelsketten weiter verdrängt. Die Folge: trostlose Innenstädte mit den immer gleichen Ketten. Tourismuskoordinator Ploss hält in den Funke-Zeitungen dagegen. Er sagt, so könnten Einzelhändler mit dem Onlinehandel mithalten und das würde den deutschen Innenstädten einen Schub verleihen.
1: Bundesfamilienministerin Prien plant neue Regeln beim Elterngeld. Es soll monatlich leicht erhöht, aber dafür nicht mehr so lange gezahlt werden, schreibt das Magazin Politico. Der Mindestbetrag soll auf 330 Euro im Monat steigen. Statt bisher 14 Monate soll das Geld aber nur noch maximal 12 Monate gezahlt werden. Fluggäste in Europa sollen mehr Rechte bekommen. Das EU-Parlament stimmt heute über neue Regeln ab. Geplant sind kostenlose Familiensitze und klare Fristen für Entschädigungen. Die Beträge bleiben gleich. Ab 3 Stunden Verspätung können Passagiere weiter Geld verlangen, wenn die Airline schuld ist. Dazu sagt der Europaabgeordnete Jens Giesecke im ZDF.
3: Fluggesellschaften haben die Verpflichtung, die Passagiere über ihre Ansprüche zu informieren. Das ist ein Vorteil für die Passagiere und dagegen haben sich die Airlines lange gewehrt.
1: Die Reform, um die es heute geht, fällt deutlich kleiner aus als eigentlich geplant. Die französische Rechtspopulistin Le Pen erfährt heute, ob sie bei der Präsidentschaftswahl im nächsten Jahr antreten kann. Das Pariser Berufungsgericht verkündet sein Urteil um die Veruntreuung von EU-Geldern. Laut einer Gerichtsentscheidung aus dem letzten Jahr darf Le Pen 5 Jahre nicht für ein öffentliches Amt kandidieren. Bei der Fußball-WM ist heute erneut der Titelverteidiger gefordert. Die Argentinier treffen in ihrem Achtelfinale auf Ägypten. Eigentlich eine klare Angelegenheit für Messi und Co. Trotzdem ist man gewarnt. Gegen Kap Verde schrammte Argentinien an einer Blamage vorbei. Außerdem spielt noch die Schweiz gegen Kolumbien.
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4: Mit KI-Support. Viele Wolken und ab und zu Regen sind gerade dabei, vor allem im Norden und Osten. Im Lauf des Mittags wird das Ganze eher zu einzelnen Schauern und von Westen her trocknet es dann öfter ab, während die Südwesthälfte meist sonnig bleibt. Die Höchstwerte liegen heute je nach Gegend zwischen 18 und 35 Grad, dazu an der Küste und in den Bergen Sturmböen. Morgen dann weiter mit vielen Wolken und gelegentlich etwas Regen, im Südwesten wieder freundlich, maximal 32 Grad.

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2: Er tat es tatsächlich. US-Präsident Donald Trump bestätigt sein Intervenieren bei FIFA-Präsident Gianni Infantino wegen der roten Karte. Wo ist die Klimajugend geblieben? Strafprozesse haben sie zurückgebunden, die Jugendlichen engagieren sich aber weiter, das zeigt der Blick nach Lausanne. Hummeln sind intelligent. Sie haben zwar ein kleines Hirn, können aber durchaus Probleme lösen. Die überraschende Erkenntnis einer Studie gibt's hier im Info 3 heute mit Karim Britsch. US-Präsident Donald Trump hat vor den Medien bestätigt, er habe mit FIFA-Präsident Gianni Infantino telefoniert und ja, es ging um die rote Karte gegen einen US-Fußballer.
3: Trump sagte, er habe beim Telefonat gefordert, dass die FIFA die rote Karte gegen den Stürmer Valerian Balogun überprüfe. Seiner Meinung nach sei die Entscheidung der Schiedsrichter nämlich falsch gewesen. Dass die FIFA die Sperre aufgehoben habe, sei richtig, so Trump. Gleichzeitig sagte der US-Präsident, er habe der FIFA nicht gesagt, was sie zu tun habe. Er könne das der FIFA auch nicht vorschreiben.
2: Dieses Intervenieren aus den USA, das sorgte für Empörung. Frank Estermann, wie sind denn die Reaktionen?
3: Der Europäische Fußballverband, die UEFA, teilte mit, es seien rote Linien überschritten worden und die Integrität des Fußballs stehe auf dem Spiel. Groß ist die Aufregung auch beim nächsten WM-Gegner der USA, bei Belgien. In einer Mitteilung zeigt sich der belgische Fußballverband, Zitat, fassungslos über die Entscheidung. Und man habe von der FIFA keinerlei Erklärungen erhalten. Man sehe sich deshalb gezwungen, den Entscheid anzufechten.
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2: Sie klebten sich auf Autobahnen, besetzten Plätze, Brücken oder Banken, die Klimajugend. In keiner Schweizer Stadt war die Bewegung ähnlich stark und aktiv wie in Lausanne. Die Staatsanwaltschaft stellte dort hunderte Aktivistinnen und Demonstranten vor Gericht. Inzwischen ist die ganze Bewegung aus den Schlagzeilen verschwunden. Was ist aus ihr geworden? Anlass für ihre Forderungen gäbe es in diesen heißen Tagen und neuen Diskussionen um den Klimawandel nämlich durchaus. Westschweiz-Korrespondent Philipp Reichen.
5: Wir sind heißer als das Klima. In Lausanne skandierten Jugendliche diesen Satz Woche für Woche in Endlosschlaufe. Auch Antoine Thalmann war dabei. Im April 2019 picknickten Thalmann und andere Klimaaktivistinnen auf dem Pont Chaudron, einer wichtigen Verkehrsbrücke. Sie wollten auf klimaschädliche Benzin- und Dieselmotoren aufmerksam machen. Antoine Thalmann erinnert sich noch genau an den Moment.
6: Ja, es war so ein Monat im Voraus geplant worden. Aber schon so ja ziemlich spontan die Idee, ein Picknick auf der Brücke zu machen.
5: Die Klimabewegung wurde in Lausanne größer und größer. Es ging auch um Fragen der Gleichstellung, der Demokratie und der Verteilung von Ressourcen. Und auch Greta Thunberg bekam ihren Auftritt. Doch die Polizei reagierte auf Besetzungen und Blockaden mit zunehmender Härte. Die Waadtländer Staatsanwaltschaft stellte hunderte Klimaaktivisten, darunter Antoine Thalmann, vor Gerichte.
6: Ich habe nicht gezählt, aber vielleicht 5 oder 6 Mal war ich vor dem Gericht, ja.
5: Die Aktivistinnen und Aktivisten schlugen sich mehr und mehr mit Strafprozessen herum und konnten sich immer weniger um ihre eigentlichen Anliegen kümmern. Das bemerkte auch der Lausanner Historiker und Gymnasiallehrer Dominik Dierlewanger.
7: Ce mouvement il a été assez fortement réprimé, il y a eu de nombreux procès, de dénonciations, ça a effectivement passablement essoufflé le mouvement.
5: Die harte Gangart der Justiz und die Isolation während der Corona-Pandemie hätten der Klimabewegung zugesetzt. Doch auch wenn die Klimabewegung auseinanderfiel, die Jugendlichen engagieren sich weiter, wenn auch weniger geschlossen, etwa in der Frauenbewegung oder in der Black Lives Matter-Bewegung. Klimaschützer Antoine Thalmann ging für kurze Zeit in die Politik. Heute ist er 34 Jahre alt, Vater einer Tochter und arbeitet als Berufsschullehrer. Klimaschützer ist er im Privatleben geblieben. Dass seine Aktionen etwas bewirkten, steht für ihn außer Frage.
6: jetzt ist es ziemlich klar für alle, dass wir unsere Lebensgrundlage zerstören.
5: Etwas zu diesem Bewusstsein beigetragen zu haben, macht ihn stolz und glücklich. Und darum sei es für ihn auch nicht mehr nötig, Straßen und Brücken zu besetzen.
2: Nach Österreich jetzt. Ein Gericht hat dort zwei Syrer verurteilt. Sie haben in Syrien Regierungsgegner gefoltert.
3: Der Ex-Geheimdienstgeneral und der Ex-Polizeioffizier aus Syrien wurden zu je 8 Jahren Haft verurteilt. Das Gericht in Wien sah es als erwiesen an, dass die beiden Vertreter des Assad-Regimes brutale Übergriffe anordneten und in einigen Fällen selbst durchführten. Die Taten fanden von 2011 bis 2013 statt. Inzwischen leben die beiden Syrer in Österreich. Im Prozess wiesen sie die Vorwürfe zurück. Das Urteil kann weitergezogen werden. Die Ukraine hat die größte russische Ölraffinerie in Omsk in Sibirien mit Drohnen angegriffen. Die Raffinerie ist mehr als 2500 Kilometer von der Ukraine entfernt. Russische Behörden bestätigten den Vorfall. Wie groß die Schäden an der Raffinerie sind, ist unklar. Laut Berichten ist auch Feuer ausgebrochen. Zuvor hatte Russland erneut die Ukraine mit Angriffen überzogen. Dabei wurden mindestens 17 Menschen getötet und mehr als 60 verletzt.
2: Mehrere große Stiftungen kritisieren den Bundesrat. Die geplanten Kürzungen in der Entwicklungszusammenarbeit halten sie für falsch. Sie haben einen gemeinsamen Appell geschrieben. Die Schweiz setze mit diesen Kürzungen ihre Glaubwürdigkeit aufs Spiel, so die Kritik. Allerdings, auch die engagierten Stiftungen engagieren sich nicht einfach nur aus Solidarität. Der Beitrag von Christine Wanner und Matthias Baumer.
1: Von Roger Federer bis Swiss Re, titelt der Tagesanzeiger und macht damit die Breite des Appells deutlich. 27 große Stiftungen warnen Bundesrat und Parlament vor der geplanten Neuausrichtung der Entwicklungszusammenarbeit. Einsparungen und vor allem das Verschieben der Gelder weg von der langfristigen Zusammenarbeit hin zur kurzfristigen humanitären Hilfe. Außenminister Ignacio Cassis drückte sich vor 10 Tagen so aus.
4: Fokussieren. Wirkung und humanitäre Hilfe.
1: Dieser Schritt dürfte längerfristig höhere Kosten verursachen, halten die Stiftungen im Schreiben fest, das Radio SRF vorliegt. Mitunterzeichnet hat etwa die Botna-Stiftung aus Basel, welche junge Menschen auch in Ländern Südamerikas und Afrikas unterstützt. Aus diesen Ländern will sich die Schweiz zurückziehen. Botna-Geschäftsführerin Andrea Studer sagt,
8: wir denken, und da gibt es auch Studien dazu, dass es mehr bringt in dem Sinn und effizienter ist, in die Entwicklungszusammenarbeit längerfristig zu investieren.
1: Die Stiftungen halten fest, sie arbeiteten zusammen mit staatlichen Akteuren, multilateralen Organisationen, mit der Zivilgesellschaft und dem Privatsektor. Das bildet die Grundlage für privates, wohltätiges Engagement. Im Rahmen von Stiftungen engagieren sich auch private Firmen wie etwa Swiss Re. Auch sie haben ein Interesse an der Schweizer Präsenz vor Ort, bestätigt Fritz Brucker von der ETH Zürich. Der Entwicklungsökonom ist Co-Direktor des Zentrums Globale Zusammenarbeit und nachhaltige Entwicklung.
9: Da gibt es durchaus große Synergien zwischen diesen Akteuren. Und grundsätzlich ist es so, dass eine stärkere Präsenz von Akteuren aus dem gleichen Land auch die Synergien verstärkt. Auch wenn man mit anderen Organisationen aus anderen Ländern, die im gleichen Sektor tätig sind, natürlich auch sehr eng zusammenarbeitet und sich austauscht.
1: Kurz, so kann internationale Zusammenarbeit mehr bewirken. Vielleicht wird ein Staat auch interessant für Direktinvestitionen von Privatfirmen. Zum weltweit tätigen Rückversicherer ergänzt Fritz Brucker.
9: Swiss Re hat eine ganz große Public Sector Unit auch. Da werden Versicherungen über Regierungen gemacht. Und von daher ist das Interesse von Swiss Re weitergehend als nur gerade direkt Firmen rückzuversichern.
1: Wenn also die Schweiz vor Ort in Schutzbauten investiert, profitieren auch solche Konzerne. Selbstlos ist das Schweizer Engagement in der Welt nicht. Wo die Budgetgelder eingesetzt werden, darüber entscheidet das Parlament jeweils im Dezember. Die öffentliche Debatte hat längst begonnen.
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2: Ameisen, Bienen, Hummeln, Insekten haben viele gute Eigenschaften. Sie tun viel für Mensch und Umwelt, sie bestäuben Nutzpflanzen, zersetzen tote Pflanzen oder Tiere, fressen Schädlinge. Das Verhalten der Insekten sei getrieben von Instinkt und sei einfach in den Genen angelegt. Das war die bisherige Meinung. Jetzt zeigt sich eine Studie, Insekten sind gescheiter als angenommen. Wissenschaftsredaktorin Angelika Krehn berichtet.
10: Hummeln können lernen, navigieren und auch voneinander lernen, also abschauen. Das ist bekannt. Hummelhirne sind zwar klein, so klein wie ein Stecknadelkopf, und dennoch, sie können noch viel komplexere Leistungen erbringen. Das demonstriert Olli Loukola, Verhaltensökologe an der Universität Turku in Finnland, mit seinem Experiment. In dem können Hummeln spontan Probleme lösen.
11: Spontanes Problemlösen oder einsichtsvolles Problemlösen wurde traditionell mit Menschen oder anderen großhirnigen Wirbeltieren wie Schimpansen oder Elefanten in Verbindung gebracht. Auch mit einigen Vögeln. Unsere Studie zeigt nun, dass auch ein kleines Insektengehirn flexible und zielgerichtete Lösungen für neuartige Probleme generieren kann. Das wurde noch nie zuvor bei einem wirbellosen Tier gezeigt.
10: Spontan ein Problem lösen heißt, von selbst auf die Idee oder die Lösung zu kommen, ohne vorheriges Training, ohne Anleitung, ohne die Lösung je woanders beobachtet zu haben. In dem Experiment ist das Problem der Hummel eine blaue künstliche Blume. Sie verspricht Belohnung in Form von Zuckerwasser. So viel hat die Hummel im Vorfeld gelernt. Die Blume klebt innen auf dem Deckel einer Schale, die gut 3 Zentimeter hoch ist. Auf dem engen Raum kann die Hummel zwar zur Blume fliegen, sie ist in der Luft aber nicht stabil genug, um an der süßen Belohnung zu saugen. In der Schale liegt auch ein Styroporball. Von dem weiß die Hummel nur, dass er nicht gefährlich ist. Und das Erstaunliche, die Hummel bewegt den Ball, zielgerichtet unter die Blume und klettert darauf, um sich am Zuckerwasser zu laben.
11: Der entscheidende Punkt ist, dass die Hummeln Lösungen generiert haben, ohne darauf trainiert zu werden. Das ist neu und geht sozusagen auf die nächste Ebene der komplexen Kognition bei Insekten.
10: Vom Konzept her ähnelt das Experiment den über 100 Jahre alten Studien des Psychologen Wolfgang Köhler. In denen erreichten Schimpansen Bananen, weil sie spontan Kisten übereinander stapelten und darauf kletterten. Die Studien veränderten grundlegend den Blick der Menschen auf Tiere. Was bedeutet also die Studie für unsere Sicht auf Insekten? Müssten sie bei Tierschutzfragen mitgedacht werden, so wie andere Tiere mit komplexen Denkmustern, Krebse oder Oktopusse zum Beispiel? Dazu sei es noch zu früh. Doch eines scheint klar, trotz ihrer Mikrohirne sind Insekten intelligenter als gedacht.
2: Und zum Schluss noch von den Hummeln zu den Goldfischen. Wenn diese in öffentlichen Weihen oder Teichen ausgesetzt werden, sind sie nämlich eine Gefahr für die einheimischen Tierarten.
3: 21 Kantone warnen zu Beginn der Sommerferien davor, den Inhalt von Aquarien in solche Gewässer auszuschütten. Goldfische zum Beispiel seien sehr gefräßig und könnten ganze Teiche leer fressen und damit seltene Amphibien- und Insektenarten gefährden. Eine Gefahr gehe auch von Garnelen oder Flusskrebsen aus, die einheimische Arten verdrängten oder eingeschleppte Krankheiten verbreiteten. Und die Kantone warnen weiter, wer gebietsfremde Tiere oder Pflanzen in der Natur freilässt, mache sie strafbar. Dann kommen wir zu den Börsendaten von SIX. Der Swiss Market Index liegt im Moment bei 14.267 Punkten, minus 1,1%. Der Euro wird zu 92,11 Rappen gehandelt und der Dollar zu 80,67 Rappen. Das Wetter, es ist recht sonnig mit einigen Wolkenfeldern. Die Höchstwerte erreichen rund 33 Grad.
2: Informiert mit Info 3, heute im kühlen Studio waren Frank Estermann und Karim Britsch.
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13: Das Regionaljournal Bern-Fribourg-Wallis. Das Grund im Wallis steht eine angefangene Eishalle, die viel teurer ist zum Bauen als mal geplant. Seit gestern ist klar, die Bevölkerung dort will mit diesem Bau kein finanzielles Risiko eingehen. Wie also geht es jetzt weiter?
14: Es gibt keine, also bei IJU es gibt keinen Plan B und keinen Plan C, keinen Plan D.
13: Wir haben die Reaktion vor der Gemeinde. Und ins Spital operieren und am gleichen Tag wieder heim. So sollte es laut dem Spital in Biel in Zukunft viel häufiger gehen.
15: Unsere Einschätzung ist, dass von diesen Eingriffen, die wir ausgewählt haben, etwa 80% ambulant möglich ist.
13: Das Spital testet seit einem Jahr die Praxis ambulant vor stationär. Wie es läuft, gehört ihr bei uns. Am Mikrofon hin, Talin Langenegger. Starten tun wir mit dem Jörg André und den Nachrichten von heute. Und da geht es gerade zuerst um die überlasteten Gerichte im Kanton Freiburg.
16: Jetzt hat der Freiburger Staatsrat mehr Geld genehmigt, für das die Bezirksgerichte bis Ende Jahr mehr Personal anstellen können. Es geht um 700'000 Franken mehr. Mit diesem Geld können rund 11 Vollzeitstellen geschaffen werden. Es geht um zusätzliche Richterinnen, Gerichtsschreiber und um Mitarbeiterinnen und Mitarbeiter auf der Verwaltung. So steht es in einer Mitteilung vom Kanton. Schon im Budget für das Jahr hat der Kanton Freiburg mehr Geld für 9,5 Vollzeitstellen an den Gericht eingeplant. Auch die sollen helfen, den Pendenzenberg oben runterzubringen.
13: Im Wallis ist dann Nachmittag ein Feuer ausgebrochen. Das Problem dabei ist vor allem der Rauch.
16: In der Kehrichtverbrennungsanlage zu Uvechier zwischen Sitte und Siders ist dann Nachmittag ein Brand ausgebrochen. Das meldet die App Alert Swiss vom Bund. Wegen dem starken Rauch soll die Bevölkerung Türen und Fenster zutun und die Klimaanlagen abstellen. Der Rauch zieht Richtung Oberwallis und behindert laut Alert Swiss den Verkehr massiv. Die Ermittlungen bei der Brandkatastrophe von Grand Montana weiten sich aus. Die Walliser Staatsanwaltschaft beschuldigt in diesem Verfahren jetzt eine weitere Person. Es ist die 15. Es geht um einen ehemaligen Vizepräsidenten der Gemeinde Germignon, der nach der Fusion auch Gemeinderat des Grand Montana war. Der beschuldigte Altgemeinderat war 2015 Präsident der Feuerwehrkommission von Germignon. Die Staatsanwaltschaft hofft, dass man neue Erkenntnisse gewinnt aus dieser Zeit, wo die Bar Le Constellation ist umgebaut wurde. Sie hat einen entsprechenden Bericht vom Regionalsender Canal 9 bestätigt.
13: In Kanton Bern, und da geht es zuerst um zwei Gewässer im Oberaargau.
16: Die beiden Bäche Murg und Rot haben ein grosses Einzugsgebiet. Ihr Wasser kommt aus den Kantonen Bern, Luzern und Aargau. Sie sind wichtig für den Hochwasserschutz, für die Landwirtschaft und für den Naturschutz. Die unterschiedlichen Interessen müsste der Kanton Bern jetzt unter einen Hut bringen, wenn es darum geht, die Entwicklung von diesen beiden Bächen zu planen, schreibt der Kanton in ihrer Mitteilung. Und die Planung hat jetzt angefangen. Der Gewässerrichtplan für Murg und Rot soll in 4 Jahren auf dem Tisch liegen. In Kirchberg ist gestern Abend spät ein 22-jähriger Autofahrer ums Leben gekommen. Er sei bei einem Tunneleingang auf die Gegenfahrbahn gekommen und in einen Mauer hineingefahren. Der Lenker sei nur am Unfallort an seinen Verletzungen gestorben, meldet die Kantonspolizei Bern. Der Mann sei von Ersigen her Richtung Autobahn unterwegs gewesen. Die Strasse war für 6 Stunden gesperrt gewesen.
13: Wenn man heute ins Spital muss für eine Operation, heisst das nicht, dass man automatisch auch im Spital übernachtet. Ambulant vor stationär. Das ist das Ziel im Schweizer Gesundheitssystem, dass also Patientinnen und Patienten nach einer Operation so schnell wie möglich wieder heim können, für das Gesundheitssystem finanziell zu entlasten. Nur in der Realität ist ambulant vor stationär nicht immer so einfach umzusetzen. Das Spitalzentrum Bio geht dort aber voran. Der Nick Rigert berichtet.
17: Mit dem medizinischen Fortschritt sei es heute bei vielen Operationen möglich, dass die Patientin am gleichen Tag wieder heimgehen kann, sagt der Geschäftsführer vom Spitalzentrum Biel, der Philipp Blodeck. Und die Liste dieser OPs werden immer länger.
18: Wenn sehr viel im Bereich Gynäkologie bereits ambulantisiert, dann die ganzen Hals-Nase-Ohren-Eingriffe, Hand beispielsweise, Handoperationen, aber sonst andere orthopädische Operationen, bis hin zu künstlichen Hüften könnte es dann natürlich eines Tages mal sein. Das wäre so ein bisschen die Vision, die wir hin möchten.
17: Und das, weil die meisten Leute lieber zu Hause als im Spitalbett liegen, aber vor allem auch, weil ein ambulanter Eingriff deutlich günstiger ist als ein stationärer. Für Spitäler gäbe es aber häufig keinen Anreiz, Operationen ambulant zu machen, weil sie von der Krankenkasse und den Kantonen deutlich weniger Geld bekommen, als wenn sie den Patienten über Nacht dort behalten. Die Spitäler machen einfach das, was ihnen mehr Geld bringt. Das sollte aber nicht so sein, sagt Philipp Blodeck.
18: Das muss nicht eine ökonomische Entscheidung sein, ob stationär oder ambulant, sondern es muss eine rein medizinische Entscheidung sein, was sinnvoll ist. Unsere Einschätzung ist, dass von den Eingriffen, die wir ausgewählt haben, etwa 80% ambulant möglich ist und 20% sollte weiterhin stationär bleiben, weil das für die Patienten die beste Lösung wäre.
17: Diesen finanziellen Anreiz, wie der Philipp Blodeck sagt, können sich aber auch Spital Biel nicht einfach so entziehen. Zum Gegensteuer geben, haben sie ein Pilotprojekt gestartet, zusammen mit 3 Krankenkassen und dem Kanton Bern. Sie gleichen im Spital Biel den Verlust aus, wenn Operationen ambulant gemacht werden, so dass die finanzielle Überlegung wegfällt. Und die Erfahrungen sind nach einem Jahr in diesem Pilotprojekt durchgehend gut.
18: Wir konnten jetzt zeigen, es ist sinnvoll, es ist machbar und Patienten sind auch zufrieden mit der entsprechenden ambulanten Behandlung. Und das sind für uns die 3 Schlüsselfaktoren, zum sagen, mal, wir wollen entsprechend weitermachen. Neben dem, dass es natürlich auch ökonomisch ist. Also pro Eingriff sparen wir 1300 Franken ein fürs Gesundheitswesen.
17: Aber das Potenzial ist noch viel grösser. Erst etwa die Hälfte von allen möglichen Operationen können sie ambulant machen. Damit sei das Spitalzentrum Biel zwar führend in der Schweiz, aber möglich wäre noch mehr. Nur die Umstellung von stationär auf ambulant ging halt nicht von heute auf morgen, weil sich das Spital in vielen Bereichen anders ausrichten müsse. Philipp Blodeck macht ein Beispiel.
18: Die ganze Umgang mit Schmerzen nach einer Operation, wie behandelt man die, was gibt man an Schmerzmittel mit, das ist natürlich im stationären Bereich deutlich einfacher gewesen, wo man jetzt sich vorgängig schon Gedanken machen muss, wie möchte man das lösen.
17: Man muss Patientinnen besser instruieren. Häufig kommen auch die Spitex zum Einsatz und es braucht Notrufnummern für Notfälle. Es gibt also noch einiges an Erfahrung zu sammeln bei ambulanten Operationen. Das Spitalzentrum Biel nimmt mit dem Pilotprojekt eine Führungsrolle ein, sagt der Geschäftsleiter vom Spital Biel. Langfristig aber sei ihr Ziel, dass die medizinischen Tarife auf der nationalen Ebene angepasst werden. So, dass für kein Spital mehr ein Anreiz besteht, Patienten über Nacht dort zu behalten. Auch wenn das medizinisch gesehen gar nicht nötig ist.
13: Der Nick kriegt über das Pilotprojekt im Spitalzentrum zu Biel. Die Zukunft der Reishalle im Saastal im Wallis ist nach der Abstimmung gestern mehr als ungewiss. Die 3 Gemeinden Saas-Grund, Saas-Balen und Saas-Almagell wollen ein mögliches Defizit jetzt nicht übernehmen. Sie haben gestern gegen den Antrag gestimmt mit über 60%. Ruth Seeholzer berichtet.
19: So ein deutliches Resultat hätte wohl niemand erwartet. Und so eine hohe Stimmbeteiligung. Über alle 3 Gemeinden gesehen mehr als 80% durchschnittlich. Das Thema hat die Leute im Saastal bewegt. Und bewegt eigentlich seit Jahren. Der Eishockey-Club Saastal will eine neue Eishalle. Das bräuchten sie, um in der ersten Liga weiterzuspielen. Der Bau von so einer Halle ist ein grosser Hosenlupf für einen kleinen Verein mit einem geschätzten Jahresumsatz von gut 300'000 Franken. Man hat sich dann entschieden, nicht nur eine Eis, sondern direkt eine Sport- und Eventhalle zu bauen. Die 3 Talgemeinden Saas-Balen, Saas-Almagell und die Standortgemeinde Saas-Grund haben zugestimmt, diesen Bau finanziell zu unterstützen. Der Bau hat im 2024 gestartet, bald aber ist rausgekommen, dass die geplanten 10,5 Millionen Franken nicht langend. Jetzt soll es bis zur Fertigstellung insgesamt auf fast 14 Millionen Franken kommen. Die zusätzlichen gut 3 Millionen Franken fehlen jetzt. Die Hauptgläubiger von der Saastalhalle sind Raiffeisen.

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2: Die Reise, auf der Reichsgemeinde Zürich geht, sind nicht absehbar gewesen. Also, es ist überall, sind mit Chancen, Risiken, Chancen vorhanden gewesen. Also, es ist wirklich nicht, eine leichte Abstimmungsfrage gewesen. Aber es ist von dem her sehr berühmt gewesen, dass alle zusammen, das gleiche Resultat aufgezeigt hat und nicht eine Gemeinde, gegen die andere ausgespielt worden ist.
3: Soweit, wenn ich informiert bin, ist es ja schon euch eigentlich die 200.000 Franken Defizitgarantie maximale pro Jahr. Das ist ja dann eigentlich schon ein Vorschlag von diesen drei Gemeinden. Und eigentlich, soweit ich weiss, seid ihr alle schon von diesen drei Gemeinden, von der Gemeinderat, dahinter gestanden, hinter dieser Lesung. Und dass jetzt da das Volk Nein sagt.
2: Ja, man muss vielleicht da gerade klarstellen, also die Idee, von diesem Vorschlag ist eigentlich von den Hauptgläubigen rausgekommen. Die sind mit einem Vorschlag zu Weiss zugekommen, wie man einen gangbaren Weg könnte machen, wie man das Problem, die jede Zukunft von der Eishalle könnte finanzieren, könnte ausgestalten und so weiter. Und wir haben nachher zusammen mit den Hauptgläubigen und den Gemeinden, und mit dem EAG nachher den Lesungsvorschlag ausgearbeitet. Und das ist natürlich der Vorschlag, wie er da daherkommt, besteht natürlich absolut die Kompetenzen von der Gemeinde. Und da müssen wir natürlich die Kompetenz, natürlich Entscheidungskompetenz von der Bevölkerung abholen.
3: Wie sieht es jetzt aus?
2: Also, das ist der Plan A gewesen. Es gibt kein Plan B und kein Plan C, kein Plan D. Es ist einfach verantwortet ist, wie vor uns schon, eigentlich beim Bauherr. Und der Ball ist jetzt zurückgespielt worden, eigentlich haben wir wieder Zug an die Bauherr.
3: Also der Bauherr, das ist der EHC Sastal.
2: Richtig, absolut richtig.
3: Das wird schwierig, oder?
2: Was passieren wird, das wissen wir, können wir nicht absehen. Vielleicht gibt es eine Lesung. Wir hoffen, dass es eine Lesung gibt für die Eishalle. Wenn es irgendwo ein Lesungsvorschlag irgendwo erarbeitet würde, würde ich sicher prüfen und neu helfen zu umsetzen. Aber das muss vom Bau her kommen.
4: Wie sieht es also weitergeht im Saastal, ob die Eis- und Eventhalle eine Bauruine bleibt oder ob jemand anders eine fertig baut, das ist nicht klar. Eins ist aber klar, die drei Hauptgläubiger, die Raiffeisenbank, Mischabel Matterhorn, die Bauunternehmung Zenka Finnen AG und der Elektrodienstleister Enalpin, haben ihre gemeinsame Erklärung, die auch SRF vorliegt, mitteilt, dass sie ihr Angebot zur Übernahme und Finanzierung zurückziehen. Nach einem Sommertag kühlt es ein bisschen ab die Nacht, bevor die Temperaturen morgen durch den Tag dann wieder zu raufklettern. Der Jürg Zog von SRF Meteo mit dem Ausblick.
5: Nach einem ziemlich sonnigen Abend ist es in der Nacht häufig klar. Die Temperaturen gehen auf 16 bis 11 Grad zurück. Im Obergums kühlt es gegen 6 Grad ab. Morgen scheint dann meistens die Sonne. Ab und zu hat es auch mal ein paar Schleierwolken. Und vor allem gegen den Abend kommen von Norden her auch noch ein paar dichtere Wolkenfelder daher. Am Nachmittag wird es dann 31 bis 33 Grad heiß. Auf dem Napf hat es 26 und beim Grimselhochspitz 18 Grad. Was noch ein bisschen kühlt, ist ein schwacher bis mäßiger Westwind, der durchs Mittelland bläst. Die Hitzewelle und auch die Trockenheit gehen dann bis übers Wochenende aus weiter. Ab dem Freitag gibt es dann vor allem in den Alpen aber auch mal ein paar lokale Regengüsse.
4: Das war das Regionaljournal Bern-Fribourg-Wallis, Redaktion und Moderation Alin Langenegger.
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1: Guten Abend, ich begrüße Sie zur Tagesschau. Die Nähe zwischen US-Präsident Trump und FIFA-Chef Infantino war schon auffällig, als für Trump extra ein FIFA-Friedenspreis erfunden wurde. Jetzt hat Trump offenbar mit einem Anruf bei Infantino Einfluss auf die Fußball-WM genommen. Die Rotsperre gegen den US-Stürmer Balogun wurde aufgehoben, sodass er nun heute Nacht doch beim Spiel gegen Belgien antreten kann. Diese Entscheidung stößt international auf Empörung, auch beim DFB und beim Europäischen Fußballverband UEFA.
2: 16. USA gegen Bosnien-Herzegowina am vergangenen Mittwoch. Darin ein Foul, eine Videoüberprüfung und eine klare Entscheidung. Rote Karte für den US-Topstürmer Folarin Balogun. Nach den Wettbewerbsregeln des Weltfußballverbandes FIFA heißt das Sperre für das nächste Spiel. Das empört den US-Präsidenten so sehr, dass er FIFA-Präsident Infantino anruft, eine Überprüfung der Entscheidung fordert und die Integrität des Schiedsrichters aus Brasilien anzweifelt. Wenig später Erleichterung beim Training des US-Teams. Die FIFA verkündet überraschend, die Sperre für Stürmer Balogun für das Achtelfinale gegen Belgien wird ausgesetzt. Ein einmaliger Vorgang bei einer Weltmeisterschaft. Den US-Präsidenten freut's. Ich denke, das ist eine brillante Entscheidung. Der Schiedsrichter war schrecklich und niemand spricht darüber. Ich wusste nicht mal, was eine rote Karte ist. Als ich das verstanden habe, dachte ich, wollt ihr mich auf den Arm nehmen? Die besten Spieler einfach sperren zu können, das ist eine große Macht, das ist schrecklich. FIFA-Präsident Infantino besucht nahezu alle WM-Spiele. Er bestätigt das Telefonat mit seinem Freund Trump, widerspricht aber der Darstellung, es gebe einen Zusammenhang mit der Entscheidung. Die juristischen Gremien der FIFA sind unabhängig und diese Unabhängigkeit ist entscheidend für die Glaubwürdigkeit und Integrität des Fußballs und muss respektiert werden. Der Europäische Fußballverband UEFA erklärt hingegen, mit der Rücknahme der roten Karte sei eine ebenso rote Linie überschritten worden. Eine Beschwerde des nächsten US-Gegners Belgiens wies WM-Ausrichter FIFA dennoch zwischenzeitlich zurück. Dass ein Politiker derart schamlos versucht, Einfluss auf sportliche Entscheidungen zu nehmen und das auch noch offen zugibt, ist ein Novum. Die FIFA besteht zwar darauf, Entscheidungen unabhängig zu treffen, doch der fahle Beigeschmack und damit auch der Schaden für die WM sind enorm.
1: Am Freitag hatte Bundesfinanzminister Klingbeil seinen Haushaltsentwurf für das kommende Jahr vorgelegt und heute hat das Kabinett nun zugestimmt. Damit kann der Bundestag seine Beratungen beginnen und voraussichtlich im Herbst darüber abstimmen. Klingbeil will mehr Schulden aufnehmen als geplant und Rücklagen antasten, die er eigentlich für noch schwierigere Situationen aufheben wollte.
3: Rekordschulden, unter anderem für Rüstungsausgaben, das muss Finanzminister Klingbeil bei der Vorstellung des Haushaltes 2027 erklären und versucht es mit einem Bild aus der Raumfahrt.
4: Dabei keine neuen Schulden zu machen, das geht nicht. Das ist wie ohne Rakete zum Mond fliegen.
3: Insgesamt sollen kommendes Jahr 555 Milliarden Euro ausgegeben werden, 6% mehr als dieses Jahr. Rund 119 Milliarden davon sind neue Schulden. Hinzu kommen weitere Kredite für das Sondervermögen für Infrastruktur und die Bundeswehr. Insgesamt also rund 204 Milliarden Euro an Schulden. Kritik, dass jüngere Generationen diese Kredite zurückzahlen müssen, lässt Klingbeil nicht zu.
4: Es ist sehr im Interesse einer jungen Generation, dass wir uns in diesem Land vor Putin schützen können. Und es ist sehr im Interesse einer jungen Generation, dass wir in Schulen, in Straßen, in Brücken, in Digitalisierung, in den Klimaschutz in diesem Land investieren.
3: Doch gerade im Klima- und Transformationsfonds sollen Gelder gekürzt, Projekte gestrichen werden. Das kritisieren die Grünen.
5: Für uns Grüne ist natürlich der Griff in den Klimafonds ganz besonders bitter. Wir haben gerade einen Dürresommer, einen Hitzesommer. Wir brauchen dringend Klimaanpassungen, damit die Menschen in unserem Land, in den Städten, in den Gemeinden gut leben können.
3: Im Haushaltsausschuss muss Klingbeil auch erklären, warum er sein Finanzpolster, die Rücklage für schlechte Zeiten, verwenden muss. 6,8 Milliarden, knapp 2/3 der Reserve, will er entnehmen. Er begründet das unter anderem mit fehlendem Wirtschaftswachstum. Zusätzliches Geld hingegen sollen Steuererhöhungen auf Tabak und Alkohol bringen. Geplant auch eine Steuer auf zuckerhaltige Getränke und eine Plastikabgabe. Mehr und höhere Steuern. Der falsche Weg, sagt die AfD.
6: Es ist wirklich genug Geld da. Der Staat muss lernen, mit dem Geld umzugehen, anstatt jetzt wieder den Bürger noch weiter auszunehmen.
3: Die Regierung habe nicht so sparen können, wie sie sich das selbst vorgenommen hat, stellt auch der Koalitionspartner, die Union, fest.
7: Wir werden weiter sparen müssen. Es bedarf noch mehr Ehrgeiz. Nur dann werden wir diesen Haushalt Schritt für Schritt, ich sag mal, in ein Stadium der Gesundung überführen können.
3: Die neue Sparvorgabe des Finanzministers für den kommenden Haushalt. Alle Ministerien sollen noch mal 2% ihrer Etats im kommenden Jahr kürzen. Bald ist Sommerpause. Erst danach soll der Haushaltsentwurf in den Bundestag.
1: Fragen wir nach bei Matthias Deiß in Berlin. Ist das ein Sparhaushalt, den Finanzminister Klingbeil nun vorlegt, oder nicht?
8: Nein, das ist kein Sparhaushalt. Das behauptet der Finanzminister in dieser Form allerdings auch gar nicht. Klingbeil spricht zwar von Konsolidieren, verweist in erster Linie aber darauf, dass es ihm überhaupt gelungen sei, die Haushaltslücke geschlossen und einen konformen Haushaltsentwurf vorgelegt zu haben. Dafür erhöht er Steuern und Abgaben, verfrühstückt einen Teil der Bundesreserve und verschiebt die Tilgung von Schulden in die Zukunft. Auf größere Einsparungen oder die nennenswerte Streichung von Subventionen konnte sich die Koalition dagegen nicht einigen, auch wenn einige Bundesministerium nun Einbußen hinnehmen müssen. Und so blieb dann am Ende über die geschilderten Maßnahmen hinaus nur noch eins: Schulden aufnehmen. Mehr als 200 Milliarden Euro, so viel wie zuvor erst ein einziges Mal in der Geschichte der Bundesrepublik.
1: Tja, Stichwort Schulden. Deutschland verschuldet sich damit nun ungewohnt hoch. Da ist der Blick ins europäische Ausland interessant. Wie stehen wir denn da im Vergleich?
8: Ja, im europäischen Vergleich steht Deutschland gar nicht so schlecht da. Großbritannien, Frankreich und Italien haben erheblich höhere Schuldenquoten als Deutschland. Wirklich weiterhilft uns das allerdings nicht, denn die steigende Neuverschuldung erhöht die Zinslast. Sie klettert von rund 42 Milliarden Euro im kommenden Jahr auf fast 81 Milliarden Euro im Jahr 2030 und verringert damit den Spielraum für künftige Ausgaben. Dass es in Frankreich und Italien da noch schlechter läuft, ist vielleicht für manche ein Trost, aber keine Lösung.
1: Dankeschön, Matthias Deiß in Berlin. Schneller als über den Haushalt soll über die Reformpläne von Gesundheitsministerin Warken entschieden werden. Die Abstimmung im Bundestag ist noch für diese Woche geplant. Jetzt haben die Regierungsparteien noch Änderungen nachgereicht. Sie betreffen unter anderem die kostenlose Mitversicherung von Ehepartnern. Sie soll nun erst wegfallen, wenn die Kinder älter als 12 Jahre sind. Bislang war das schon mit 6 Jahren vorgesehen. An den Beginn dieses Jahres erinnern sich viele Berlinerinnen und Berliner sicher ungern zurück. Wegen eines Brandanschlages waren 100.000 Menschen tagelang ohne Strom. Ein Blackout, der Schwachstellen beim Katastrophenschutz offengelegt habe, urteilt jetzt eine Kommission. Sie hat Vorschläge für ein besseres Krisenmanagement ausgearbeitet. Dazu gehören ein gemeinsames Lagezentrum mit dem Bund, mehr Übungen mit der Bevölkerung und ein Mobilfunknetz mit einer Notstromversorgung für mindestens 3 Tage. Die beste Abwehr gegen Russlands ballistische Raketen sind US-Patriot-Systeme. Doch davon hat die Ukraine nur wenige. Der dringende Bedarf wird Thema beim morgigen NATO-Gipfel in der Türkei sein. Das kündigte EU-Kommissionspräsidentin von der Leyen heute an. Denn die russischen Luftangriffe auf die Ukraine dauern an. Allein in der Hauptstadt Kiew starben in der vergangenen Nacht mindestens 15 Menschen.
9: Mehr als 20 ballistische Raketen schlagen in Kiew ein. Keine einzige von ihnen können die ukrainischen Luftstreitkräfte in dieser Nacht abwehren. Es fehlen die dafür notwendigen Patriot-Abfangraketen. Die lauten Explosionen folgen dicht aufeinander. Die Erschütterungen heftig. Wieder zerstören russische Angriffe auch Wohnhäuser in mehreren Stadtvierteln. Wir waren nach dem Angriff in unserem Hausflur gefangen, bis die Rettungskräfte uns da rausgeholt haben. Mit einer Kombination aus 68 Raketen verschiedener Typen und 351 Kampfdrohnen hat Russland die Ukraine nach Angaben der ukrainischen Luftwaffe angegriffen. Im Visier die Region Kiew und die Hauptstadt selbst. Es gibt Tote. Wir können zum jetzigen Zeitpunkt noch keine genaue Zahl nennen, weil die Rettungsarbeiten andauern. Wir hoffen, dass niemand mehr unter den Trümmern ist, aber die Wahrscheinlichkeit, dass sich hier oder an anderen Orten Körper finden, ist leider hoch. Der ukrainische Präsident fordert von den NATO-Partnern beim Gipfel in Ankara starke Beschlüsse zur Unterstützung der Luftverteidigung. Die USA und Europa würden über genügend Mittel verfügen, um den russischen Terror zu stoppen. Kiew hat den morgigen 7. Juli zum offiziellen Trauertag erklärt. Es ist aufgrund der vielen getöteten Zivilisten schon der zweite in weniger als einer Woche. UN-Vertreter in der Ukraine zählen im Vergleich zum Vorjahr einen deutlichen Anstieg ziviler Opfer. Sie sehen in den jüngsten russischen Angriffen eine weitere Eskalation und damit eine noch größere Gefahr für die Zivilbevölkerung.
1: Staatstrauer auch im Iran. 6 Tage lang gedenkt die Islamische Republik ihres früheren obersten Führers, Ayatollah Khamenei. Er war zu Beginn des Irankrieges durch einen US-Luftangriff getötet worden. Mehr als 4 Monate hat das Regime mit der Trauerzeremonie gewartet, Beobachtern zufolge, um das Ende der Angriffe abzuwarten. Heute zog nun eine Prozession mit Khameneis Sarg durch Teheran.
10: Seit 3 Tagen zeigen sie ihre Trauer öffentlich. Für heute hat das Regime zu einer riesigen Prozession aufgerufen. Am Mittag ziehen mehrere Millionen durch die Straßen. Sie schwenken rote Fahnen, fordern Rache an den USA und Israel. Wir müssen Rache nehmen für das Blut unseres obersten Führers. Nur deswegen sind wir hier. Der Ruf nach Vergeltung ist orchestriert, doch es gibt auch gemäßigte Stimmen. Ich bin für Verhandlungen, sofern sie mit Würde geführt werden. Mit Würde, vorausgesetzt, dass die Würde Irans gewahrt bleibt. Fast 40 Jahre lang regierte Ali Khamenei Iran mit harter Hand. Er soll für die Tötung Tausender bei den Demonstrationen Anfang des Jahres verantwortlich sein. Nach Einschätzung von Experten war Khamenei bei vielen verhasst.
11: Und dann kommt die Ermordung durch israelische Waffen und damit wird ein unbeliebter Führer in einen Märtyrer verwandelt und das zelebriert das Regime heute auch.
10: Der Höhepunkt der Prozession heute, ein Lastwagen an einem zentralen Platz Teherans inmitten der Menge. Darauf die Särge Khameneis und 4 seiner nächsten Angehörigen, die mit ihm getötet wurden. Doch einer fehlt bei den Feierlichkeiten, Khameneis Nachfolger, sein Sohn Mojtaba. Während einer Zeremonie gestern stehen nur 3 seiner Brüder an den Särgen. Experten vermuten, der neue oberste Führer, er wurde beim Angriff auf seinen Vater schwer verletzt und entstellt.
1: Im Südwesten von Frankreich kämpfen hunderte Feuerwehrleute gegen einen Waldbrand in den Pyrenäen. Das Feuer wütet seit mehreren Tagen in einem schwer zugänglichen Gebirgsgebiet an der Grenze zu Spanien. Hitze und trockener Wind fachen die Brände immer wieder an. Etwa 4.600 Hektar Land sind bereits zerstört. Die Behörden riefen 10.000 Menschen in der Region auf, sich in Sicherheit zu bringen. Auch in den kommenden Tagen werden Temperaturen bis 41 Grad erwartet. Für Mexiko ist die Fußball-Weltmeisterschaft vorbei. Nach einer dramatischen Partie gegen England mussten sich die Mitgastgeber mit 2:3 aus dem Turnier verabschieden. Auf die Engländer wartet damit am Samstag im Viertelfinale das norwegische Team. Die Skandinavier hatten sich spektakulär mit 2:1 gegen Brasilien durchgesetzt. Der doppelte Torschütze Haaland gab anschließend den Takt vor für die schon legendäre Choreografie der norwegischen Spieler und Fans. Das gemeinsame Rudern inspiriert von ihren Wikinger-Vorfahren. Und nun die Wettervorhersage für morgen, Dienstag, den 7. Juli.
12: Der Luftdruckunterschied zwischen dem Hoch über der Biskaya und dem umfangreichen Tief wird von kräftigem Wind ausgeglichen. In der Nacht im Norden und Osten immer mal wieder Regen oder Niesel. Es bleibt windig. Auch am Tag vom Norden bis in den Osten Schauer. Sonst bei Sonne und Wolken trocken. Im Südwesten gibt es den meisten Sonnenschein. Dabei starke Böen, an der See einzelne Sturmböen. In der Nacht 20 bis 13 Grad. Am Tag große Temperaturunterschiede 17 bis 19 Grad an den Küsten. Im Breisgau bis 35 Grad. Auch am Mittwoch. Im Südwesten viel Sonne, sonst auch Wolken, dazu im Norden und Osten sowie an den Alpen einzelne Schauer. Auch am Donnerstag ist es im Norden und Osten wolkig, Richtung Westen und Süden viel Sonne. Der Freitag wird verbreitet sonnig bis 36 Grad am Oberrhein.
1: Die Tagesthemen um 23.10 Uhr moderiert heute zum ersten Mal Jörg Schönenborn. Jörg, worum geht's denn heute bei euch?
13: Im Bundeshaushalt kommt jeder dritte Euro aus neuen Schulden. Das gucken wir uns genauer an. Dazu spreche ich auch mit Finanzminister Klingbeil. Und natürlich beschäftigt auch uns die rote Karte für den US-Stürmer Balogun. Seine Sperre für heute Nacht ist ja überraschend aufgehoben, nachdem Präsident Trump mit dem FIFA-Boss telefoniert hatte.
1: Tja, danke. Wir sind gespannt, freuen uns schon und wünschen Ihnen erstmal einen schönen Abend.

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2: Im Studio begrüßt sie Barbara Schieder. Wären die hinlänglich bekannten Missstände im Strafvollzug früher beseitigt worden, wäre der Tod eines Häftlings in Hirtenberg vermeidbar gewesen. Zu diesem Schluss kommt die vom Ministerium eingesetzte Untersuchungskommission. Zu je 8 Jahren Haft sind 2 ehemalige Vertreter des Assad-Regimes im sogenannten Folterprozess verurteilt worden. Und von Fußballfans in aller Welt verurteilt wird die Aufhebung der roten Karte für den Stürmer der USA bei der laufenden Weltmeisterschaft, mutmaßlich nach Intervention des US-Präsidenten bei der FIFA. Das Wetter bleibt weiter wankelmütig, die Temperaturen steigen aber wieder. Nach dem gewaltsamen Tod eines psychisch kranken Häftlings vergangenen Dezember in der Justizanstalt Hirtenberg hat die von SPÖ-Justizministerin Sporer eingesetzte Untersuchungskommission heute ihren Bericht vorgelegt. Zahlreiche hinlänglich bekannte systemische Mängel haben demnach zum Tod des Häftlings geführt, Petra Pichler berichtet.
3: Die Missstände im Strafvollzug wurden schon oft angesprochen. Von der Innenrevision des Justizministeriums, der Volksanwaltschaft, sagt der Kommissionsvorsitzende Strafvollzugsexperte Wolfgang Kratz.
4: Wenn diese Empfehlungen der letzten 25 Jahre zu erheblichen Teilen umgesetzt worden wären, der Todesfall in der Justizanstalt Hirtenberg mit einer erheblichen Wahrscheinlichkeit vermeidbar gewesen.
3: Volksanwältin Gabriela Schwarz von der ÖVP fühlt sich durch den Kommissionsbericht bestätigt.
5: Ich bedauere es zutiefst, dass es einen Toten geben musste. Und wenn der Falter dort nicht hinschaut, dann hätten wir wahrscheinlich da nicht einmal dann etwas erlebt, dass dann erst etwas passiert.
3: Sie erwarte eine rasche Umsetzung der Empfehlungen. So Schwarz. SPÖ-Justizministerin Anna Sporer betont, man wolle rasch eine Gesamtstrategie entwerfen, um den Ist-Zustand zu verbessern.
2: Wir bleiben noch bei der Justiz. Am Wiener Landesgericht ist heute der sogenannte Folterprozess gegen 2 ehemalige Vertreter des Assad-Regimes zu Ende gegangen. Die beiden Syrer wurden zu jeweils 8 Jahren Haft verurteilt. Gefoltert wurde laut Anklage, um die Protestbewegung zu unterdrücken. Beate Tomasowitsch berichtet.
6: Man habe sich jeden einzelnen Fall genau angesehen und bewertet, sagt der Richter in seinem Urteil. Die Details, was den 19 Zeugen passiert ist, listet der Richter noch einmal auf. Verletzungen, die durch Schläge, durch Elektroschocks oder mit Stöcken verursacht wurden. Alle Opfer leiden an posttraumatischen Belastungsstörungen. Der Richter sagt, die Zeugen seien glaubhaft gewesen. Die von den Verteidigern vorgebrachten Widersprüche seien aufgrund der langen Zeit, die Taten sind zwischen 2011 und 2013 passiert, normal. Der General wurde für alle Gewalttaten verurteilt, die unter seinem Befehl in dem Gebäude des Geheimdienstes passiert sind. Er habe zwar zumeist Gewalt nicht selbst ausgeübt, aber er hätte die Folter unterbinden müssen. Der Zweitangeklagte habe mehrfach Selbstgewalt ausgeübt. Die Urteile je 8 Jahre Haft sind nicht rechtskräftig. Der Staatsanwalt hat Nichtigkeit und Berufung angemeldet. Die Verteidigung erbat Bedenkzeit.
2: Ein Angriff auf einen Taxifahrer in Leoben hat heute das Parlament in Wien beschäftigt. 2 der mutmaßlichen Täter sind führende Mitglieder der rechtsextremen Identitären. Einer war seit dem Vorjahr parlamentarischer Mitarbeiter der Freiheitlichen. Einmal mehr wird die FPÖ von den anderen Parteien dazu aufgefordert, sich klar von den Identitären abzugrenzen. Viktoria Waldecker berichtet.
7: Die rechtsextremen Identitären seien eine Gefahr für die Demokratie. Die Freiheitlichen würden das verharmlosen, kritisiert der Verfassungssprecher der Volkspartei Wolfgang Gerstl.
8: Sie bezeichnen sich heute noch als eine NGO von rechts und versuchen damit die Demokratie zu unterwandern. Schämen Sie sich.
7: Auch SPÖ und Grüne kritisieren, dass Identitäre in den Reihen der FPÖ arbeiten würden, etwa als parlamentarische Mitarbeiter. Die FPÖ müsse sich endlich von der Bewegung distanzieren, fordert Neos-Klubobmann Yannick Schetti.
9: Man kann nicht Demokrat sein und gleichzeitig Menschen, die Sieg Heil rufen, in seinen Reihen tolerieren.
7: Die Freiheitlichen betonen, dass sie Gewalt ablehnen. Für Generalsekretär Christian Hafenecker sind die Vorwürfe aber politische Hetze.
10: Weil sie alle miteinander von den Systemparteien verzweifelt sind.
7: Der Tatverdächtige rund um die Attacke auf den Taxifahrer in Leoben sei mittlerweile kein parlamentarischer Mitarbeiter der FPÖ mehr, betont Hafenecker.
2: Einen Tag vor Beginn des NATO-Gipfels in der Türkei hat Russland die ukrainische Hauptstadt Kiew mit massiven Raketenangriffen überzogen. Die allermeisten konnten nicht abgewehrt werden. Derzeit wird von mindestens 20 Todesopfern ausgegangen, Hartmut Fiedler berichtet.
11: Ukrainische Rettungsmannschaften in Kiew arbeiten sich durch Trümmerhaufen, die gestern noch Wohnhäuser waren. suchen nach Verschütteten, bergen Verletzte, finden Tote. Zum zweiten Mal innerhalb von 5 Tagen haben russische Streitkräfte verheerende Raketenangriffe auf die ukrainische Hauptstadt verübt. Anders als bei Drohnen ist die ukrainische Luftabwehr bei ballistischen Raketen im 5. Kriegsjahr weitgehend ohnmächtig. Es fehlen Abwehrraketen. Präsident Volodymyr Zelensky hat die Verbündeten von neuem um Hilfe gebeten. Zum 10. Mal. Vom morgigen NATO-Gipfel in Ankara oft auf weitere konkrete Zusagen.
2: Was bei der Fußball-WM aktuell die Emotionen hochgehen lässt, hat weniger mit sportlichen Leistungen zu tun als vielmehr mit dem starken Verdacht politischer Einmischung durch US-Präsident Trump, der der Weltfußballverband FIFA und dessen bekannt Trump-freundlicher Präsident Infantino offenbar nichts entgegenzusetzen hatten. Nur so scheint es zu erklären, dass die rote Karte gegen US-Stürmer Balogun wieder aufgehoben wurde. Und das sorgt weltweit für Empörung, wie Teresa Kulowitsch berichtet.
0: Er wusste nicht, dass für die FIFA gestern der 1. April war, das sagt der belgische Teamtrainer Rudi Garcia. Die Rücknahme der roten Karte gegen US-Starstürmer Follarin Balogun könne nur ein April-Scherz sein. Die Empörung in der gesamten Sportwelt ist groß. Manchmal würden Regeln Raum für Interpretation lassen. In diesem Fall aber nicht, schreibt der Europäische Fußballverband UEFA in einem Statement. Die Auswirkungen einer roten Karte, die Sperre des betroffenen Spielers, seien verankerter Grundsatz im Fußball. US-Präsident Trump versteht die Aufregung bei einem Termin im Weißen Haus vor kurzem nicht. Er bestätigt, mit FIFA-Präsident Infantino telefoniert zu haben. Der Skandal ist in den Augen Trumps allerdings in erster Linie, dass die rote Karte vergeben wurde, obwohl 2 Spieler einfach aus Versehen zusammengestoßen seien, sagt er.
2: Weitere aktuelle Meldungen jetzt von Eva Liebentritt.
12: Die Terrororganisation Hamas löst ihre de facto Regierung im Gazastreifen auf. Künftig sollen unabhängige Experten die zivile Verwaltung übernehmen. Die Ankündigung bedeutet aber nicht, dass die Hamas ihre Macht vollständig abgeben will. Sie lehnt weiterhin eine bedingungslose Entwaffnung ab, wie Israel es fordert. Familienministerin Claudia Bauer von der ÖVP will das sogenannte Social Egg Freezing rasch gesetzlich ermöglichen. Sie spricht sich dafür aus, dass eingefrorene Eizellen bis zu einem Alter zwischen 45 und 50 Jahren eingesetzt werden dürfen. Bisher darf man Eizellen nur entnehmen, wenn ein schwerer medizinischer Grund vorliegt. Der Verfassungsgerichtshof hat das Verbot für alle anderen aber aufgehoben. Bis Ende März kommenden Jahres braucht es daher eine Neuregelung. Der Großbrand in einer Müllhalle in Wien-Donaustadt am vergangenen Freitag ist laut Polizei nicht auf Fremdverschulden zurückzuführen. Im Brandschutt wurden jedoch Batterien, Akkuteile, Elektroschrott und Spraydosen gefunden, die als mögliche Auslöser gelten. Das Feuer hatte die Halle vollständig zerstört und zu erheblichen Verkehrsbehinderungen geführt. Spanien rechnet heuer erstmals mit rund 100 Millionen ausländischen Touristinnen und Touristen. Allein im Sommer werden rund 43 Millionen Gäste erwartet, ein Plus von etwa 6% im Vergleich zum Vorjahr.
2: Vielen Dank. Den Blick aufs Wetter macht Jörg Stieber.
13: Auch am Abend sind vom Nordwesten her da und dort noch Regenschauer durch. Sie werden aber immer seltener und klingen nach Sonnenuntergang rasch überall ab. In den nächsten paar Stunden bläst noch teilweise kräftiger Wind aus West bis Nordwest. Er lässt in der Nacht nach. Morgen wird er dann vielerorts wieder lebhaft bis stark. Zumindest zeitweise scheint überall die Sonne. Es ziehen aber auch Wolkenfelder durch. Die Temperaturen legen deutlich zu und erreichen 25 bis 33 Grad, in 2000 Meter Höhe 12 bis 17 Grad.
2: Auf Wiederhören beim Abendjournal. Jetzt geht's weiter mit Kultur.
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Das Duo-Wehr hat mit Mamma Mia meine heutige Sendung eröffnet. Dazu heiße ich euch herzlich willkommen und wünsche jetzt schon viel Vergnügen. Ich mache doch gerade weiter mit Danny Black, Sugar Baby, Engelherz, Stille Wasser sind tief, Garo Best, Wir tanzen durch die Nacht, Frank Neuenfels, Wenn endlich wieder Sommer ist, und Frank Rebell, Jetzt oder nie.

Ilka Grönewald mit Und wenn ich träum, ist das gesehen. Und J.Q., Du Dramond und Elvira Fischer, El Gondor Paza, Marvin Markel, Hallo Sommer, Teddy Herz, Rock'n'Roll hält jung, Sue Moreno, Perfidia und Tara Jackson und Danny B. Harvey, Folly.

5 mit California Blue. Und weiter geht's mit dem Bandit, One Way Love. Domingos mit Ich schenk dir all die goldenen Sterne. Jocelyn Damara, Du Angel, Guerra Ser. Rolf Wegmann mit Komm mit mir ins Zauberland. Danny Everett, Blue Eyes Crying in the Rain.

Musik Apostel, wo jetzt bekanntlich aus Xanadu unterwegs sind mit Achy Breaky Heart. Und weiter geht's mit Klaus und Servants, Knock Three Times, Rina Ina, Für alle Zeit, Sarah Ann, Die nackte Wahrheit, Schmitty, Im Feuer der Gefühle, DJ Thomas, Für immer und ewig.

0: Und das ist der brandneue Titel von Sandy Leona, Du musst kein Engel sein. Und weitermachen Spielberg, auch mit ihrem neuesten Titel Ich vertrau dir blind. Und Riago Colores, Das Wurstbrot ist verliebt. Whitney Rose mit Marquet.
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Starke Freunde mit Vermiss dich jeden Tag. Und wieder geht's mit La Lorena, der Sommer, er ist da. Bo Watson, Gonna Make Love. Colin Carter, West in Time with You. Und Melanie Brugger, Steig

Und zum Schluss machen wir heute den Hot Road Gang mit Boogie Woogie Country Girl. Ich sage besten Dank fürs Zuhören. Bis zum nächsten Mal. Eure

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Eva Luginger, heimliche Tränen. Damit heiße ich euch herzlich willkommen zu einer weiteren Ausgabe von meinem zweistündigen Musikprogramm. Wir machen gerade weiter mit Lea und Linda für immer vielleicht. Lena Milewitz, Wolpentinger, Manny Britz, liebst du ein Cowgirl, Sarah Bora, hey du, und Andreas Levo, woran denkst du? Für immer

Billy Carter mit Vogelfrei ist das gerade. Und weiter geht's mit Dora. Ich sing dit Lied for you. Bella C mit Pretty Woman. Zia mit Raka Örr. Choraid, Salange wie Haar Varan. Andrea Jürgens, Bleie Blanca.

Nina, Mike, noch mehr Ables. Und weiter geht's mit Sabrina Fregien, Mr. Nice Guy und Zweier WG, Gestrandete Seelen, Andy Lee Lang und Tommy Sands, I'm Walking, DJ Matthias, Vergessen und Verzeihen und Jens Dietrichs, Questa Notte Conte.

Andre Gold haben wir gehört mit Nur einen Sommer lang. Und weiter geht's mit Ariane Perl, Irgendwo. Manuel Spitzer, Vino, Vino. Nadine Sieben mit Kussalarm. Raphael König, das Märchen, das man Liebe nennt. Und Robin Marais mit Treue.

Und gehört haben wir Steierblut mit Umarmung. Und weitermacht Yves Marwan, Du bist perfekt für mich, Peter Leighton und The Valiants, For You, Patty Patricia, Let's Tango, Julia Holtz, Schmetterlinge im Bauch, Laura Sommerfeld, Kalter Asphalt.

Dominic and the Diamonds ist das gesehen mit Mi Corazon. Und weitermacht Contrast, Sommertida, Python Howie, Trackpad, Rolf Wegmann, zwei Gitarren am Meer, Susan Sontag, Ingabo und Larisa Srey.

Und mit Lara Isas, jetzt gehen wir in den Endspurt für die heutige Sendung. Ich bedanke mich fürs Zuhören und freue mich auf das Wiederhören. Bis gleich wieder, euer Rolf Wegmann.

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2: Willkommen im Juli 2026 und willkommen zur 141. Ausgabe von Bogarts Schlagershow hier bei eurem Lieblingsradio. Schön, dass ihr auch diesmal wieder mit dabei seid und ich hoffe, ihr hattet auch diesmal wieder eine schöne Woche und freut euch so wie ich auf dieses Wochenende und natürlich diese Sendung heute. Ich habe für euch wieder ein abwechslungsreiches Musikprogramm zusammengestellt und wir starten gemeinsam in das Wochenende. Denn Gabi Baginski eröffnet diese Sendung heute musikalisch, indem sie feststellt,
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Ja, da ist sie wieder, die ganz große Show. Vielen Dank, Gabi Baginski, für diesen tollen Opener. Wir sind also mitten im Sommer und ich hoffe, ihr genießt diesen auch in vollen Zügen. Da steuert jetzt gleich zu Beginn das österreichische Indie-Pop-Duo Stadtpoet einen tollen Song bei mit einer flotten und sommerlichen Melodie, gesungen mit leichtem österreichischen Schmäh. Mein Sommer. Hier sind Stadtpoet.

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1: Liebe rettet die Welt, das ist meine Wahrheit. Dieses persönliche Credo gibt allem, was die gebürtige Georgierin Maria Levin künstlerisch anfasst, eine einzigartige Note. Ihre Stimme, mal samtig warm, mal kristallklar, geht ins Ohr, ins Herz, berührt und bleibt. Marias Botschaft ist universell fühlbar. Maria Levin begann schon als Kind mit 5 Jahren Klavier zu spielen. Ihre Eltern sind beide Musiker. Mit 14 Jahren begann sie Gesangsunterricht zu nehmen, sang in der Schulband und absolvierte eine Gesangsausbildung in Moskau, die einer Berufsausbildung gleicht. In Deutschland hat Maria Levin dann Publizistik, Kommunikationswissenschaft und Religionswissenschaft studiert und einen Magisterabschluss erworben. Später besuchte sie auch noch die Hochschule für Theater und Musik in Hamburg. Anfang Juni diesen Jahres veröffentlichte sie ihre neue Single »Wie beim ersten Tanz«. Ein Song über zwei Menschen, die längst wissen, dass nicht immer alles leicht ist und sich trotzdem jeden Tag füreinander neu entscheiden. Es sind diese seltenen Augenblicke, in denen alles wieder da ist. Das Kribbeln, die Nähe, der Zauber vom Anfang und gleichzeitig das Wissen um alles bereits gemeinsam Erlebte. Newcomerin der Woche heute Maria Levin und ihr toller Titel »Wie beim ersten Tanz«.

Es ist wieder Zeit, um Happy Birthday zu sagen und lieben Kolleginnen und Kollegen zu ihrem Geburtstag in der vergangenen Woche zu gratulieren. Ich darf heute liebe Grüße und Glückwünsche zu Ihnen senden. Zuerst an Petra Frei, welche wir gleich mit ihrem Song »Halt dich einfach an mir fest« hören werden. Dann geht ein herzliches Happy Birthday nachträglich an Guido Westermann, welcher seinen Song »Mein Herz« singen wird. Und ein ebenso herzlicher Geburtstagsgruß geht dann auch an meine liebe Kollegin Diana Sorbello, welche ihren erfolgreichen Song »Labyrinth« zum Ende dieser ersten Gratulationsrunde singen wird. Happy Birthday, Teil 1.

Und es gab in der vergangenen Woche noch weitere liebe Kolleginnen und Kollegen, die ihren Geburtstag gefeiert haben. Und so gehen liebe Grüße und Glückwünsche auch an André Fenner, welcher gleich mit seinem Song »Mit dir« zu hören sein wird. An Alex Rosenroth, die wir mit »Diese Eiszeit« hören werden. Und an Tom Brosinski, welchen wir dann mit »Herzschlag« ebenfalls in dieser zweiten Geburtstagsrunde hören werden. Happy Birthday! Teil 2.

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1: Das Powerplay der Woche ist heute quasi auch Teil 3 der Geburtstagsgratulationsrunden hier in Bogerts Schlagershow. Denn ein unvergessener Sänger, Schauspieler, Entertainer hätte am Dienstag dieser Woche seinen 100. Geburtstag gehabt. Am 30.06.1926 als Peter Alexander Ferdinand Maximilian Neumeier in Wien geboren, zählte Peter Alexander ab den 1950er Jahren über Jahrzehnte hinweg zu den erfolgreichsten und beliebtesten Sängern, Schauspielern und Entertainern im deutschsprachigen Raum. Mit Liedern wie Die kleine Kneipe, Der Papa wird schon richten oder Der Badewannentango und mit Filmen wie Die Abenteuer des Grafen Bobby im Weißen Rössel oder Charlies Tante sowie mit seiner legendären Peter-Alexander-Show im TV begeisterte Peter der Große, wie er oft genannt wurde, jahrzehntelang das Publikum. Anlässlich seines 100. Geburtstages erschien am 26. Juni ein brandneues und umfassendes Album mit den größten Hits, schönsten Klassikern und bekanntesten Filmsongs des 2011 verstorbenen Publikumslieblings, aus denen ich euch heute hier im Powerplay der Woche 2 Songs spielen werde. Beginnen wir mit »Steck dir deine Sorgen an den Hut« von dem unvergessenen Peter Alexander.

Berührung, ein so toller Ostsong, den wohl alle ehemaligen DDR-Musikfreunde kennen werden. Gesungen von einer Frau, die auch zu den Geburtstagskindern dieser Woche gehört, Gabi Rückert. Auch an dich, liebe Gabi, herzlichen Glückwunsch zu deinem 75. Geburtstag. Beste Gesundheit, Glück und Liebe für dein neues Lebensjahr. Und diese Wünsche gehen natürlich auch an euch alle, die ihr in dieser Woche euren Geburtstag gefeiert habt. Happy Birthday! Es gibt Songs, die unterhalten. Und es gibt Lieder, die direkt aus dem Herzen kommen. Mit ihrer neuen Single »Die Liebe meines Lebens für immer du« präsentiert Claudia Jung den wohl persönlichsten Titel ihrer jahrzehntelangen Karriere. Eine zutiefst emotionale Liebeserklärung an ihren im Januar verstorbenen Ehemann und Produzenten Hans Singer. Der Titel ist ein autobiografisches Bekenntnis voller Dankbarkeit, Erinnerung und tiefer Verbundenheit. Gerade in seiner Schlichtheit entfaltet er somit eine große emotionale Kraft.

Dem Himmel so nah fühlte sich Noel Terhorst in seinem gerade gehörten brandneuen Song. Dass auch bekannte, beliebte Songs brandneu sein können, beweisen jetzt gleich Andrea Berg und Vanessa Mai. Andrea Berg stellt einen Rekordmix ihres Jahrhunderthits »Du hast mich tausendmal belogen« vor, welche vor 25 Jahren die Hitparaden und Tanzflächen stürmte. Und Vanessa Mai feiert das 10-jährige Jubiläum ihres Hits »Und wenn ich sterb«, ebenfalls mit einem zeitgemäßen Sound-Update. Es darf getanzt werden.

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1: Eine unserer Lieblingsrubriken in Bogarts Schlagershow ist das Kalenderblatt, in dem man immer wieder tolle Songs aus der guten alten Zeit hören kann, schrieben mir Christian und Thorsten, meine liebe Görlitzer Musikredaktion, zum Schlagerdreier dieser Woche. Da ja aktuell das Jahr 1976 im Fokus steht, haben sich die beiden überlegt, einen Schlagerdreier mit Songs aus der ehemaligen DDR aus dem Jahr 1976 zu gestalten. Sie schrieben dazu noch: Wir als Ossis mögen diese Lieder aus der DDR-Zeit auch heute noch. Nur schade, dass diese Lieder fast nie im Radio gespielt werden. Das werden wir heute ändern, denn hier sind die Vorschläge der beiden. Von Christian: Roland Neudert, Guten Tag, schönes Kind. Musik und Text: Wolfgang Brandenstein und Georg Möckel. Von Thorsten: Wolfgang Ziegler und die Gruppe Wir mit Gartenparty. Musik und Text: Wolfgang Brandenstein, Wolfgang Ziegler. Und von beiden dann Monika Herz mit Hallo, wie geht's? Musik: Arndt Bause, Text: Dieter Schneider. Ostschlager aus dem Jahr 1976. Hier im Ostalgie-Schlagerdreier dieser Woche in Bogarts Schlagershow.

0: Ich komme nochmal zurück auf den eben gehörten Schlagerdreier. Unsere Görlitzer Musikredaktion, die sich ja wirklich immer Gedanken machen und tolle Musikvorschläge liefern, schrieben mir zum Thema Ostschlager noch, dass mein lieber Berliner Kollege Sigi Tross in seinen Radiosendungen und bei den tollen Kofferradio-Veranstaltungen immer dafür kämpft, dass diese Musik aus dem Osten nicht in Vergessenheit gerät. An dieser Stelle möchten die beiden mal ein herzliches Dankeschön an Siegfried Sigi Tross sagen und diesen Wünschen schließe ich mich natürlich sehr, sehr gern an. Wenn es möglich ist, so schreiben Christian und Thorsten weiter, würden wir uns sehr über einen Song von Sigi freuen, vielleicht seine wunderbare Coverversion des Ecki-Göpel-Songs »Das kleine Ecklokal«. Selbstverständlich, hier kommt dieser Titel.
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Eine gefühlvolle Popschlager-Story über Herzklopfen, Zweifel und die Macht der wahren Gefühle war das soeben. Die brandneue Single An einem Sommertag von Julia Buchner. Da schließt sich jetzt Wolfgang Ziegler an, welcher uns seinen brandneuen Song Das Beste an mir präsentiert. Und Anna-Karina Wojcik hat ebenfalls ihren brandneuen Song im Gepäck, welcher unzensiert heißt und mit dem sie das nächste Ausrufezeichen setzt. Sie zeigt sich so frei, direkt und kompromisslos wie nie zuvor und macht deutlich, dass es ihr um echte, ungefilterte Emotionen geht. Der Song ist ein leidenschaftliches Statement für das Leben im Moment und dafür, sich ohne Zurückhaltung ganz auf das Hier und Jetzt einzulassen.

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1: Wir reisen wieder zurück in den Sommer 1976 und da eroberte ein Song von Chris Roberts nicht nur die Hitparaden, sondern auch die Radiosender in Deutschland, Österreich und der Schweiz. Damals wurde der Schlager ja tatsächlich nur deutsch gesungen und so eine englische Textzeile war dann doch etwas Neues und absolut Interessantes. Ich rede von dem Song Do You Speak English aus dem Juni 1976. Musik Ralf Siegel, Text Kurt Herter. Gesungen von Chris Roberts.

Ich umarme die Welt. Ein tolles Duett meines lieben Kollegen Ansgar Deters gemeinsam mit Debütantin Kerstin war das, in dem die beiden ein starkes Zeichen für Hoffnung, Zusammenhalt und Lebensfreude setzen. Kommen wir zu dem Country-Schlager-Duett des Jahres. So jubelte die Plattenfirma Lumina Records, welche den brandneuen Song von Nancy Sue veröffentlichte. Es wird mal wieder Zeit für einen richtigen Country-Kracher. Nach Hit-Duetten im englischen und deutschen Bereich fehlt in der heutigen Schlagerszene eine spannende und locker leichte Love-Story wie diese. Im Song Highway Lady geht es um einen Country-Sänger, der mit flirtigem Blick eine schöne Anhalterin mitnimmt. Eine klassische Love-Story, die die Fantasie anregt und perfekt für lange Autobahnfahrten ist, denn hier wird sich die Zeit genommen, eine richtige

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1: Ob als Sänger, Schauspieler oder TV-Legende, Peter Alexander prägte über Jahrzehnte die deutschsprachige Unterhaltung wie kaum ein anderer. Mit Kultfilmen wie Im weißen Rössel und seiner legendären TV-Shows wurde er zur Ikone einer ganzen Ära. Anlässlich seines 100. Geburtstages in dieser Woche veröffentlichte die Plattenfirma Sony Music ein ganz besonderes Best-of-Album mit den zeitlosen Liedern der Schlagerlegende, woraus ich euch heute hier im Powerplay der Woche zwei Songs vorstelle. Und Song Nummer 2 ist dabei Delilah von dem unvergessenen Peter Alexander.

Peter Grünberg sang dir zu Ehren, eine Hommage an den unvergessenen Entertainer Peter Alexander. Anna-Marie Eifelt setzt mit ihrer neuen Single So wie ein Feuerwerk ein leuchtendes Ausrufezeichen in herausfordernden Zeiten, in denen wir täglich mit Bewertungen und Meinungen konfrontiert werden. Mit emotionaler Tiefe, modernen Sounds und einem mitreißenden Refrain lädt der Song dazu ein, sich selbst neu zu entdecken und die eigene Einzigartigkeit zu feiern. Und die liebe Maria Foscagna präsentiert dann gleich im Anschluss ihren ebenfalls brandneuen Song Erster, letzter Kuss. Was passiert, wenn die beste Freundschaft plötzlich ins Wanken gerät, wenn aus vertrauten Blicken mehr wird und ein einziger Kuss Gefühle entfacht, die sich nicht länger verdrängen lassen? Maria Foscagna erzählt diese Geschichte mit viel Gefühl, Charme und einer Leichtigkeit, die sofort berührt.

Kurz vor dem Ende dieser Sendung darf ich noch einen Musikwunsch unserer Hörerin Antonia Camano erfüllen, welche sich André Parker mit »Ich hau ab« gewünscht hat und dazu geschrieben hat: »An das Radioteam ein virtuelles Eis von mir und einen schönen Tag.« Ja, ganz lieben Dank, liebe Toni, und hier kommt dein Musikwunsch. »Ich hau ab«, André Parker.

Feierabend heißt es jetzt auch für mich, so wie es Geburtstagskind Peter Alexander nochmal zum Abschluss dieser Sendung sang. Ich mache den Platz wieder frei hier im Studio für die nachfolgenden Kolleginnen und Kollegen, aber natürlich nicht ohne euch ein schönes sonniges Sommerwochenende und einen tollen Start in die neue Woche zu wünschen. Und bleibt oder werdet bitte auf jeden Fall gesund. In der nächsten Woche hören wir uns dann hier bei eurem Lieblingsradio wieder und bis dahin passt auf euch auf und bleibt im Rhythmus. Alles Liebe, euer Ralf Bogart.

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2: Im Studio Holger Dilk. Auch beim Elterngeld will Familienministerin Prien den Rotstift ansetzen und das kommt bei vielen nicht gut an. Die Opposition ist empört, die Linken etwa sprechen von einem schlechten Scherz, die Grünen von einem fatalen Signal an Familien. Das Elterngeld soll in Zukunft leicht erhöht, aber auch kürzer ausgezahlt werden, so der Plan von Prien. Auch Unions-Bundestagsfraktionschef Spahn hält das für notwendig.
3: Wir können nicht auf Dauer bei den laufenden Ausgaben deutlich über den Einnahmen liegen. Deswegen sind diese Entscheidungen in all diesen Bereichen schwierig, in Teilen bitter, aber notwendig.
2: Fluggäste in Europa bekommen mehr Rechte. Das EU-Parlament hat beschlossen, dass Eltern kostenlos einen Sitzplatz neben ihren Kindern buchen können. Ab 3 Stunden Verspätung gibt es weiterhin eine Entschädigung, wenn die Airline schuld ist. Betroffene sollen schneller erfahren, wo sie den Antrag stellen können. Es gibt einen richtigen Boom bei Startups in Deutschland. Im ersten Halbjahr wurden mehr als 3000 gegründet. Das ist ein neuer Rekord, heißt es vom Startup-Verband. Ein Grund ist die Entwicklung von künstlicher Intelligenz. Jedes dritte neue Unternehmen hat einen KI-Bezug. Prinz Harry und Elton John sind mit ihrer Klage gegen Teile der englischen Boulevardmedien gescheitert. Sie hatten unter anderem der Daily Mail illegale Recherchemethoden und Bespitzelung vorgeworfen, das aber nicht ausreichend beweisen können, sagte jetzt das zuständige Gericht. Anders als Julian Nagelsmann behält DFB-Sportdirektor Rudi Völler seinen Job. Nach dem enttäuschend frühen WM-Aus hat es auch Spekulationen über Völlers Zukunft gegeben. Jetzt sagt er aber klar.
4: Nach vielen Gesprächen, auch hier im Verband, angefangen mit bei Neuendorf, Aki Watzke, viele aus der Liga, die gesagt haben, du musst auf jeden Fall weitermachen. Nicht, dass ich unbedingt immer schwach werden muss, aber ich kann auch schlecht Nein sagen. Und natürlich, was wichtig war, dass es natürlich auch ein Gespräch gab schon zwischen Jürgen Klopp und mir. Und da hat sich schnell rauskristallisiert, dass das am Ende dann auch funktionieren kann und wird.
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5: Mit KI-Support. Wolkig und stellenweise auch mal nass geht's in den Abend. Gerade im Norden sind erst noch ein paar Regenrunden drin. Später werden eher einzelne Schauer draus. Dazu in der Nacht Tiefstwerte zwischen 18 und 11 Grad. Morgen dann ein Mix. Hier und da wieder Wolken und etwas Regen. Aber zwischendurch auch Sonne. Maximal werden es bis zu 32 Grad.
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7: Willkommen zum Ausgab vom 4. Juli. Eine Durstschrecke ist um für die Fans von der Hitwelle. Letzte Woche hat es keine gegeben. Da sind wir live vom eidgenössischen Jodlerfest gewesen. Da jetzt also wieder die aktuellsten und erfolgreichsten vom 20 führen aufs 1. Die besten 10, die spielen wir alle. Auf dem 20-7 die Stubbengang Easy Muni und auf dem 19 der erste von 7 Wiedereinsteiger. Der Kunz, Stadtland-Fluss-Poet.

Der Kuhnz, ein Auftakt mit Schweizer Musik in die Hitwelle. Und das ist kein Zufall. Nicht weniger als 14 Alben unter den besten 20 Musik aus unserem Land. Unter den besten 10 sind 7 CDs aus der Schweiz und auch auf den Platz 20 bis 11. So auch auf dem 18-6 die Stube der Gang, Hudi Gäckerler. Und auf dem 17 schon die nächsten Wiedereinsteiger. Die Rauschbüble, Meitli, Tanz.

die Rauschbüble, die einzigen Vertreter von der Schweizer Volksmusik in dieser Hitwelle, aber sie sind dann nochmal dabei, dann sogar unter den besten 10. Da haben wir sie auf dem 17 gehört, zurück mit Meitli Tanz. Auch wieder dabei, Heimweh, Freude am Leben, und das auf dem 16. Auf dem 15 minus 5, Olaf der Flipper, Weltklasse, und auf dem 14 plus 3, Daniela Alfinito, Wer liebt, gewinnt. Jetzt.

Daniela Alfinito, «Wer liebt, gewinnt», das Album aktuell auf Platz 14 in der Hitwelle. Auf dem 13 wieder dabei «Heimweh» mit dem Jubiläumsalbum «Gold». Sie steigen ja schon auf dem 16 wieder ein mit «Freude am Leben». Und auf dem 12 gerade nochmal «Heimweh» wieder dabei mit dem Album «Freiheit». Also gerade dreimal wieder Einstieg von «Heimweh» und unter den besten 10 treffen wir sie dann auch nochmal an. So jetzt aber ab der CD Freiheit, tief in meinem Herz.

Heimweh und das Album Freiheit, das ist zurück in der Hitwelle auf Platz 12. Als nächstes die, die letzte Woche ziemlich auf der Kippe gestanden sind, auf 19 Grad noch so dabei, Fantasy mit Bube, Dame, König. Diese Woche gibt es einen schönen Satz führen, plus 8, neu auf dem 11.

0: Das einzige Duo von dieser Hitwelle, der Freddy Malinowski und der Martin Hein, besser bekannt als Fantasy, ihre CD «Bube, Dame, König», Platz 11.
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0: Ja, und da sind die zwei Besten von den insgesamt 7 Wiedereinsteiger dabei. Wir kommen sehr bald zu ihnen auf dem 10, aber noch zuerst der Traufer vom 5 kommt er oben runter. Heuboden.

Der Traufer mit der englischen Brüni und Rot-Weiss, genau, so wie die Fahne, erinnert mich ganz stark an den starken Auftritt von der Schweizer Nazi gestern an der Fußball-Weltmeisterschaft. Der Erfolg gegen Algerien macht definitiv Lust auf mehr, aber das nur so ganz nebenbei. Wir sind in der Hitwelle, der offiziellen Schweizer Hitparade von der Volks- und Unterhaltungsmusik. Hier jetzt die beiden besten Wiedereinsteiger. Auf Platz 8 die Maite Kelly 24-7 und auf dem 9 die Calimeros Portofino.

Zurück in der Hitwelle und das auf Platz 8. Die Maite Kelly 24-7. Vor ihr platziert noch zwei andere grosse Schlagersängerinnen. Es geht aber ganz im Sinn von der Abwechslung. Schön im Kreuzli-Stich führen die beiden grossen Sängerin. Die gibt's dann noch auf dem 6 und auf dem 4. Jetzt aber zuerst Platz 7 plus 2. Die Stube der Gang. Tunnel mit der Gang.

Stuben der Gang auf Platz 7 mit dem Album «Dunne mit der Gang». Sie sind doppelt wieder eingestiegen in den hinteren Regionen von dieser Hitwelle und wir treffen sie nochmal an, sage und schreibe insgesamt viermal dabei, die Stube der Gang. Auch sehr erfolgreich unterwegs ist Helene Fischer letzte Woche ganz zoberst in dieser Hitwelle, die gar nicht gesendet worden ist, weil wir eben live vom eidgenössischen Jodlerfest gesendet haben letzte Woche. Aber es soll doch noch erwähnt sein, letzte Woche die Helene Fischer auf dem 1 mit ihrem Best-of-Album. Diese Woche reicht es für Platz 6. Ja, es ist eine tolle Einstimmung auf ihr Konzert in 10 Tagen im Letzigrundstadion in Zürich.

Helene Fischer und ihr Best-of-Album auf Platz 6. Nach der Maite Kelly sind also die zweite grosse Schlagersängerin hier unter den besten 10. Die nächste dann auf dem übernächsten Platz, auf Platz 4. Jetzt noch zuerst die Rauschbüble. Sie sind auf dem 17. wieder eingestiegen mit Maitle Tanz. Auf Platz 5 sind sie auch, gewinnen einen Platz. Zusammenstehen!

Trauschbüble mit ihrem zweiten Auftritt in dieser Hitwelle. Auf Platz 5 sind sie und das Album zusammenstehen. Du jetzt also die dritte Schlagerlady unter den besten 10. Bis jetzt gelost haben wir die Maite Kelly und die Helene Fischer. Auf Platz 4 plus 3 Beatrice Egli. Hör nie auf damit.

Beatrice Egli, diese Woche fast wieder unter den besten drei. Hör nie auf damit, landet auf Platz 4. Auf Platz 3, die dreimal wieder einsteigen diese Woche, auf den Platz 16, 13 und 12. Heimweh und auch auf Platz 3 mit einem riesen Gump führen. Vom 15 führen, von den Bergen her.

Und das Publikum hat sehr gern Platz 3 für Heimweh von den Bergen her. Schweden ist an der Fußballweltmeisterschaft nicht mehr dabei. Hier in der Hitwelle sieht es ganz anders aus. Vom 4 aufs 2 führen. Aber Gold.

0: Ja, die ABBA mit Super Trooper, Feeling Like a Number One. Und das sind sie ja auch schon gesehen mit ihrem Album Gold diese Woche. Platz 2.
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0: Platz 10, Traufo, Heuboden.

Und letzte Woche noch auf Platz 2, diese Woche zoberst. Das ist die Stube der Gang nach einer Woche, die kaum besser hat können laufen. Sie sind zweimal wieder dabei. Sie gewinnen zwei Plätze vom 9 auf 7 mit dem Album «Dunne mit der Gang». Und eben, auch ganz vorne geht die Rechnung auf mit der CD «Stube der Gang» vom 2 aufs 1.

Stuppe den Gang mit Göschene Airolo, eins von den halt wirklich lustigen Lieder, wo ja auch ein Teil von ihrem grossen Erfolg sind. Das Album Stuppe den Gang diese Woche auf Platz 1. Das war die Hitwelle vom 4. Juli. Ich hoffe, sie hat Ihnen gefallen. Wenn Sie finden, es hat schon ein bisschen mehr Schweizer Volksmusik vertreibt. Ja, das kann man so sehen. Aber auf jeden Fall kann man einfach weiterhören. Hier auf der SRF Musikwelle nach den 2. Die Botzmusik. 2 Stunden. Die wunderbarste Schweizer Volksmusik präsentiert von meiner lieben Kollegin Pia Käser. Ich bin Christian Klemm, wünsche Ihnen viel Vergnügen bei dieser Sendung. Überhaupt einen schönen Samstagnachmittag. Und nicht vergessen, es ist Wochenende.

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1: Sendung Niklaus Blaser Punkt. Ich bin nach wie vor hier in Niederösterreich. Momentan bin ich hier im Kronprinz Rudolf Hof, im heurigen in Grenzing, das ist eben in Wien. Das ist ein Café, ein Restaurant mit einem großen Gartenrestaurant auch, und ich habe hier mit den beiden kaiserlichen Hoheiten habe ich hier den Sonntag Nachmittag verbracht. Hier am Tisch bei mir links und rechts sitzt zur rechten Seite der Ernst, zur linken Seite der Feri. Sie sind die Musikanten von den Schlosskoglern und wir durften die hier besuchen. Guten Tag, sag ich mal, Ernst.
2: Ja, grüß dich, servus, herzlich willkommen in Wien beim Heurigen.
1: Guten Tag, Feri.
3: Ja, ich sage auch herzlich willkommen in Wien beim Heurigen.
1: Ihr beide, ihr habt ja das 50 Jahre Jubiläum. Ihr habt so Hüte an, ich beschreibe das ein wenig, wir machen dann noch ein Foto und da dran ist so ein gelbes Band und dort heißt die Schlosskogler 50 Jahre. Also 50 Jahre, das ist eine lange Zeit.
2: Ja, das steht am Hut, aber der Hut ist schon ein bisschen alt. Wir spielen jetzt schon 54 Jahre. Also nächstes Jahr haben wir ein 55-jähriges Jubiläum bei uns in Kirchberg an der Bilach. Der erste Auftritt war 1972 beim Heimatabend und seit 1984 machen wir die Musik hauptberuflich und wir waren auch schon sehr oft in der Schweiz, in vielen Orten und Kantonen unterwegs. Ja. Und Deutschland, Schweiz, Finnland waren wir auch, Schweden, Finnland am Fährschiff und Tschechien und in viele ausländischen Länder und viel in Österreich auch unterwegs natürlich. Ja.
1: Ja. In der kommenden Sendung werden wir das alles auseinandernehmen, Punkt für Punkt. Ich wünsche euch, liebe Zuhörerinnen und Zuhörer bei Radio Berner Schlagerwelt, ganz gute Unterhaltung.

0: Sendung Niklaus Blaserpunkt. Ich bin hier in Niederösterreich im Kronprinz Rudolf Hof im heurigen in Grenzing. Bei mir ist der Ernst und der Feri von den Schlosskoglern. Ja, wie hat das eigentlich bei euch angefangen? Habt ihr schon fast in der Wiege Musik gemacht oder haben eure Eltern auch schon Musik gemacht? Wie hat das angefangen bei euch, lieber Feri?
1: Ja, bei uns hat es so angefangen, wir haben eine Schublattlergruppe gehabt, Volkstanzgruppe, und da haben wir schon ein bisschen so Musik gemacht und mitgetanzt natürlich. Und dann haben wir beide noch Instrumente gelernt. Und ganz angefangen hat es bei mir eigentlich am Kirtag. Da habe ich eine Melodika gewünscht und habe gleich gespielt praktisch, habe spielen können. Und beim nächsten Kirtag eine kleine Ziehharmonika, so Spielzeug, Ziehharmonika. Und wie ich nach Hause gekommen bin, war gleich dieses Lied, Oh Pardon, sind Sie der Graf von Luxemburg? Und das habe ich gleich nachgespielt, ohne Vorkenntnisse. Und da hat meine Mutter gleich gesagt, der hat Talent, ne? Und so ist das gekommen. Und dann größeres Akkordeon gekauft und ist immer so weitergegangen. Und dann 1972, am 30. August 1972, haben wir dann den ersten Auftritt gleich vor 300 Leuten gehabt in Frankenfels im Pillerstall. Und das war gleich ein super Hallo für uns, das hat uns sehr gefallen. Leute haben mitgemacht und so ist das gekommen, dass wir zuerst nebenberuflich 12 Jahre gespielt haben. Und 1984 haben wir uns dann entschlossen, das Ganze, unser Hobby, zum Beruf zu machen. Und gestartet haben wir dann gleich in Hamburg, 6 Wochen in Hamburg. Ist auch super angekommen, jeden Tag 6 Stunden am Abend spielen. Und die Leute waren lustig, wir haben uns wohlgefühlt und so ist das immer weitergegangen. Und dann ein Auftritt hat den anderen ergeben und so sind wir dann überall umhergezogen und dann viel in der Schweiz auch gewesen. Wir haben schon über 2 Jahre nur in der Schweiz gespielt, über 3 Jahre nur in Deutschland. Und dann sind auch viele andere Länder noch dazugekommen, Kroatien, Slowenien und Tschechien, ja. Ungarn haben wir dann nur einen Auftritt gehabt, aber Ungarn ist ja ganz wieder was anderes für uns. Aber es war immer eigentlich super und wir freuen uns immer, dass wir noch immer Musik machen. Nächstes Jahr schon 55 Jahre.
0: Eine enorm lange Zeit, lieber Ernst. Was bei dir so, hast du schon bereits im Laufgitter, also zum Stubenwagen herausgekommen bist, im Laufgitter. Ich weiß nicht, ob man das bei euch in Österreich auch kennt, wo man die Kinder dann reintut, dass sie im Gitter nachlaufen können. Hast du dort schon bereits Gitarre gespielt?
2: Na, direkt da noch nicht, ja, aber später. Der Bruder hat, wie gesagt, Akkordeon und steirische Harmonika gespielt, die Knopfharmonika. Und ich habe dann Gitarre gelernt und dann haben wir so Showinstrumente wie die Teufelsgeige oder Panflöte oder auch mit Kuhglocken macht man so Show. Und es hat sich so ergeben, die Auftritte sind immer mehr geworden. 1984 waren wir so an der Grenze, wo man gesagt hat, die Auftritte sind schon zu viel. Sollen wir jetzt nur mehr die Musik machen oder Musik weniger und die Arbeit weitergehen? Dann haben wir gesagt, nein, wir machen lieber Musik, wir versuchen es einfach mal und soll es nicht funktionieren, arbeiten können wir immer noch. Wenn man arbeiten will, findet man immer was, haben wir gesagt. Und das ist dann bei der Musik geblieben. Die Auftritte sind immer mehr geworden, auch international und so. Und viel in Österreich auch. Und jetzt zurzeit sind wir sehr viel in Wien. Das ist auch praktisch, ist nicht weit weg von uns. Und das hat sich so ergeben und wir machen das immer noch sehr gerne und es macht uns auch große Freude, die Leute zu unterhalten. Es ist immer wieder schön, wenn die Leute fröhlich sind und tanzen und mitklatschen und das ist auch für uns immer wieder so positives Echo, was auf die Bühne kommt, wo man sich wirklich dann wieder freut, war wieder ein schöner Auftritt und lustige Leute waren dabei und zwar gemütlich und wir machen das sehr gerne und wir würden das gerne noch einige Jahre noch machen, wenn es gesundheitlich, wenn alles passt und die Leute uns immer noch wollen, machen wir das gerne noch weiter. Ja.
0: Haben dann eure Eltern auch schon Musik gemacht?
1: Die Eltern selber nicht, aber die Verwandtschaft. Da sind fast alle Musiker gewesen und da sind es noch. Und ich glaube, das hat sich so weitervererbt, großväterlicherseits praktisch. Und so ist das zu uns gekommen, die Musik. Ja. Und wir machen das gerne und es macht wirklich Spaß und Freude, ja.
0: Eben, es verehrt sich immer wieder weiter. Das ist zum Beispiel wie bei den Habsburgern, oder? Das Habsburger Kinn oder die Habsburger Glatze oder die Ohren. Ne? Das kommt dann immer wieder hervor. Das ist auch bei euch so, eben mit der Musik. Ja, wir machen dann wieder eine nächste Einschaltung. Wir spielen hier ein Stück von den Schlosskugeln.

0: Ja, lieber Ernst, lieber Feri, ich habe gesehen, in euren Unterlagen habe ich gesehen, ihr habt über 200 Eigenkompositionen gemacht. Das ist ja wahnsinnig, so viele Kompositionen. Es gibt, wenn ich denke, bei uns in der Schweiz gibt es so verschiedene Musikinterpreten aus dem Showbusiness, aus dem Volksmusikbusiness, also vielleicht ein Carlo Brunner, der im Bereich der Volksmusik so viel komponiert hat, aber das ist ja wahnsinnig, so viel.
1: Ja, wir haben über 35 Tonträger produziert in der Zeit. Also das waren noch Musikkassetten, Schallplatten am Anfang, dann die CD. Und wir haben immer selber auch komponiert und eigene Titel gespielt. Und es ist uns eine große Freude, wenn eigene Titel vom Publikum verlangt werden, die sagen, spielt bitte den Titel. Und das ist von uns selber. Ist immer schön und kommen auch immer sehr gut an, die Lieder. In der Schweiz hat es auch sehr viele, früher oder jetzt vielleicht nicht mehr so viele, sehr viele so Obergreiner-Lokale gegeben, wo immer Obergreiner-Musik gespielt worden ist und wo wir zum Teil auch zu zweit gespielt haben, Bierhalle Wolf und in Glotten zum Beispiel, Bierfass und dann waren wir auch Zermatt in der Schweiz zum Beispiel und in Bülach, in Sassgrund und der erste Auftritt war 1985 in Iland haben wir da gespielt, die erste Stadt am Rhein, und da haben wir auch gleich ganzen April gespielt dort. Und es ist gut angekommen. Der Veranstalter hat gesagt, nächstes Jahr soll man wieder spielen im April, und so ist das immer weitergegangen. Viele schöne Lokale in der Schweiz, und das Publikum in der Schweiz war auch für uns ganz, ganz toll immer. Die haben immer sehr mitgemacht, und österreichische Musik ist sehr gut angekommen im Allgemeinen und unsere Musik auch sehr gut. Also war immer große Freude. Wir sind immer gerne in die Schweiz gefahren, ja.
0: Eben das Komponieren, das selber Komponieren, ich möchte noch ein wenig auf das zurückkommen. Dann macht der eine die Musik und der andere den Text, oder wie geht das?
2: Ja, meistens ist es so. Meistens habe ich die Musik gemacht und der Bruder einen Text, oder wir haben gemeinsam die Musik auch gemacht oder auch gemeinsam einen Text, das ist immer drauf angekommen. Aber im Großen und Ganzen habe ich meistens die Musik gemacht und der Bruder einen Text, gell? Das war meistens. Aber es gibt halt immer Ausnahmen, ja.
0: Und da war ihr euch immer einig, oder hast du deinem Bruder gesagt, du, also zu dieser Musik kann ich einen Text machen?
1: Wir waren immer einig eigentlich und wie gesagt, wir haben immer am gleichen Strang gezogen. Früher war auch die Mutter noch als Sängerin dabei, unsere Mutter. Der Vater hat uns geholfen als Manager und Chauffeur damals und wir haben immer alle an einen Strang gezogen. Es hat da nie Probleme gegeben irgendwo, dass wer gesagt hat, das will ich nicht oder das ist nichts, sondern wir haben immer so die gleichen Ideen gehabt und haben das durchgezogen, gemeinsam. Und es war immer schön, auch in der Familie, wir waren viel unterwegs mit den Eltern und wir haben uns immer gut verstanden und wie gesagt, wir haben jetzt schon, wissen es gar nicht mehr, 40 Jahre nicht mehr gestritten oder was, als Brüder. Das ist auch selten, wenn man so lange benannt ist und es gibt keine Probleme. Und gleich Holzklopfen, dass es so weitergeht, weil es ist nicht selbstverständlich. Es gibt viele Musikgruppen, die sich zerstreiten. Das sieht man an den Plattencovern oder bei der CD. Aha, die Gruppe, der spielt jetzt wieder woanders auf eine andere Gruppe, und weil es eben Probleme gibt. Und das ist vielleicht unter Brüdern leichter schon mal, da man vielleicht mehr zusammenhält, als wenn man mit Fremden spielt eventuell. Es ist auch das Vertrauen da, dass alles passt und so. Und war immer eine schöne Zeit, ja. Und wir hoffen, dass es noch so weitergeht, ja.
0: Eben, ihr komponiert vor allem Stücke aus dem Schlager- oder Volksmusikbereich, wenn ich das so nennen darf, sonst korrigiert mich. Wir waren gerade gestern da in Wien drin, in einem Cabaret Varieté, dort haben wir ein wenig andere Musik gehört. Ihr kommt ja aus einem ländlichen Raum, vom Pillachtal, wenn ich das richtig sage, oder Pillachtal. Ja, ist es so, dass man, wenn man von einem ländlichen Raum kommt, eher auf der volksmusikalischen Sparte, ist das hier in Österreich so?
2: Doch, ja. Oh ja, kann man schon sagen. Im ländlichen Raum wird sehr gerne Volksmusik gehört oder volkstümliche Musik, diese Stimmungsmusik. Es wird viel getanzt, geschunkelt, gelacht und da sind wir eigentlich mit dieser Musik gut aufgestellt, ja.
0: Das ist mir eben auch schon aufgefallen. Also gesellschaftlich ist man sehr gut unterwegs und eben es wird gelacht, geschunkelt, getanzt, viel mehr als bei uns. Habt ihr das Gefühl, wo das auch in Österreich weiterhin so bleibt oder wo eben das vielleicht auch ein wenig verloren geht?
1: Ich glaube schon, dass das so bleibt eigentlich. Und ich glaube, Musik ist immer gefragt. Und Volksmusik oder Schlager, Evergreens, auch Oldies. Wir spielen auch bis zum Twist, je nachdem, was für eine Veranstaltung das ist. Ob es eine Ballveranstaltung ist, ob es ein Frühschoppen ist, vielleicht ein bisschen mit Witzen und Showeinlagen. Da sind wir dann flexibel, da wir uns auf das Publikum eigentlich immer einstellen. Und machen wir sehr gerne natürlich.

0: Niklaus Blaserpunkt hier in Niederösterreich, im heurigen Kronprinz Rudolf, hier in Grenzing, das liegt in Wien. Also relativ weit weg von der schweizerischen Eidgenossenschaft. Lieber Feri, lieber Ernst von den Schlosskoglern, ihr habt während euren Darbietungen den Leuten da so ein Papier abgegeben. Dort sind sehr viele Eckdaten darauf. Das würde eine zwei- oder dreistündige Sendung selber schon nur geben, um das alles zu erläutern. Aber ich denke, ihr habt das sicher auch auf dem Internet aufgeschaltet, dass man das nachsehen kann. Aber einige Eckdaten habe ich mir rausgesucht oder sind mir gerade ins Auge gestochen. Total 4639 Auftritte. Inzwischen sind es sehr wahrscheinlich schon mehr, als wo das gedruckt wurde. Alleine 675 Auftritte bei uns in der Schweiz. Und zum Beispiel die gefahrenen Kilometer über 1.075.517 Kilometer heisst, das ist ja wahnsinnig, oder? Zum Mond und zurück ist und genau. Oder fast zum Mars, oder? Es ist wahnsinnig, was ihr für Auftritte hinter euch habt in den vergangenen Jahren. Und ihr habt eben auch sehr viele Länder ja bereist. Das kommen wir dann noch dazu. Mögt ihr immer noch? Also so viel? Oder seid ihr mal am Zurückfahren oder immer noch am Aufdrehen?
1: Wir mögen das immer noch gern, aber wir sind schon ein bisschen zurückgefahren im Vergleich zu früher. Da haben wir das meiste war 252 Auftritte in einem Jahr. Das ist schon sehr viel und das wollen wir eigentlich nicht jedes Jahr haben. So, da haben wir schon zurückgefahren. Aber da waren wir noch ein bisschen jünger. Wir haben ein bisschen zurückgefahren. Aber wir spielen noch immer gerne und die Leute zum Unterhalten macht weiterhin viel Spaß für uns und bringt auch uns gute Stimmung und gute Laune, wenn die Leute mitmachen.
0: Eben, ihr seid international auch unterwegs gewesen. Ich habe da gesehen, ihr seid sogar in Übersee, habt ihr Fans, aber eben, ihr seid hier in Westeuropa unterwegs gewesen, in sehr vielen Ländern. Lieber Feri, zählen mal auf, sag unseren Zuhörerinnen und Zuhörern, wo seid ihr überall gewesen?
2: Ja, es ist so, wir haben über 6500 Live-Auftritte bis jetzt gespielt. Und davon praktisch über 4.600 in Österreich, über 1.800 im Ausland, davon praktisch über 930 in Deutschland, über 675 Auftritte genau in der Schweiz. Davon waren wir 285 Auftritte im Aargau, da haben wir am meisten gespielt. Dann 132 Auftritte in Zürich, 92 Auftritte im Wallis, 54 Auftritte haben in Solothurn gespielt, 47 Auftritte in Graubünden, 34 in Luzern, 11 in Bern, 10 in Basel und 10 in der Schweiz, im Kanton Schweiz. Haben wir eigentlich viele Kantone schon bereist in der Schweiz und kennengelernt und es war eigentlich überall super Stimmung, wenn man so zurückdenkt. Die Leute waren auf den Tischen, auf den Bänken, es ist geschunkelt worden, getanzt worden und es war eigentlich eine schöne Zeit, ja. Schweiz, die haben uns sehr geliebt eigentlich. Und wir, die Schweizer natürlich auch, ja.
0: Da müsste ich als Schweizer schon fast den Antrag stellen, bei uns in der Gemeinde euch einzubürgern, oder? Wenn ihr so viel in der Schweiz...
1: Ja, das wäre eine gute Idee, ja.
2: Dann haben wir noch gespielt natürlich in Tschechien, in Finnland, in Kroatien, in Slowenien, in der Slowakei, Schweden, Belgien, Italien und in Ungarn. Diese Eckdaten eigentlich von uns, ja.
0: Ihr singt ja hauptsächlich sehr wahrscheinlich in deutscher Sprache, oder könnt ihr auch sicher Musik, denke ich schon, slowenische Musik, das ist ja hier nicht wahnsinnig weit weg, oder Untersteiermark und dann da in diese Richtung, oder ungarische Musik, könnt ihr diese Sprachen auch?
1: Eigentlich weniger, schon die Obergrenner Musik spielen wir natürlich auch und so, aber wir haben uns eigentlich zum Ziel gesetzt, dass wir eigentlich fast alles in Deutsch singen. Ganz wenig englische Titel, da gibt es eh genug Bands, die eigentlich viel Englisch spielen, also die modernen Bands, Und wir spielen gern die Muttersprache, also die deutsche Sprache, dass wir in erster Linie, wenn es geht, immer auf Deutsch singen. Ja? Wenn, ja.
0: Hast du das Gefühl, lieber Ernst, dass die deutsche Sprache in der Musik heute fast ein wenig zu kurz kommt? Oder manchmal habe ich das Gefühl, bei uns in der Schweiz, sie wird unterdrückt und wenn es nicht Englisch tönt, dann ist keine Musik. Ist das hier auch fast ein wenig so?
1: Ja, stimmt schon, auch vom Rundfunk. Also der öffentliche Rundfunk spielt auch die Wiener Musik sehr wenig oder die Volksmusik oder... Das ist ein bisschen ein Problem und eigentlich schade, dass fast nur, wenn man Radio auftritt, immer nur Englisch und Amerikanisch eigentlich gesungen wird und wir sind ja Österreich oder Deutschland oder Schweiz zum Beispiel und ich glaube, in der Schweiz ist es auch so ähnlich, wenn man Radio auftritt, mit Ausnahme von deiner Sendung, aber so die Öffentlich-Rechtlichen spielen eigentlich eher mehr ausländisch. Also man hört da die Beatles, die Rolling Stones und die Madonna und so Sachen eigentlich fast nur Englisch-Amerikanisch. Ja. Das Österreichische bei uns zum Beispiel kommt eigentlich zu kurz in den öffentlich-rechtlichen Sendern. Das ist irgendwie schade. Es wäre schön auch, wenn die auch für die eigenen Leute, denen ihre Lieder oder auch die Kompositionen von uns spielen würden und nicht nur ausländische Sachen, ja.
0: Hast du auch das Gefühl, das ist etwas, das ich mir immer wieder Gedanken mache, hat man da vielleicht schon nach dem Zweiten Weltkrieg eigentlich den Amerikanismus ein wenig eingeführt? Wurde das vielleicht auch indirekt ein wenig so gesteuert?
1: Ich glaube schon, dass das alles irgendwie gesteuert wird und so. Und Amerika ist eine Weltmacht, die will überall. Es geht ja auch um viel Geld bei den Tantiemen, wenn alle amerikanische Musik oder englische Musik spielen, gehen die Tantiemen auch verloren nach Amerika zum Beispiel oder nach England. Ne? Wenn sie jetzt Schweizer Komponisten spielen oder Deutsche oder Österreicher, bleibt das Geld irgendwo im eigenen Land auch wieder da. Ne? Es geht um viele Tantiemen bei den ganz bekannten Gruppen natürlich. Ne?

0: Sendung Niklaus Blaser. Ich sitze hier in Wien im Kronprinz Rudolf Hof, hier in Grenzing. Bei mir sind die beiden Herren der Schlosskogler, der Ernst und der Feri. Eben, wir haben vorhin ein wenig gehört, ihr seid sehr viel unterwegs gewesen und natürlich immer noch seid mehr oder weniger in sehr vielen Ländern hier in Westeuropa gewesen. Aber ihr macht eben auch, zum Beispiel, ich habe das gesehen, da auch Schifffahrten oder auch auf Donauschifffahrten, macht ihr auch Musik, unterhaltet die Leute?
1: Ja, Donauschifffahrten haben wir eigentlich schon viele gemacht, schon viele, viele Jahre, wo wir mit unseren Fans unterwegs sind. Wir haben auch für ausländische Gäste schon gespielt. Da haben wir extra dann kurz das eingelernt, eigentlich auf Amerikanisch, aber das ansagen können, auf Englisch praktisch, weil das so unsere volkstümliche Musik rüberbringt, praktisch mit den Showeinlagen, Schublattler, Teufelsgeige, an Jodler haben wir eingebaut und ein paar so Sachen, dass die praktisch auch sehen, wie bei uns eigentlich diese Stimmung ist, ne, in Österreich. Ja. Und da haben wir auch viele Schifffahrten schon gehabt auf der Donau. Ja. Und einmal sind wir am Fährschiff gefahren, da sind wir auch 15.000 Kilometer gefahren zwischen Schweden, Finnland, all an die Inseln, das ist oben da auf der Ostsee. Und da waren auch viele Leute, die uns vielleicht nicht immer verstanden haben, was wir gesungen haben auf Deutsch, nicht? Aber die eigentlich voll mitgemacht haben, Polonaise, und da war super Stimmung auch im Schiff, ja. Großes Schiff.
0: Eben Musik verbindet, oder? Das ist wahnsinnig. Seid ihr nicht seekrank geworden, dass ihr auf einmal dann flüssig gesungen habt?
2: Nein, das Gott sei Dank nicht. Seekrank sind wir nicht geworden. Aber in Schweden, Finnland sind wir dann einmal mit der Lederhose runtergegangen in die Disco, dann haben alle applaudiert, weil wir, da waren wir Exoten am Schiff oben für die, und es war lustig, ja. Und wir machen gerne die Musik, aber uns freut auch, wir machen auch die ganze Büroarbeit alles selber, also wir organisieren das alles mit den Auftritten und Plakate versehen, die Verträge, und meine Frau hilft auch fleißig mit, die hilft uns auch so bei der Buchführung und was mit Finanzamt, da hängt dann auch viel zusammen, also nicht nur die Auftritte, geht sehr viel Zeit drauf, auch mit Büroarbeit, was eigentlich keiner sieht, man sieht eigentlich nur, man geht auf die Bühne, Stimmung und fertig und lustig und das war's, aber es gibt sehr viel Hintergrundarbeit auch, was zum Erledigen ist mit dem Computer und eben die Bewerbungen und alles, was da zusammenhängt, und da helfen eigentlich alle zusammen in der Familie.
0: Eben, ihr müsst ja eure Reisen oder eure auch planen, wenn ich sehe, da, ihr habt auch Garfahrten, also Reisebus, sagt man hier, oftmals wissen ja, die Leute, genau, ja. Wenn ich spreche von Gar oder von ja. So, wissen sie nicht, was es heisst, aber ihr wisst es, weil ihr eben schon fast Schweizer seid. Ja. Eben, ihr macht auch Garfahrten mit Reisegesellschaften, eben nicht nur auf Schiff, sondern eben auch auf der Straße.
2: Ja, genau, wir haben immer so mit Reisebüros arbeiten wir zusammen und wir organisieren das auch wieder mit unseren Fans, dass wir die bewerben. Wir spielen dort und dort, die fahren dann wieder mit und haben auch schon schöne Erlebnisse gehabt, auch so, wenn wir musikalisch unterwegs sind mit dem Bus. Teilweise sind wir auch mit dem Bus sogar mitgefahren und haben dann Auftritte gespielt, oder der Bus Silvester spielt mit ihm in der Nähe von Graz zum Beispiel, und Kroatien haben wir schon oft gespielt, auch in Split und so weiter, oder Insel Fahr, das war auch schön, da fährt man dann von Split mit dem Fährschiff rüber auf die Insel, und dann haben wir da ein tolles Silvesterprogramm gemacht im Fünf-Sterne-Hotel, und wir haben schon alles gehabt, von ganz vorne bis ganz einfach oder auch beim Übernächtigung tolle Hotels, ganz super bis ganz schlechte Spelunken, wie man sagt, oder wo eben hat auch funktioniert, wenn man in die Mitte gegangen ist vom Raum, dann hat der Kasten geschwankt, oder er wollte mal beim Fenster, den Fensterflügel aufmachen, wäre der gleich runtergefallen und so. Ist auch lustig im Nachhinein, wenn man so denkt drüber. Und bis ganz vorne, wo alles bestens war, also wir haben uns überall zurechtgefunden, ist kein Problem gewesen, wenn es mal nicht so schön war bei über Nacht, oder auch kein Problem, ja.
0: Aber die Ratten haben nie an der Teufelsgeige geknappert in der Nacht.
2: Na, das Gott sei Dank nicht, alles in Ordnung, ja. Das so schlimm war es nicht, ne?
1: Wieder eine Busreise dann praktisch im Mai dann zum Fest 55 Jahre Schlosskogler bei uns im Heimatort Kirchberg an der Billach, und da freuen wir uns schon sehr darauf. Das wird auch organisiert. Da können die Fans mit dem Bus oder auch mit der Mariazellerbahn anreisen. Und das ist dann nächstes Jahr im Mai geplant, ja?
0: Ja, das ist ein wunderbares Gebiet, eben Mariazell, dieses Gebiet. Ich war dort auch jetzt schon ein paar Mal. Wir kommen dann noch drauf zurück. Aber wie ist das? Bringt ihr immer die Leute auch hin, oder? Heute sagt man oftmals, ja, wir haben eine Veranstaltung. Auch bei uns gibt es Künstler in der Schweiz, die sich versuchen. Und dann kommen zwei, drei an die Veranstaltung, machen weiß nicht wie Werbung. Am Ende sind drei, vier Leute dort. Bei euch ist doch noch ein wenig anders. Ich habe gesehen, ihr habt auch einen Fanclub und so weiter. Aber eben, es ist doch ein wenig anders. Also die Leute kommen bei euch.
1: Ja, wir haben Gott sei Dank viele Fans und auch in Wien viele Fans oder in anderen Städten. Wir haben auch in der Schweiz viele Fans. Wir haben in Norddeutschland viele Fans und überall, wo wir praktisch aufgetreten sind, reisen uns die nach. Nicht? Und somit ist meistens diese Lokale oder diese Gegebenheiten sind meistens immer voll. Nicht? Und dadurch ist auch gute Stimmung, weil es kommen immer wieder die lustigen Leute zusammen, die eigentlich unsere Musik gerne hören. Und so ergibt sich das. Wir machen Musik für die Leute und die Leute sind begeistert, nicht? Und das tut sich ein bisschen so aufsteigern, nicht? Und alle sind dann lustig, nicht? Wir sind lustig und die Gäste sind lustig und das ist eigentlich das Schöne, nicht? Und auch die Fans, dass sie immer wieder nachreisen, nicht? Dass wir uns immer wieder sehen und das ist wirklich eigentlich auch für uns beide was das Herz so aufgehen lässt. Ne?
2: Das war auch mal lustig, da haben wir gespielt in Braunschweig und da war oft das gleiche Lokal, aber der Besitzer hat öfters gewechselt und ein Gast hat gesagt, die Wirte kommen und gehen, aber die Musik bleibt immer gleich. Das war auch ein lustiger. Und der hat dann sogar gesagt, ihr könnt ganzes Jahr bei mir spielen, zum Beispiel. Da haben wir gesagt, wir wollen zu Hause auch spielen, im Sommer spielen wir die Zeltfeste bei uns in Österreich und so. Hat er macht so, zwei Wochen spielt es bei uns im Lokal und zwei Wochen seid ihr wieder zu Hause, zwei Wochen wieder. Na, so viel wollen wir gar nicht auswärts sein, weil wir eben viele österreichische ganzen Sommer eigentlich viele Zeltfeste gehabt haben und wollte man nicht unbedingt immer wieder zwei Wochen wegfahren. Aber es war eine gute Idee von ihm und auch für uns ein Zeichen, dass er uns gerne haben will. Und es war dann immer, wenn wir gespielt haben im Ausland, eigentlich immer voll und wenn dann ein Wechsel war mit den Musikern, war es oft weniger. Und wir haben eigentlich immer, wo wir gespielt haben, immer die Adressen gesammelt damals noch. Da haben wir schriftlich die Leute, wenn wir wieder in Hannover oder Braunschweig oder Hamburg oder in Zürich oder irgendwo gespielt haben zum Beispiel, immer die Leute wieder angeschrieben mit Brief oder jetzt ist eher mehr informiert mit WhatsApp oder SMS oder E-Mail, wo wir die Leute anschreiben und ganz egal, wo wir gespielt haben, ob wir jetzt in Bremen gespielt haben oder in Saas-Fee oder es sind überall ganz selten, dass mal keine Fans, da haben wir wirklich gesagt, man spielt wo und wir kennen, sind lauter Fremde, waren meistens immer welche Leute, die nachgereist sind, auch aus Wien haben wir eine Familie gehabt, die Familie Fuchsberger sind wahnsinnig oft dabei gewesen, die sind auch nach Zürich, Bierhalle Wolf nachgefahren oder in Hannover extra immer wieder nachgefahren und wir haben fast immer irgendwelche Fans dabei gehabt, weil wir immer das gut aufgebaut haben mit den Fanclubs und mit den Fans und dass die immer informiert waren, wo wir spielen und da haben wir eigentlich fast immer viele Leute gehabt durch das, ja.
0: Und ich denke, ihr habt auch irgendwie trotzdem eben, trotz aller Lustigkeit, die Haltung wahren können. Also ich weiß noch, hab bei uns verschiedene Gruppen, wenn man sagt, gegeben. Ich erinnere mich jeweils an die Mölltaler, die da bei uns gekommen sind. Aber das hat dann manchmal schon fast ein wenig ausgeufert, oder? Da sind irgendwie auf der Bühne 2 Meter breit nur noch Getränke gestanden und einfach nur noch, oder? Die konnten das gar nicht alles trinken, die hätte man dann ins Spital in Thun oder irgendwo einliefern müssen wegen Alkoholvergiftung, aber es hat dann so irgendwie fast übergeschwappt, oder? Das Guten und das hat es bei euch dann so nie gegeben, oder?
1: Nein, das hat es bei uns nie gegeben. Wir waren noch nie betrunken, dass wir jetzt nicht spielen hätten können oder was. Wir stoßen zwar an mit den Leuten oder ein Gläschen ist ja nichts dabei, nicht? Aber wir können immer Auto fahren oder dass man darf nicht zu viel trinken, dass man immer einen klaren Kopf hat. Nicht? Und es war öfter auch so, wenn wir gespielt haben, dass die Wirte, die uns genommen haben, die haben oft gesagt, wenn sie so reingeschaut haben in die Gäste, was alle da sitzen, haben gesagt, kennen keinen einzigen Gast, aber das Lokal ist voll, brechend voll, 300 Leute. kein einziger, den er gekannt hat, sind alle so nachgereist, oft nicht uns. Und wir haben alle gekannt natürlich. Wir haben gewusst, er ist von dort, er ist von dort. Auch in der Schweiz, da sind oft viele Kantone entfernt immer wieder nachgereist. Ja. Es war in Basel genauso wie in Bern oder Zürich oder egal, wo wir gespielt haben, sind immer wieder Gäste von den anderen Kantons auch und es ist eigentlich jeden Tag eigentlich immer schön gewesen und voll gewesen, ja.
2: Also da gibt es ein lustiges Bierhalle Wolf, der Herbert Matt hat gesagt, seit 45 Jahren betreibt er das Lokal, also es ist ein anderer, Bierhalle Wolf, aber so eine saubere Kapelle wie uns hat er noch nie gehabt. Er hat gesagt, er braucht eigentlich die Bühne nicht mal aufräumen. Und er hat gesagt, bei den anderen Gruppen ist oft Bier und Dings, alles pickt und alles ist voll und weil die, teilweise, nicht alle, aber viele haben eben viel Alkohol getrunken und ein Jägermeister nach dem anderen und die Bühne hat ihm ausgehört und war für uns eine Auszeichnung, wenn der sagt, 45 Jahre hat er das Lokal und ihr seid die sauberste Gruppe gewesen, die jemals hier war.
0: Lustig, ja? Ja, eben, es hat ja dort eben auch einiges gegeben. Man sagt ja so, Alkoholiker und Frauenhelden, eben, ihr konntet euch da immer einfach wirklich sauber im Zaum halten, ja, über die ganze Linie.
2: Ja, das stimmt, ja, das ist auch wichtig und es war uns auch wichtig mit der Familie, dass das passt und es ist ganz wichtig, also die Frau hat Verständnis gehabt für das Ganze und ich habe gewusst, wenn ich wegfahre, es passt zu Hause alles, sie hat gewusst, wenn ich wegfahre, es passt bei mir alles. Und das ist eben schön, wenn man da zusammenhält und das ist ganz wichtig eigentlich. Und das, wenn zusätzliche Probleme sind, das ist alles unpraktisch und ungut. Aber wir waren schon große Fans, auch muss ich sagen, von den Mölldaler oder die Kasamandeln damals und so. Die haben wirklich super Stimmung gemacht und so. Vielleicht ein bisschen über die Stänge oft mit Alkohol. Aber war eine tolle Gruppe und das wird sicher allen Schweizer noch lange in Erinnerung bleiben. Das war ganz eine super Gruppe. Also viele tolle Gruppen, aber die Mölldaler waren für uns speziell, weil die so lustige Shows gemacht haben und so, waren für uns immer auch irgendwo Vorbilder eigentlich, so auch so von der Musik jetzt, so vom Lustigsein und von der Show und von, waren immer große Vorbilder. Hubert Meyer, der hat über, wie viel, 6000 Kompositionen oder was geschrieben, Wahnsinn, nicht? Oder so ein Wahnsinn, wenn man sich das so vorstellt, nicht? Was der schon alles geleistet hat und auch jetzt noch immer komponiert und so, nicht? Auch mit den Mölldalern, wie viele Tonträger die rausgebracht haben und die haben fast wirklich jeden Tag gespielt. Oder ich habe mir gehört, der war im Jahr nur 3 Wochen insgesamt zu Hause, sonst immer unterwegs. Also das ist schon eine enorme Leistung. Und 5 Personen, dass die dann so an einen Strang ziehen und dass jeder mit die Familien, dass sich alles ausgeht, so viel auftritt, das ist schon eine besondere Leistung gewesen, auch muss man auch sagen, gell?

0: Ja, lieber Ernst, lieber Feri, es gibt eben noch sehr viele Themen hier. Und ich denke, liebe Zuhörerinnen und Zuhörer, es interessiert euch auch, was mir da die beiden Herren hier in Österreich, im Kronprinz Rudolfhof, hier in Grenzing in Österreich erzählen. Ich möchte noch auf was einschwenken, das ich da auch gelesen habe. Ihr beide habt sogar Auszeichnungen erhalten, he? Von der hohen Politik. Wie kommt man dazu?
1: Ja, eigentlich, weil wir viel Musik gemacht haben und dadurch eigentlich aufmerksam wurden von der Politik, sind wir schon öfter ausgezeichnet worden, was uns natürlich auch sehr freut, ja, dass das so anerkannt wird. Und eigentlich, ich weiß nicht, was man das jetzt sagen soll, eigentlich ist das gut, wenn man wirklich lange spielt und dass das auch irgendwie honoriert wird, nicht? Dass die Leute, wenn das geschätzt wird, was wir machen, auch diese Musik, nicht? Auch für unsere Heimat haben wir viele Lieder gemacht, wo wir das Pillachtal besingen, wo wir die Mariazellerbahn besingen oder auch St. Pölten besingen. Und auch unser Hauptlied eigentlich, das Kirchberg an der Pillach, liegt zwischen Prag und Villach. Das ist so ein Spaßlied, was zugleich eigentlich für unsere Heimat auch gute Werbung ist. Ne? Und das wird eigentlich überall verlangt, überall wo wir spielen, das wollen sie überall hören eigentlich, bei jedem Auftritt. Und wenn wir es ein bisschen länger nicht spielen, sagen die Leute, was ist los? Kirchberg an der Pillach, ne? Fangen sie schon den Singen an und dann stimmen wir dann mit ein. Ja.
0: Eben, das hilft dann auch sehr viel, um eine Region zu vermarkten, oder? Mit sowas. Und das ist sicher auch ein Dank von der Politik für euer Schaffen.
2: Ja, es haben auch viele Schweizer uns besucht, die, wo wir engen Kontakt gehabt haben, die oft dabei waren, wenn wir gespielt haben, die dann in Urlaub nach Kirchberg gekommen sind und von Deutschland eben die Urlaub gemacht haben, in Kirchberg selber oder in der Region, und wir begeistert waren dann. Und für uns war es auch schön, dass das honoriert wurde von der Gemeinde, haben wir dann das goldene Ehrezeichen von Kirchberg an der Pillach bekommen. Und dass das, normal sagt man immer, der Prophet im eigenen Land gilt nichts, und das war für uns wirklich ganz eine tolle Sache, da man gesagt, auch die eigenen Leute sind stolz auf uns und nicht, dass man sagt, die sind neidig oder denken sie, das ist nichts, sondern dass das honoriert wurde. Und das war auch eine besondere Freude eigentlich, dass auch die eigene Region gesagt hat, wir bekommen das goldene Ehrenzeichen von der Marktgemeinde Kirchberg an der Pillach.
0: Ja. Ja, das ist natürlich sehr, sehr dankbar. Das ist auch so. Ja, der eigene Prophet gilt weniger. Das ja, kennt man das auch in der so, Schweiz. Ja, ist das auch so bei euch? Seid ihr oder vielleicht werdet ihr noch politisch auch aktiv, oder wird man vielleicht am Ende Bürgermeister, wenn man so gut gekannt wird in der Gemeinde? Oder wie haltet ihr das mit der Politik?
2: Nein, das und interessieren uns schon für Politik, aber direkt, wir wollen da keine Funktion ergreifen oder wir machen gerne die Musik. Und bei der Musik gerne, ich spiele nur für alle, egal was für eine Partei oder was der denkt, jeder soll seine eigene Meinung haben, aber wir spielen für alle. Also das ist auch ganz egal, welche Partei uns nimmt, wir spielen für jede Partei, wenn die das wollen, und ist für uns kein Problem. Also wir können mit allen gut auskommen, und das ist uns auch wichtig, dass wir uns nicht auf eine Seite komplett schlagen oder was, sondern wir sind für alle da mit unserer Musik, und das kennt keine Grenzen, ob es wer gewisse Parteien dabei ist zum Beispiel oder nicht. Oder,
1: Musik verbindet einfach, nicht? Ich sage, Musik verbindet einfach, und alle sind ehrlich lustig, egal welche Partei das ist oder was, die Leute, die immer dabei sind, die wollen sich unterhalten, wollen eigentlich tanzen, lustig sein, schunkeln, bisschen trinken und eigentlich fröhlich sein. Und das ist eigentlich das, was das ausmacht, unsere Musik. Ne? Unser Wunsch eigentlich die Leute, dass sie nach der Veranstaltung wieder fröhlich nach Hause gehen und sagen, das nächste Mal kommen wir wieder. Ne? Das ist eigentlich das, was uns freut und auch die Leute freut. Ne? Und diese Freude eigentlich kommt immer wieder zurück. Ja?
0: Da ist also noch kein irgendwie ÖVP oder FPÖ oder SPÖ Präsident gekommen und gesagt, du Ferdi, wir sollten da noch einen Gemeinderat haben, du, das wäre was für dich.
1: Nein, ich glaube, da sind wir auch zu viel unterwegs. Ja. weil da hätten wir dann gar keine Zeit zu den Sitzungen, nicht, wenn das kommen würde, und dadurch eigentlich ergibt sich diese Frage eigentlich gar nicht, ja.

0: Ja, Sendung Niklaus Blaserpunkt. Ich bin hier mit den beiden Herren der Schlosskogler, mit dem Ernst, mit dem Feri, hier im Kronprinz Rudolf Hof. Das ist ein Heuriger hier in Grenzing in Wien. Wir kommen zu einem Thema, lieber Ernst, lieber Feri, ihr wart eben auch schon mehrmals ja in der Schweiz, ihr wart relativ viel im Kanton Aargau auch, und sagt euch der Name Habsburg was?
1: Ja, freilich sagt uns das was, das ist ganz klar, gell? Man denkt da am Kaiser Karl und die Zitter, die dann eben in die Schweiz gezogen sind, und unsere Eltern haben uns mal besucht, wie wir Musik gemacht haben, da sind wir dann zu Habsburg gefahren, und da hat der Vater so einen kleinen Stein mitgenommen, der steht jetzt noch bei uns im Wohnzimmer, das ist genau das Datum, dieser Stein ist von Habsburg in der Schweiz und das Datum drauf, und das hat ihm in Ehren gehalten, das ist noch immer da, und war eine schöne Zeit auch, da wir da gemeinsam auf der Habsburg waren in der Schweiz, war was Besonderes auch, haben wir gesagt, das schauen wir uns an.
0: Lieber Feri, hat man euch eigentlich in der Schule auch berichtet über die ganze Habsburger-Geschichte der Schweiz und hier in Österreich?
2: Ja, schon berichtet schon, aber ich glaube nicht so ganz ausführlich. Es ist schon alles erwähnt worden, wir haben es gelernt, aber jetzt, wenn man nachliest, erfährt man eigentlich viel mehr noch. Ja? Und auch diese Angelika, ne? Die kennen wir, da war sie 16 Jahre alt, war sie schon bei uns bei den Auftritten dabei, und da haben wir noch gar nicht gewusst, dass sie mit den Habsburgern eigentlich zu tun hatten. Sie selber auch nicht, ja. Und ihre Eltern waren immer dabei bei unseren Auftritten, waren viel dabei bei den Auftritten, sind uns immer nachgereist, und es hat sich eigentlich so eine innige Freundschaft eigentlich entwickelt. Und das ist eigentlich etliche Jahre so gegangen, bis sie eigentlich irgendwann dann erfahren hat, dass sie eine Habsburger Nachkomme ist. Ne? Und das wusste sie damals doch nicht. Ja.
0: Eben, das ist ja geheim gehalten worden bei ihr. Wir haben mit den beiden Hoheiten hier bei Radio Bern Schlagerwelt schon 15 Sendungen gemacht, auch hier im Radio. Und vielleicht das nochmal zu erklären, die Angelika ist ja eine Urenkelin von Kaiser Karl und Kaiserin Zita. Die Zita ist ja bei uns in der Schweiz dann gewesen, im Kanton Graubünden in Zitzers von 1968 bis 1989, bis sie dann gestorben ist. Und ihr Vater war eben der Rudolf von Österreich, der sechste Kind von Kaiser Karl und von der Kaiserin Zita. Er ruht ja im Kloster Muri im Kanton Aargau. Wusstest du das, Ernst?
1: Ja, das habe ich schon gewusst, aber so ganz informiert bin ich auch nicht, muss ich sagen. Aber es ist schon sehr interessant, und ich habe eh schon gesagt, wie wir da gespielt haben in Bülach, und das war gerade der Todestag dann auch von der Kaiserin Zita, und da sind einige Leute, wie wir als Österreicher gekommen sind, dann so richtig aufgestanden und gesagt, sie haben Ehre, also sie haben Hochachtung von der Kaiserin Zita, und da war dann auch das Begräbnis dann in den nächsten Tagen dann, und es war schon, irgendwo hat so einen Spruch gegeben auch, dass, ich weiß nicht, mit der Kaiserin Zita, dass ein Teil in der Schweiz bleibt und das Herz bei ihrem Mann in die Kapuzinergruft kommt. Stimmt das so in Österreich? Oder irgendwie ist das so im Gespräch gewesen? Und es hat auch geheißen, wenn die Kaiserin Zita stirbt, dann kommt das ganz genau auf, was da mit Kronprinz Rudolf in Meierling wirklich passiert ist. Aber es ist doch, man weiß nichts Genaues noch. Ne? Angeblich soll da noch was rauskommen oder eröffnet werden. Oder ist interessant. Also wir sind neugierig, was da noch rauskommt, was da wirklich genau war oder was sie gemeint hat mit dem.
0: Ja, wir sind selber neugierig darauf. Also in Meierling habe ich gesehen, im Museum, ist eben eine Tafel, auch wo die Zita gesagt hat, es war nicht so, wie es dargestellt wird. Oder? Und wie es wirklich war, weiß ich auch nicht. Aber das mit dem Herz ist so, das Herz ist in der Herzurne, auch dort in der Gruft, also in der Loretta-Kapelle im Kloster Muri im Kanton Aargau, und auch das von Kaiser Karl. Und der Körper eigentlich liegt in der Kaisergruft, ja genau, in Wien, ja genau. Und eben ihr Vater war dann der Rudolf, oder? Und die sind dann eben zu euch gekommen und haben euch da besucht.
2: Ja, ja, die waren eigentlich oft dabei. Die sind mit uns eigentlich überall nachgereist, eigentlich. Haben sogar mitgeholfen, Musikkassetten für uns verkaufen und war eigentlich eine richtige Freundschaft, ja. Ihre Eltern praktisch und diese Hoheit praktisch, die Angelika. Aber damals haben wir das noch nicht gewusst, alle, ja. Es war eigentlich eine schöne Freundschaft. Sie ist überall, sind überall dabei gewesen, eigentlich. Viele, viele Auftritte, ja. Und es hat sich erst jetzt ergeben, dann in den letzten Jahren, nicht, dass sie dann uns gesagt hat, wie das eigentlich, dass sie da Abstammung hat von den Habsburgern. Das ist sehr interessant, das Ganze.
0: Eben, da hat sich quasi fast der Kreis wieder geschlossen von vom Aargau, ja. Eurem Besuch deiner oder eurer Eltern im Aargau, eben hier zu der Angelika.
1: Ja, genau.
0: Ja, was ich noch rasch fragen möchte, der Andreas, ihr Mann, habt ihr denn auch gekannt? Er hat ja, glaube ich, auch noch ein wenig Musik gemacht. Er kommt ja aus der Steiermark.
1: Achso, du meinst jetzt den Andreas, oder? Ja, Andreas, den haben wir eigentlich jetzt erst durch die Angelika kennengelernt, ja. Und ich glaube auch, weil sich die beiden kennengelernt haben, ist das auch dann erst öffentlich geworden, dass sie eine Habsburgerin ist. Das war auch so irgendwie, dass sich das so ergeben hatte, oder? Wenn die nicht zusammengekommen werden, wüsste vielleicht keiner, dass Angelika eine Habsburgerin ist, oder? Ich glaube, dass das so, das hat sich so ergeben, dass vielleicht gut für beide, dass sie zusammengekommen sind, ne? Der Andreas und die Angelika. Ne?
0: Ja, ich denke, und wir haben auch schon über das ja berichtet in unseren Sendungen, was es eben dann ausgewirkt hat. Das hat scheinbar auf vieles einen großen Einfluss.

0: Ja, lieber Ernst, lieber Feri, also ich denke, wir werden nicht das letzte Mal zusammensprechen, ja. Hoffentlich hier in Wien oder vielleicht mal in der Schweiz oder sonst irgendwo.
1: Ja, in der Schweiz.
0: Könnte ich sagen, ja. Im österreichischen Kaiserreich, wenn ich dem so sagen darf. Es ist so, ihr habt eben auch in Übersee, habe ich gesehen, habt ihr auch Fans, oder?
2: Ja, Fans haben wir auch auf Übersee. Und da sind sogar Schallplatten hingegangen, weil die bestellt haben. Und es ist eigentlich für uns immer schön und lustig, wenn auch Übersee unsere Musik gehört wird. Ja,
0: ja, und heute gibt es das Internet, Radio Berner Schlagerwelt. Wir werden eben auch sehr viel in Übersee gehört. Das geht manchmal wirklich in die Millionen, weil wir über die grossen Streaming-Plattformen auch gehen. Und es ist eigentlich schon genial, die Technik, die man da heute hat, oder?
3: Ja, das stimmt. Es hat sich sehr viel verändert mit dem Internet, auch in der Musikbranche. Und es ist komplett alles anders geworden jetzt. Ja. Früher waren es nur die Tonträger, was man verkauft hat. Jetzt verändert sich das, dass alle das vom Internet eigentlich runterladen. Das ist jetzt so der Trend. Also darum ist die Tonträger eigentlich fast weg oder die neuen Autos haben nicht mal einen CD-Player. Also da ist die CD eigentlich auch schon fast gestorben, kann man sagen. Und ist aber auch wieder eine große Möglichkeit übers Internet, wo man wirklich auch weltweit bekannt werden könnte oder jeder die Chance hat, dass er reinschaut, auch bei uns bei den Schlosskogern zum Beispiel. Oder das ist auch wieder eine gute Sache da mit dem Internet. Das ist nicht alles schlecht. Ne? Das geht ein bisschen zu schnell, glaube ich. Die ganze Entwicklung vom Internet ist zu schnell und es ist nicht ganz leicht, dass alle mitkommen überhaupt oder dass man selber noch mitkommt, weil es zu schnell geht, alles, die Veränderungen, ja.
0: Eben, das geht ein wenig zu schnell und ich glaube, das geht eben auch jüngeren Künstlern so, das höre ich immer wieder, eben den typischen Tonträger gibt's so nicht mehr, es gibt Spotify, es gibt YouTube-Musik, bei uns, bei RBSW wird's auch gespielt, das Ganze einfach so über die elektronischen Medien, auf der einen Seite eine riesen Verbreitung, aber eben, es ist schon eine Veränderung, oder Feri?
2: Doch, es ist eine große Veränderung. Wenn ich denke, 1979 haben wir die erste Musikkassette aufgenommen und verkauft. 1980 sind dann schon die ersten Musikkassetten und Schallplatten gekommen, diese Langspielplatten. Haben wir dann jahrelang immer Langspielplatten gemacht und sind gut verkauft worden. Ja. Und was war es, 1997 irgendwas, ist dann losgegangen mit den CDs. Dann sind wieder CDs mehr verkauft worden wie Schallplatten und Musikkassetten. Und jetzt sind die CDs auch schon wieder ziemlich am Ende praktisch, wo der Verkauf nochmal ein bisschen bröckelt, wie man sagt. Hat sich eigentlich sehr verändert, weil früher haben wir viele Musikkassetten, Schallplatten und CDs verkauft. Aber diese Zeit ist eigentlich fast vorbei, kann man sagen. Bissi geht's noch und das meiste geht wirklich übers Internet heutzutage.
0: Ja, und wir werden auch bei Radio Berner Schlagerwelt euch jetzt noch verstärkt reinbringen. Ihr habt uns ein wenig Musik versprochen und eben die Angelika, die kaiserliche Hoheit, macht bei uns sehr viele Playlisten. Wusstest du das, Ernst?
3: Ja, ich weiß, dass die Angelika immer schon musikalisch war und immer sehr musikinteressiert war. Und wie gesagt, sie hat früher als Kind hat es uns auch geholfen, sie ist noch mit Musikkassetten durchgegangen sogar, sie hat den Mut gehabt, zu den Leuten gehen und gesagt, die Kassette, und hat auch ganz gut verkauft und die ist da voll mit Musik gar nicht verbunden und sie hat das auch immer sehr gerne gemacht und sie hat ja mal so eine Künstleragentur gehabt auch und war da immer sehr dahinter bei der Musik und darum kennen wir uns auch schon lange durch die Musik eigentlich, ja. Bis wir dann erfahren haben, dass sie eine Habsburgerin ist. Und jetzt ist es eine Ehre, wenn sie noch kommt, wenn Andreas und auch wenn du dabei bist, immer herzlich willkommen und schön, wenn wir uns in Österreich sehen oder vielleicht demnächst auch in der Schweiz. Und ich bin schon neugierig, wenn deine Sendung in der Schweiz dann auf Sendung geht, also das Interview und die Musik und ob sich einige Schweizer dann wieder an uns erinnern, die haben doch bei uns gespielt.
0: Das denke ich schon. Die Sendung wird auch mehrmals dann ausgestrahlt. Wegen 14 Tagen oder 3 Wochen ist sie dann im Programm auf RBSW 1, 2 und auch 4. Also von dem her versteht man es dann auch. RBSW 4 ist ja eigentlich für Österreich gedacht. Und aber ihr versteht vielleicht auch ein wenig Mundart. Gut, wir haben jetzt in Mundart gesprochen, aber lieber Feri, verstehst du Mundart?
2: Ja, Schweizer Mundart, teilweise verstehe ich schon, ja. kommt auch immer darauf an, welchen Kanton, weil überall haben sie ein bisschen andere Mundart und oder zum Beispiel die Wahlleser, ne, die können die Berner gar nicht verstehen oder was, da ist der Mundart wieder ganz anders, der Dialekt, ne? Aber im Großen und Ganzen, so wie wir gespielt haben, haben wir eigentlich schon die Schweizer gut verstanden, ja.
3: Wenn schnell gesprochen wird im Mundart, ist es auch schwer zu verstehen. Also wir sind jetzt Niederösterreich, auch die Vorarlberger zum Beispiel, wenn die im Mundart schnell sprechen, verstehen wir auch nicht viel davon. Wenn die aber langsam sprechen oder überhaupt, wenn man mehr auf Hochdeutsch spricht, kann man sich mit allen gut unterhalten, so im deutschen Sprachraum. Und wir haben es auch schon gehabt, da wir in Hannover gespielt haben und da ist ein Wiener nachgekommen, der hat nur im Dialekt gesprochen, haben einige gesagt, warum kommt das, dass wir euch verstehen können und den von Wien verstehen wir fast nicht. Der hat so gesprochen, wie er zu Hause in Wien spricht. Und das ist dann, wenn einer schnell spricht, nicht ganz leicht, da man denkt, was hat der jetzt gesagt, oder?
0: Für uns Schweizer ist es eigentlich einfacher, wir verstehen das eigentlich alles. Das ist so, aber das kommt selbstverständlich aus der Mundart. Gut, wir kommen noch dann zu der letzten Einschaltung, bevor dass wir die Sendung abschließen.

0: Ja, ich bin hier in Österreich im Kronprinz Rudolf Hof in Grenzing. Bei mir sind die beiden Musikanten, der Schlosskogler, der Ernst und der Feri. Lieber Ernst, lieber Feri, wo tretet ihr in der nächsten Zeit überall auf und vor allem, wie kann man mit euch in Kontakt treten auch? Wenn man zum Beispiel was buchen möchte bei euch oder wenn man euch besuchen möchte.
1: Großteils spielen wir jetzt in Österreich und sehr viel, eigentlich Niederösterreich und Wien, Raum Wien, haben wir sehr viele Fans jetzt, wo wir auch viele Lokale haben, wo wir monatlich in gewisse Lokale immer wieder spielen und wo die Fans immer wieder kommen und wir neue Leute mitbringen und so. Und wer Interesse hat, kann gerne reinschauen bei uns in der Internetadresse, das wäre www.schlosskogler.at, Schlosskogler mit zwei S geschrieben. Da kann man dann alles über uns erfahren, da ist viel drinnen und sind auch die Termine, wo wir Musik machen. Und wir würden uns auch freuen über ein Echo, wenn uns wer kennt oder Interesse hat, kann uns gerne eine E-Mail schicken. Wir sind gerne bereit, da mal antworten und zurückschreiben und wir sind schon neugierig und freuen uns auf ein Echo.
0: Und wie gesagt, ihr seid noch mal so lang unterwegs wie auch schon. Ne?
2: Ja, ja, 54 Jahre unterwegs. Der Schweiz hat mir immer gesagt, ist gut gsi. Haben wir gesagt, ist super gsi. Ja, es macht uns nach wie vor Freude. Wie soll man sagen, über 6500 Auftritte haben wir schon gespielt. Wenn man das aneinanderreihen würde, praktisch jeden Tag einen Auftritt, dann wäre das schon mehr als 17 Jahre hindurch, ohne einen einzigen Ruhetag, dass wir gespielt haben. Und das ist schon eine enorme Zahl eigentlich, nicht, was wir da schon unterwegs waren. Wir zwei, der Ernst und ich. Früher hat die Mutter noch mitgesungen und jetzt sind wir zu zweit eigentlich. Und es macht nach wie vor Spaß und schauen wir, wie viel noch dazukommen, Auftritte.
0: Das ist wahnsinnig, he? So viele Jahre gespielt und wisst ihr so, wie viele Stücke, dass ihr so, das sind doch mehrere Tausend, die ihr da gespielt habt, einfach so verschieden in dieser Zeit.
2: Ja, freilich. Es ändert sich auch das Programm. Ne? Wir haben früher andere Stücke gespielt, man spielt ja nicht ganzes Leben immer das Gleiche. Ne? Das ändert sich eigentlich, ohne dass man viel dazu tut. Man spielt immer ein bisschen was Neues dazu und dadurch fallen wieder andere weg. Weil auch die Auftrittszeit, wenn es zum Beispiel 3 Stunden dauert, man bringt nur eine bestimmte Titelanzahl unter. Und so hat sich das eigentlich ergeben, dass das immer ein bisschen wieder erfrischt wird, ohne dass man eigentlich viel absichtlich denkt, jetzt will man das und das unterbringen. Aber wenn man so zurückdenkt, das waren am Anfang schon ganz andere Stücke, wenn wir gespielt haben vor 40 Jahren, vor 50 Jahren, wenn man 54 Jahre spielt, dann erlebt man eigentlich die ganze Bandbreite durch, kann man sagen, ja.
0: Und ich denke, dank dieser immer stetigen Weiterentwicklung, oder, seid ihr immer auch noch so populär?
1: Ja, genau, es ist uns auch eine große Freude, dass wir auch nach 54 Jahren immer wieder gebucht werden und dass die Fans immer wieder begeistert sind und das ist auch für uns wirklich eine sehr große Freude und es ist, wenn wir oft auf der Bühne stehen und wir denken, es kommt ein positives Echo auf die Bühne, was wirklich super ist und da man sagt, die Freude, die man gibt, kommt ins eigene Herz zurück und das passt irgendwie so, wo man wirklich, da man selber große Freude hat, ob es anstrengend ist und man hat wenig geschlafen zum Beispiel, aber wenn das Publikum toll ist und die sind zufrieden, dann die kleinen Probleme, was zu reden sind, was oft bei der Technik was nicht funktioniert oder was alles so vorkommen kann rundum, das bleibt dann gar nicht so hängen, sondern die Freude ist das, was zurückkommt vom Publikum und das ist eigentlich auch der große Antrieb, da man sagt, man will nicht aufhören, das taugt uns weiter, wir machen das gerne, sagen die Leute uns wollen wir das auch machen, solange es gesundheitlich geht natürlich,
0: ja. Ja, und ich war jetzt zweimal jetzt gerade dabei, eben in Stockerau, als ihr aufgetreten seid und heute Sonntag hier in Grenzing. Und da muss ich wirklich sagen, das ist sehr gut gewesen. Das hat mir persönlich sehr gut gefallen. Es ist eben gut gewesen. Und das Essen ist auch sehr gut gewesen, das ja. Ist ja so, dass, da könnte ich schon noch ein bisschen da sein.
1: In der Schweiz auch super, also in der Schweiz, wir haben gesagt, die Salate, die besten Salate gibt's in der Schweiz mit dem Dressing. Und das ist auch am Anfang für uns nicht üblich gewesen. Man isst zuerst den Salat und dann kommt die Hauptspeise. Und wenn man den Salat nicht isst, dann kommt die Hauptspeise gar nicht. Da haben wir gewartet, die Hauptspeise. Hier in Österreich isst man die Hauptspeise, der Salat wird gleich mitgeliefert. Ne? Und in der Schweiz kommt immer zuerst der Salat, möglichst ein Brot dabei und dann isst man das und dann kommt die Hauptspeise. Und das war immer, der Salat in der Schweiz, immer total toll. Also da immer sehr gut. Ja. Das ist nicht leicht zum Finden. So, ja.
0: Bei uns gibt es eben die französische und die italienische Salatsauce. Ich habe gemerkt, dass es hier nicht gibt, dass jemand eher die italienische isst.
2: Ja, bei uns ist eher die italienische. Aber es kommt immer auf das Lokal natürlich drauf an. Ja. Aber wir sind eigentlich immer, wo wir sind. Wir essen überall gerne. Ja. Schmeckt uns überall.
0: Schon, vielleicht gehen wir heute Abend noch zusammen essen.
1: Genau, ja.
0: Also, dann sage ich wirklich, es ist gut gewesen. Danke vielmal euch beiden für dieses tolle Interview. Ich bin überzeugt, das wird unseren Hörerinnen und Hörern gefallen und ich hoffe, es gibt auch einige Rückmeldungen dann zu euch. Liebe Leute, liebe Zuhörer und Zuhörer, ich tue mich somit hier verabschieden aus Österreich, aus dem Kronprinz Rudolf Hof. Es ist ein Heurigen hier in Grenzing, in Wien und bis zum nächsten Mal. Danke vielmals euch beiden. Danke vielmals, Ernst.
1: Wir sagen danke für die Einladung. Viele Grüße an alle Schweizer und Schweizerinnen und alles Gute und vielleicht gibt es auch bald in der Schweiz wieder mal einen Auftritt. Alles ist möglich.
0: Danke vielmals, Feri.
2: Ich will bei meinem Bruder anschließen. Alles Liebe, alles Gute allen Schweizern, alle, die diese Sendung hören. Und auf Wiedersehen. Bis zum nächsten Mal.
0: Und da geht schon das Telefon beim Ernst und da will schon gerade jemand buchen. In diesem Fall, danke vielmals. Bis zum nächsten Mal.

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1: Im Studio Cornelius Dreger. Aus der Opposition und von Gewerkschaften hagelt es Kritik an den Plänen von Familienministerin Prien zum Elterngeld. Es soll monatlich leicht erhöht, dafür aber nicht mehr so lange gezahlt werden. Jana Klonikowski.
2: Die Linken finden, Bezugsdauer senken geht gar nicht. Sie sprechen von einer Bankrotterklärung einer Regierung, die Kinder offensichtlich nur noch als Luxusgut begreift. Die Grünen warnen vor einem falschen Signal an Eltern. Wenn es nach Prien geht, soll es Elterngeld nur noch für maximal 12 Monate geben, statt wie bisher 14. Der Mindestbetrag soll auf 330 Euro im Monat steigen. Das ist viel zu wenig, heißt es vom Deutschen Gewerkschaftsbund.
1: Raucher müssen ab kommendem Jahr tiefer in die Tasche greifen. Die Bundesregierung hat eine höhere Tabaksteuer auf den Weg gebracht. Bis 2030 könnte eine normale Schachtel Zigaretten bis zu 11 Euro kosten. Das soll mehr Geld in die Staatskasse spülen und dafür sorgen, dass weniger geraucht wird. Eine gute Nachricht für die gemeinsame Sicherheit und für die deutsche Wirtschaft. So hat Kanzler Merz auf den milliardenschweren U-Boot-Deal mit Kanada reagiert. Kanada will seine neue U-Boot-Flotte vom deutschen Unternehmen TKMS bauen lassen. Auch weil die USA unter Trump nicht mehr so verlässlich sind, wollen Kanada und Europa enger zusammenarbeiten. Und dieser Deal ist eben ein Teil davon, so Merz.
3: Es ist Ausdruck einer auf Dauer angelegten Partnerschaft. Diese Partnerschaft fußt auf gemeinsamen Interessen und auf gemeinsamen Werten. Und sie reicht weit über die Sicherheits- und Verteidigungspolitik hinaus.
1: In New York haben Polizei und Rettungsdienste mehrere Gebäude rund um einen Wolkenkratzer geräumt. Der 37-stöckige Turm ist womöglich einsturzgefährdet. In das Hochhaus werden gerade Luxuswohnungen eingebaut. Dabei haben sich zwei tragende Säulen verformt. Titelverteidiger Argentinien hat bei der Fußball-WM das Aus im Achtelfinale gerade so verhindern können. Die Argentinier holten gegen Ägypten in der letzten Viertelstunde einen 2-Tore-Rückstand auf und setzten sich am Ende mit 3:2 durch.
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4: Mit KI-Support. Viele Wolken sind unterwegs, dazu kann es in der Mitte und im Osten ab und zu mal regnen, sonst bleibt es meist trocken und an den Küsten sind anfangs auch mal Sturmböen dabei. In der Nacht gehen die Temperaturen runter auf 18 bis 11 Grad. Morgen bleiben viele Wolken am Start, gelegentlich kommt noch etwas Regen runter, im Südwesten aber trocken und freundlicher bei maximal 32 Grad.

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3: Herzlich willkommen zu unserem großen Insider. Und ich muss sagen, auch heute haben wir wieder uns sehr spannende Themen herausgepickt. Unter anderem starten wir vielleicht gleich mit dem Doppelbudget. Das ist diese Woche insbesondere ein ganz großes Thema, vor allem auch im österreichischen Parlament. Insgesamt gibt es 5 Plenartage, 3 davon widmet man nur dem Budget. Wolfgang, was wird denn da herauskommen, glaubst du?
4: Ja, also zunächst einmal, unsere Abgeordneten haben es ja gut. Die haben ab Freitag 75 Tage Urlaub, hätte ich auch gern. 75 Tage Urlaub für unsere Nationalratsabgeordneten, der längste Urlaub von allen Abgeordneten europaweit. Selbst das EU-Parlament gönnt sich nur einen Monat Sommerpause und Urlaubspause. Also das ist natürlich eine wirklich harte Nummer, ein derartig Extremurlaub. 75 Tage bei vollem Gehalt, 10.800 Euro pro Nase 14 Mal. Und das heißt, für 2 Monate bekommen die jetzt je 10.800, ohne dass sie zumindest im Nationalrat arbeiten müssen. Es gibt natürlich andere Jobs in ihrem Wahlkreis und was sie sonst noch politisch zu erledigen haben. Aber im Nationalrat ruht die Arbeit, es wird nichts mehr beschlossen werden, es wird nichts mehr gemacht. Deshalb muss man jetzt einen absoluten Marathon starten. Ja? Und dieser Marathon ist gewaltig. Da geht es um sage und schreibe 2000 Seiten Doppelbudget. Das ist schon ein Extremwälzer, muss man sagen.
3: Das ist eine richtige Wucht, muss man sagen. Dieses 2000 Seiten Doppelbudget, das hat auch wirklich sehr, sehr viel Kritik auf den Platz gebracht. Aber einerseits von der FPÖ, wie wir ganz viel gehört haben, andererseits aber natürlich auch von den Grünen. Hier gab es diesbezüglich sogar Pressekonferenzen, wo man schon vorab gesagt hat, es wird keine Zustimmung zu diesem Doppelbudget geben.
4: Ja, beide Oppositionsparteien werden ab morgen kräftig mit diesem Doppelbudget abrechnen und werden es sozusagen in der Luft zerreißen und sie werden nicht zustimmen. Also Matterbauer ganz allein zu Hause, könnte man sagen, muss mit seiner Regierungsmehrheit ÖVP und NEOS dieses Doppelbudget durchbringen. Wird kein Problem sein, weil die Regierung steht hinter diesem Doppelbudget, auch wenn es alles andere als sehr erfreulich ist. Da drinnen finden sich all die Dinge, die so umstritten waren in den letzten Wochen und die der SPÖ unter anderem diesen brutale Wahlniederlage in Graz eingebracht haben mit nur noch 5,6%. Das ist sicher das unpopulärste Budget, das es je gegeben hat, mit einer Reihe von Wahnsinnsaktionen, muss man ganz klar sagen. Und zwar, da gibt es unter anderem die Pensionsanpassungen fürs nächste und für die folgenden Jahre. Das wird 2,95% sein, liegt damit natürlich unter der Inflationsrate, die zuletzt bei 3,2 und davor bei 3,7% war. Also die Pensionisten werden zwar nicht viel, aber doch einen Einkommensverlust, einen Reallohnverlust im nächsten Jahr haben. Dann gibt es natürlich einige Zuckerl, unter anderem die Senkung der Lohnnebenkosten. Aber, muss man dazu sagen, die kommt erst 2028. Das wird natürlich zu einem Aufschrei im Parlamentsschreiben führen, wenn die Opposition beschließt, dass die Senkung der Lohnnebenkosten erst 2028 kommt, alle Gegenfinanzierungsmaßnahmen aber schon entweder gleich oder spätestens 2027. Und da gehören viele, viele umstrittene Dinge dazu. Da wird unter anderem die Paketsteuer, die ab Herbst kommt, beschlossen werden. Da werden unter anderem die sozusagen in Zukunft von der Besteuerung betroffenen Teilzeitjobs beschlossen werden, dass die einen deutlichen Einkommensverlust haben, trifft vor allem die alleinerziehenden Mütter und die weiblichen Kleinverdiener. Und dann kommt dazu, dass zum Beispiel ältere Arbeitnehmer eine Reihe von Nachteilen haben beim Ding. Dann kommt dazu, dass sich die Unternehmer ihre Lohnkostennebensenkung in Wahrheit durch eine Reihe von Maßnahmen selber zahlen müssen. Also das wird für viel, viel Aufregung sorgen und für viel, viel Missmut im Parlament. Da werden die Fetzen fliegen ab morgen. Die Grünen haben sich jetzt tatsächlich entschlossen, mit voller Vehemenz gegen dieses Doppelbudget zu sein, auch weil sie dort die Klimamaßnahmen vermissen. Die FPÖ ist sowieso vehement dagegen, weil sie hält es für ein Skandalbudget, wie sie sagt, und wird das Budget, wenn es geht, noch verhindern, wird natürlich nicht gehen. Es wird kommen. Es ist also der große Auftritt von Finanzminister Matterbauer, der das erklären muss in allen Punkten, und dann wird es Stück für Stück zerpflückt und diskutiert und heiß umfädet werden. Und letztendlich wird es dann genauso beschlossen werden, wie es Matterbauer unter anderem hier bei Fellner Live schon vor über einem Monat präsentiert hat. Das heißt, es wird viel diskutiert, aber es kommt nichts raus, weil herauskommt etwas, was schon längst feststeht. Und das ist schlimm genug und das führt dazu, dass die SPÖ in allen Umfragen noch schlechter liegen wird, als sie eh schon liegt. Sie liegt jetzt bei 18%. Und wenn das so weitergeht, Graz-Auswirkungen etc., rechnet man selbst in der SPÖ selbst mit einem Abfall auf bis zu 15% nach diesem Doppelbudget. Also da geht es nach unten und auch die ÖVP wird mit diesem sehr unpopulären Doppelbudget vermutlich unter die 20%-Marke fallen. Also ÖVP wahrscheinlich irgendwo bei 19 oder 18%, SPÖ irgendwo zwischen 17 und 15%. Also das wird für beide Großparteien dieser Regierung nicht lustig werden und wieder mal ein Freispiel für Herbert Kickl.
3: Aber natürlich ist das Budget nicht nur das einzige Thema, das jetzt in den nächsten Tagen da insbesondere diskutiert werden wird. Es gibt auch einige Anträge, nämlich von der FPÖ. Und dabei geht es zum Beispiel auch unter anderem darum, dass man die Abschiebung von straffällig gewordenen Asylwerbern hier beschleunigen möchte. Direkt aus der Haft sollen die schon abgeschoben werden. Wolfgang, für wie wahrscheinlich hältst du denn, dass dieser Antrag durchgeht?
4: Na, natürlich geht er nicht durch. Das ist ja klar, weil kein FPÖ-Antrag geht durch im Parlament, das ist eine alte Weisheit. Dieser Abschiebeantrag beruht mehr oder weniger auf diesem Gerald Gross Bestsellerbuch Ab nach Hause, wo Gerald Gross das ja sozusagen aufgelistet hat, was seiner Meinung nach passieren muss, damit dieses Wort von der Remigration umgesetzt wird in die Tat. Und das ist natürlich eine extrem spannende Geschichte und wird aber so schnell nicht wirklich umsetzbar sein, obwohl Karner, unser Innenminister, ja sagt, er hat im letzten Monat erstmals deutlich mehr Asylsuchende zurück in die Heimat abgeschoben, als zu uns gekommen sind. Also wir haben zum ersten Mal ein Immigrationsminus und ein Remigrationsplus. Das ist an und für sich eine sehr erfreuliche Sache und zeigt, dass die Regierung hier zumindest am richtigen Weg ist. Die FPÖ fordert aber jetzt ein ganz klares Gesetz, das regelt, und zwar unmissverständlich regelt, dass alle rechtskräftig verurteilten Straftäter sofort abgeschoben werden müssen. Also sofern sie nicht Österreicher sind, ja, und nicht EU-Bürger. Also alle rechtskräftig verurteilten Straftäter, die keine Österreicher oder EU-Bürger sind, sollen per Gesetz, so will es die FPÖ, sofort in ihr Heimatland abgeschoben werden, komme was da wolle. Teilweise gibt es ja die Abschiebeabkommen noch gar nicht, also das wird so einfach nicht sein, zum Beispiel mit Afghanistan, aber der Innenminister arbeitet dran. Anyway, auf jeden Fall soll da die Airbird One, wie wir wissen, zum Einsatz kommen. Das heißt, es soll Flugzeuge geben, die massenweise straffällig, rechtskräftig verurteilte, straffällige Asylsuchende zurück in ihre Heimat schicken. Das sind viele Tausend, wie wir wissen. Manche sprechen mit über 40.000. Also da hätte die Regierung ganz schön was zu tun. Und die Airbird One könnte ganz schön durch die Gegend fliegen. Und Gerald Groß freut sich, weil das ist natürlich das, was er in seinem Buch gesagt hat und jetzt auch gleich bei Schlag den Groß diskutieren wird. So, das ist also, das wird ein heftiger Streitfall werden in dieser Woche im Parlament. Abschiebung, ja oder nein, alle sind sich einig. Rechtskräftig verurteilte Straftäter gehören abgeschoben, da sind sich alle einig. Aber über das Wie ist man sich nicht einig. Die FPÖ will halt das mit aller Deutlichkeit und Eindeutigkeit durchsetzen. Die Regierungsparteien wollen hier unter anderem auf die Menschenrechtskonvention Rücksicht nehmen und die FPÖ will, dass die Menschenrechtskonvention zumindest für Österreich ausgesetzt wird.
3: Also man kann sich sicherlich auf hitzige Diskussionen einstellen und ich möchte das gleich nutzen, um es überzuleiten, denn es wurde jetzt angekündigt, dass es einen Hitzegipfel geben soll, nämlich am kommenden Mittwoch um 14 Uhr im Bildungsministerium. Dementsprechend wird es natürlich auch um Bildungsagenten und Problematiken in Sachen Hitze gehen. Bringt das dann jetzt noch was, so nach den Sommerferien, nachdem die schon gestartet haben?
4: Das ist ohne Frage der Witz des Schuljahres, muss man sagen. Der Witz zur Hitze, könnte man sagen. Ja. Also immer, wenn du nicht weiter weißt, gründe einen Arbeitskreis, wie es so schön heißt. Und das macht der Herr Bildungsminister jetzt. Er beruft einen Hitzearbeitskreis, sprich einen sogenannten Hitzegipfel ein. Bis jetzt weiß man nur, dass er an dem Hitzegipfel teilnehmen wird. Das ist ja schon mal sehr erfreulich. Wer dort sonst alle noch kommt, ist derzeit völlig Schall und Rauch, weil der Minister vorerst einmal die Idee geboren hat, aber noch nicht die Umsetzung. Man muss dazu sagen, lieber Minister Wiederkehr, wir schätzen Ihre Aktivitäten sehr, aber sie kommen leider immer zu spät. In dem Fall sind alle Schulen jetzt geschlossen, wie wir wissen. Das heißt, der Hitzegipfel ist jetzt zum Krähenreim im wahrsten Sinne des Wortes, weil er wird weder die Schüler noch die Schulklassen und Schulen jetzt betreffen. Das hätte dem Herrn Bildungsminister vor über 2 Wochen, als diese Hitzewelle begonnen hat, einfallen müssen und dann hätte er 2 Wochen lang bereits das für die Kinder und für die Schüler umsetzen können, was die ja vehement gefordert haben. Da geht es unter anderem darum, dass man in Wiener Schulklassen derzeit eine selbst von Eltern gespendete Klimaanlage und nicht einmal einen Ventilator, bitte, nicht aufstellen darf, wenn es nicht die Zustimmung von 3 Magistratsabteilungen dazu gibt. Also völlig unmöglich, das noch vor dem Sommer hinzukriegen. Und die Frage ist, wird Wiederkehr wenigstens dazu jetzt eine Lösung haben, dass die Schulklassen Klimaanlagen und Ventilatoren bekommen, insbesondere dann, wenn die Eltern das zahlen. Ich meine, das ist ja unfassbar. Eltern wollen eine Klimaanlage finanzieren und sie dürfen es aber nicht in die Schule bringen, weil die Schule das nicht aufstellen darf, weil sie dafür 3 Genehmigungen von der Magistratsabteilung benötigt. Das gibt es ja überhaupt nicht, muss man sagen. Die Spinnern. Die Österreicher, wie es so schön heißt, und die Spinnen, die Wiener Beamten. Und das will Wiederkehr jetzt angehen mit einem Hitzegipfel. Viel zu spät, aber immerhin doch. Wahrscheinlich rechtzeitig fürs nächste Jahr. Können wir nur hoffen, dass die Hitze nächstes Jahr ähnlich ist. Weil im September und Oktober, wenn die Schule dann wieder losgeht, wird erstens die Hitze nicht mehr so kräftig sein. Zweitens werden die Ideen, die bei dem Hitzegipfel hitzig geboren werden, sicherlich noch nicht umsetzbar sein, umsatzreif. Also das ist natürlich eine in sich peinliche Aktion dieser Regierung, wieder einen Hitzegipfel zu machen, wann keiner mehr in der Schule ist. Ja? Auf die Idee muss der erst damit kommen. Und dass man Klimaanlagen und Ventilatoren nicht aufstellen darf, weil man dafür wochenlange Genehmigungsprozesse kommt. Auch auf die Idee muss erst einmal kommen. Und das zeigt, wie sehr unsere Schule im Bürokratiesumpf bereits versinkt. Und es wäre vielleicht überhaupt ganz gut, wenn der Herr Bildungsminister, der bei der Reformpartnerschaft leider nicht viel weitergebracht hat, muss man sagen, vielleicht jetzt einmal anfangen würde, diesen Bürokratiewahnsinn in seinen Schulen, der sich an der Hitze und an diesem Hitzegipfel besonders manifestieren wird, den einmal an den Kragen zu gehen und den einmal wegzuräumen. Weg mit dem ganzen Bürokratieschutt, wenn es geht.
3: Mhm. Vielleicht nimmt er dann auch Entbürokratisierungsstaatssekretär Sepp Schellhorn teil.
4: Ja, da bin ich gespannt.
3: Dann könnte vielleicht doch noch was weiter.
4: Der hätte wenigstens dann ein bisschen was Positives zu tun. Von dem hören wir auch schon wieder sehr lange nichts. Und der ist jetzt ja in allen Schulzeugnissen, die da jetzt von allen Journalisten Österreichs verteilt werden, wir waren ja die Ersten, immer der Letzte. Beziehungsweise er wechselt sich auf dem letzten Platz mit Andreas Babler ab. Das sind die zwei absoluten Leuchten unserer Regierung, Schellhorn und Babler. Ich glaube, es hat doch nie weniger populäre oder deutlich unpopuläre Minister gegeben und Staatssekretäre als Schellhorn und Babler. Die zwei haben einen absoluten Minusrekord. Aber auch Christoph Wiederkehr schwimmt jetzt nicht gerade auf einer Popularitätswelle. Der hat sich das sicher anders vorgestellt, weil der dachte, dass er mit seiner Bildungsreform, von der allerdings weit und breit nichts zu bemerken ist, hier doch einen gewissen Erfolg erzielen wird.
3: Bevor wir vielleicht übergehen zum nächsten Super-GAU-Thema, nämlich dem ORF, möchte ich noch ganz kurz eine Frage stellen zu den Sommerferien. Es gab großes Thema, werden sie vorverlegt?
4: Genau.
3: Hältst du es für wahrscheinlich?
4: Du hast das natürlich wie immer auf den Punkt gebracht, Maybrit. Das ist ein großes Thema bei diesem Hitzegipfel. Also es geht nicht nur darum, wie machen wir die Schulen kühler, wie können wir zu mehr Klimaanlagen kommen, wie können wir vor allem ermöglichen, dass Eltern Klimaanlagen für ihre Klasse spenden und dort aufstellen können. Das werden sicher drei große Themen sein. Aber ein ganz großes Thema bei diesem Hitzegipfel wird die Vorverlegung der Schulferien. Und da will man möglicherweise bereits fürs nächste Schuljahr eine Vorverlegung erreichen, und zwar um mindestens 2 Wochen. Das heißt von Ende Juni auf Mitte Juni und von Ende August auf Mitte August wieder den Schulbeginn. Es wäre sozusagen ein bisschen das spanische und das südeuropäische Modell. Dort beginnen ja viele Schulferien bereits Mitte Juni, weil es dort schon so heiß ist. Tragisch wäre, wenn es dann genau umgekehrt ist, wenn dann im Juni regnet und im August die Hitzewelle ist. Aber vielleicht kann man ja die Schulferien mindestens auf die Länge der Abgeordnetenferien ausdehnen und dann erübrigt sich das Problem.
3: Es bleibt abzuwarten, wie sich das dann im nächsten Jahr entwickelt und was dieser Hitzegipfel dann hervorbringen wird. Ich habe es jetzt schon angekündigt, es ist ja auch schon wieder einiges los beim ORF. Erst unlängst hatten wir die Wahl zum Generaldirektor. Clemens Pick ist es bekanntermaßen geworden. Jetzt allerdings trudeln schon die ersten großen Beschwerden ein und 3 Wochen Frist gibt es ja noch für diese Beschwerden.
4: Ja, also der ORF versinkt leider, muss man sagen, leider im Chaos. Jetzt wurde eigentlich mit einer relativ hohen Mehrheit ein neuer Generaldirektor gewählt, nämlich Clemens Pick, der selbst nach Meinung seiner Gegner eine sehr gute Wahl ist. Der war ja immerhin 2 Jahre hintereinander Medienmanager des Jahres, beim Extradienst von einer Jury gewählt und so weiter. Also der schwimmt ja, wie es so schön heißt, nicht unbedingt auf der Nudelsuppe daher, Punkt 1. Und Punkt 2, es wäre natürlich auch schön und gut, wenn er den ORF jetzt aus der Krise führen könnte. Nur erstens hat er jetzt vorerst nur ein kleines Kammerl und kann erst am 1. Jänner beginnen, Punkt 1, trifft sich also mit den meisten Gesprächspartnern sicherheitshalber mal im Kaffeehaus, Nummer 1. Und Nummer 2, er wird jetzt schon wieder geklagt. Es wäre ja nicht Österreich, wenn so eine Bestellung dann auch wirklich funktionieren würde. Es wird also eine Reihe von Klagen geben. Die ersten 3, 4, hören wir, sind schon eingetroffen bei der zuständigen Beschwerdestelle der Com Austria. Und da dürfte auch, wie wir am Mittwoch bei Fellner Live hören werden, die Beschwerde von Peter Westenthaler bereits dabei sein. Das dürfte eine Popularbeschwerde sein mit, ich glaube, 120 Zahlenden dieser sehr umstrittenen Haushaltsabgabe, wo übrigens die FPÖ jetzt im Parlament wieder einen Antrag einbringen will, dass sie abgeschafft wird in den nächsten Tagen. Also das wird sehr spannend sein. Westenthaler wird ganz sicher eine Klage einbringen. Wir wissen nicht, ob eine der unterlegenen Kandidatinnen eine Klage einbringen wird. Die hätte sehr gute Chancen, weil nach dem Gleichbehandlungsgesetz insbesondere die Frau Zierhut, die zumindest die gleiche Qualifikation, wenn nicht vielleicht sogar nach der reinen Ausschreibung, vielleicht nicht nach ihrem Gesamt können, aber nach der Ausschreibung her sogar eine bessere Ausgangssituation als Picard. Also die Frau Zierhut hätte wirklich sehr, sehr gute Chancen, das zu gewinnen. Wird sehr spannend sein, ob Clemens Pick hier einen cleveren Schachzug macht und die Frau Zierhut zur kaufmännischen Direktorin macht. Das würde einerseits natürlich die FPÖ, der sehr, sehr nahe steht, besänftigen und der FPÖ den Wind aus den Segeln nehmen, dass das ein ausgebackeltes SPÖ-ÖVP-Kuratorium getreu dem Seitleiter der Regierungsvereinbarung ist. Also die hätte gute Chancen, weil wenn sie natürlich im Team von Pick ist, wird sie den Herrn Pick nicht klagen. Und der Herr Pick wäre die größte Gefahr der Klage los, denn viele Experten sagen, die Frau Zierhut hat da relativ gute Chancen, wenn sie klagt, weil sie eben als Frau nach dem Gleichbehandlungsgesetz eigentlich vorgezogen hätte werden müssen. Und dann gibt es eine Reihe von anderen, die noch klagen werden. Unter anderem rechnet man damit, dass das auch das Land Burgenland mit dem Herrn Toscozilli ist, dass das vielleicht der eine oder andere aus Oberösterreich und Niederösterreich ist. Also lassen wir uns überraschen, wer jetzt da alle die Klagen einbringt. 3 bis 4 Klagen sind angeblich bei der Com Austria bereits jetzt eingetroffen. Und du hast ja vorher völlig richtig gesagt, 3 Wochen ist noch Zeit. Also da wird es eine ganze Klagewelle gegen den Clemens Pick geben. Und das ist natürlich für den ORF alles andere als gut. Der befindet sich ja im Totalchaos. Dort ist gerade der Chef der Enterprise, der oberste Werbechef des Unternehmens, gefeuert worden, fristlos. Natürlich ein Wahnsinn, weil jetzt geht das Unternehmen ohne Chef in die so wichtigen Gesprächsrunden im Herbst für die nächsten Jahresbudgets. Die Werbetreibenden stinksauer, dass man ihnen den Ansprechpartner im ORF sozusagen da weggeschossen hat. Also muss man schon sagen, Tragödie. Auch der Unterhaltungschef, der Herr Gastinger, ist schon mehr weg als da, denn sein Vertrag läuft. Man hört, das wollen ja eigentlich alle loswerden. Also auch der wird wahrscheinlich relativ schnell dort verschwinden. Dann gibt es auch keinen Unterhaltungschef mehr fürs Fernsehen. Also das ist wirklich ein totales Chaos. Die Top 5 der Spitzenverdiener des ORF sind alle schon weg. Die wurden alle gekappt, wenn du diese Transparenzliste nimmst, diese Pyramide. Die Top 5 von Pius Strobel über Weißmann bis zu Oliver Böhm. Alle weg, alle aus dem Haus draußen und alle nicht mehr da. Also, dass es übrigens auch ohne Chefs gut funktioniert, hat uns ja gerade die Fußball-WM gezeigt. Dort haben die Stellvertreter des Sportchefs, der ja auch gefeuert wurde, ja, das großartig gemacht. Hut ab an den Herrn Serenci und seine Kollegin. Die haben eine großartige Fußball-WM hingelegt. Also der ORF rennt so gut und die Mitarbeiter dort sind so exzellent. Da braucht es in Wahrheit gar keine Chefs. Bitte.
3: Ich muss sagen, es bleibt spannend und vor allem hitzig. Und man muss sagen, zusammengefasst, es ist natürlich großer Umbruch an vielen Ecken und Enden. Wir wünschen Ihnen...
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5: Herzlich willkommen bei Fellner Live und herzlich willkommen im Studio Klaus Seltenheim, der Bundesgeschäftsführer der SPÖ. Schön, dass Sie da sind.
6: Danke für die Einladung.
5: Herr Seltenheim, ein Aufregerthema, weswegen Sie heute hier auch bei uns im Studio sind, beschäftigt aktuell auch die Medien, aber manchmal scheint es ein bisschen unterzugehen. Es gibt jetzt neue Ermittlungsresultate und zwar zu einem Vorfall im Zusammenhang mit einem Taxifahrer in Leoben. Und dieser Taxifahrer, der wurde von mehreren Männern attackiert, gewalttätig attackiert. Also wie gesagt, es handelt sich hier um Mutmaßungen, das muss ich dazu sagen, aufgrund der rechtlichen Lage, aber er wurde mutmaßlich attackiert. kritisiert. Und es gab mutmaßlich Rufe von Nazi-Parolen auch in diesem Zusammenhang. Und ein Mann, der da dabei gewesen sein soll, ist ein ehemaliger Mitarbeiter des FPÖ-Parlamentsclubs. Und der ist eben ebenfalls Mitglied bei den Identitären, ist aber eben seit kurzem nicht mehr Mitarbeiter. Inwiefern sind jetzt diese neuen Ermittlungsergebnisse Ihrer Meinung nach so brisant?
6: Wir kennen hier ganz klar ein Muster. Herbert Kickl und die FPÖ können und wollen sich nicht vom rechtsextremen Rand und von den Identitären abgrenzen. Das ist jetzt gefühlt der x-te Vorfall, wo ein jetzt angeblich ehemaliger Mitarbeiter des FPÖ-Parlamentsclubs involviert ist. Und im Endeffekt muss man hier Klartext reden. Hier geht es um nicht nur Gewaltbereite, sondern gewalttätige Rechtsextreme, die sehr, sehr enge Verbindungen zur FPÖ haben, entweder im FPÖ-Parlamentsclub arbeiten oder dort gearbeitet haben. Und die zweite Person, die irgendwie in den Ermittlungen im Zentrum steht, ist der Sprecher der Identitären Bewegung Österreichs, aber ein Deutscher, der, wo es auch Fotos gibt, wo er mit Herbert Kickl gemeinsam den Wahlsieg der FPÖ feiert. Das heißt, diese Verstrickungen sind einfach besorgniserregend, sie sind evident und die FPÖ ist aufgerufen, hier endlich durchzugreifen und für Sicherheit in den eigenen Reihen zu sorgen.
5: Mhm. Apropos Sicherheit, es gab ja schon ähnliche Aufregung auch um Mitarbeiter des Parlamentsclubs. Da soll es ja mehrere geben, die aber noch angestellt sind, aber auch Mitglieder der Identitären sind.
6: Die FPÖ und Herbert Kickl hat ja ganz klar für sich hinausposaunt, dass er die Identitären als unterstützenswertes Projekt sieht. Insofern bin ich nicht verwundert, dass diese Kameraden da auch für die FPÖ arbeiten. Aber es zeigt sich einmal mehr, Herbert Kickl ist ein Sicherheitsrisiko für die Republik. Man hat es gesehen bei den Hausdurchsuchungen oder Durchsuchungen des BVDs. Dann gab es diese Geschichte vor kurzem, wo die Daten von 36.000 Polizisten und Polizistinnen über FPÖ-Kanäle, wer weiß, hin verschwunden sind. Und abgesehen davon, Herbert Kickl fantasiert auf der einen Seite davon, dass er 3,5 Millionen Menschen abschieben will. Das würde zwar unser Gesundheitssystem endgültig zusammenbrechen lassen. Und auf der anderen Seite verharmlost er Gewalt an Kinder, weil er der Meinung ist, dass man Kinder in Schulen ruhig schlagen kann. Also dieser Mann ist das fleischgewordene Sicherheitsrisiko für Österreich.
5: Jetzt verteidigt Herbert Kickl das Ganze, indem er sagt, es ist eine NGO von rechts und ein unterstützenswertes Projekt. Was sagen Sie dazu?
6: Wenn Menschen in einem Taxi Nazi-Parolen grölen, dann der Taxifahrer, der einen Migrationshintergrund hat, diese Leute aus seinem Taxi bitte zu verschwinden und als Dank Gewalt angewendet wird. Also der wurde gewürgt, zu Boden gedrückt und auf seinen Kopf getreten. Wenn das ein unterstützenswertes Projekt ist von Herbert Kickl, dann gute Nacht Österreich.
5: Warum, glauben Sie, ist eigentlich der Aufschrei deswegen so gering? Man hört eigentlich keine große Empörung. Wenn das tatsächlich so ist, momentan sind es Mutmaßungen, ist es ja wohl ein Grund, sich zu beunruhigen.
6: Ich finde das sehr beunruhigend. Ich bin auch sehr froh, dass immer mehr Medien auch sehr, sehr intensiv darüber berichten. Ich denke auch, sämtliche demokratischen Parteien im Parlament grenzen sich von dem ab. Die einzigen, die es nicht schaffen, die sich auch immer so hinstellen, wie wenn sie für Sicherheit, Freiheit eintreten würden, sind die FPÖ. Und Herbert Kickl ist ja wirklich aufgerufen, endlich Konsequenzen zu ziehen und hier diese Verflechtungen mit den Rechtsextremen, die es offenkundig gibt, die ins Parlament gelassen werden und dort für die FPÖ arbeiten, also auf Steuergeldkosten sozusagen arbeiten dürfen, dass man sich von diesen Personen und von diesen Institutionen und Vereinen endlich trennt.
5: Jetzt gab es ja zuletzt auch die Diskussion, weil es eben Mitarbeiter gibt vor den Identitären, die angestellt sind, man solle die Sicherheitsüberprüfungen beim Parlament revidieren, überarbeiten und es soll nicht jeder eine Zugangskarte bekommen. Was ist da jetzt rausgekommen aus dieser Diskussion?
6: Ich denke, die Diskussion wäre ganz einfach zu beantworten. Wenn jemand für eine rechtsextreme Organisation tätig ist, dann hat er im Parlament nichts verloren. Da brauche ich nicht Sicherheit zu überprüfen, gar nichts. Das ist Hausverstand in Österreich. Jetzt muss ich auch sagen, die Fußballweltmeisterschaft läuft noch. Unser Gott sei Dank noch weiterhin Nationaltrainer, der Ralf Rangnick, sagte selbst, dass man in Österreich und in Deutschland am rechten Auge besonders wachsam sein muss, aufgrund unserer Vergangenheit. Insofern liegt der Ball einfach bei der FPÖ. Es ist einfach eine ganz, ganz einfache Regel. Wer bei einer rechtsextremen Vereinigung tätig ist, der hat im Parlament nichts verloren.
5: Also da wird jetzt noch was passieren, glauben Sie?
6: Die Diskussion wird sicherlich weitergehen, weil die FPÖ ja uns offensichtlich im Wochenrhythmus irgendwie Anlassfälle gibt, über das debattieren zu müssen.
5: Jetzt ist das ja kein Einzelfall. Was fällt Ihnen da noch ein? Es gibt ja auch in Wien jetzt ein Lokal, wo angeblich Identitäre und FPÖler sich treffen.
6: Auch da gibt es anscheinend Verbindungen zu dem zweiten Beschuldigten in der Leoben-Causa, eben zu diesem deutschen Kameraden, der irgendwie den Identitären Österreichs vorsteht oder ihr Sprecher ist. Und da bin ich ganz klar der Meinung, solche Leute haben in Österreich nichts verloren. Der ist Drittstaatangehöriger, das gibt das Fremdenwesen her. Ich finde, dieser Mann muss aus Österreich verschwinden und soll bitte auch ein Einreiseverbot bekommen. Ich denke, das wäre angebracht. Es gibt da eine aktuelle Folge des Podcasts Dunkelkammer, wo auch berichtet und erzählt wird, dass dieser Kollege da auch irgendwie ein- und ausgeht in diesem Keller. Und vor dem Keller gab es auch schon Schlägereien anscheinend. Und ich denke, gewaltbereite Rechtsextreme haben einfach in Österreich genauso wie alle anderen Gefährder nichts verloren.
5: Mhm. Jetzt sind Identitären ja in Österreich grundsätzlich offenbar nicht verboten, wenn es die hier gibt. Ja. Warum eigentlich?
6: Das Österreich hat, finde ich, zu Recht ein Verbotsgesetz, das natürlich auf den Erfahrungen des Zweiten Weltkriegs und der historischen Verbrechen des Nationalsozialismus begründet ist. Es gibt immer wieder rechte Vereinigungen und rechtsextreme Netzwerke, die es natürlich auch schaffen, sich entlang dieses Verbotsgesetzes entlang zu handeln. Ich bin auch nicht dafür, jetzt da irgendwie durch die Bank alle Vereine sofort zu verbieten. Das ist ein politisches Problem, das muss man politisch lösen. Es sind ja auch einige Symbole der Identitären mittlerweile verboten. Ich denke, das muss man immer ganz genau beobachten. Aber die Gretchenfrage ist ja, wer gibt solchen Rechtsextremen eine politische Heimat? Und das ist nur die FPÖ. Und das kommt immer wieder vor. Das zieht sich seit der Gründung der FPÖ einfach durch wie ein brauner Faden. Und ich finde, muss die FPÖ endlich diese braunen Fäden kappen und auch zeigen, dass sie mit beiden Beinen auf der Verfassung Österreichs, am Boden der Verfassung Österreichs steht.
5: Hm. Aber wie es ausschaut, hat sie nicht vor, das zu tun. Sonst hätte es jetzt nicht solche Reaktionen auch vom Parteichef gegeben.
6: Ich gehe sehr stark davon aus, dass die Unterwanderungen von gewaltbereiten Rechtsextremen in der FPÖ so weit fortgeschritten ist, dass es ihnen offensichtlich sehr schwer fällt, sich davon zu distanzieren. Ja, das liegt auf der Hand.
5: Jetzt gibt es ja auch bei der FPÖ viel Aufregung um den Begriff der Remigration. Der wurde jetzt auch im Parlament genannt und hat da auch für Aufregung gesorgt. Wie sehen Sie diese Idee der Remigration? Weil es heißt ja immer wieder, unter anderem auch von Politblogger Gerald Gross, das ist nicht so gemeint, wie viele das sagen würden. Da würden alle heimgeschickt werden, die jetzt keine Österreicher sind, auch Staatsbürger. Die sagen, das ist ja eigentlich gar nicht so gemeint, es geht nur um Kriminelle.
6: Ich denke, da muss man nur zu den politischen Vorbildern von Herbert Kickl schauen. Also wenn wir nach Amerika blicken, zu Donald Trump, jener Präsident, der wahlweise Länder bombardiert, damit bei uns die Energiepreise steigen und die Inflation nach oben geht, der meint das genauso. Die haben dort eine eigene Behörde gegründet, ich glaube, die heißt ICE.

0: Weil es heißt ja dann, es sollen vor allem nur die gehen, die sich nicht integrieren wollen. Das ist eben schwierig, so etwas zu definieren. Ja? Wer fällt in diese Gruppe oder die, die nicht arbeiten? Aber manche finden ja keine Arbeit. Wie sehen Sie das?
1: Ich denke, man muss ja einfach aufpassen, das nicht zu generalisieren und Leute über den Kamm zu scheren. Kommen wir nochmal auf unser Gesundheitssystem zurück. 132.000 Menschen mit Migrationshintergrund arbeiten im österreichischen Gesundheitssystem. Vom Putzen zum Reinigen der Operationssäle zu den Ordinationsgehilfenen. Wenn man dieses Konzept der FPÖ, das ja von Martin Sellner kommt, den führenden Kopf dieser gewaltbereiten rechtsextremen identitären Bewegung, dann würde das heißen, dass alle diese Menschen aus Österreich verschwinden. Und ich finde, man muss das auch benennen. Das ist keine Übertreibung. Noch einmal, man braucht nur nach Amerika blicken, in die Vereinigten Staaten. Dort wird genau das umgesetzt, was Herbert Kickl bei uns propagiert.
0: Wie sehen Sie jetzt auch die Politik der Regierung? Vor allem von der ÖVP geht das aus, dass es jetzt Verschärfungen gibt, zum Beispiel bei den Integrationskursen. Das finden Sie das richtig oder geht Ihnen das auch schon zu weit?
1: Wir als SPÖ stehen für Orden statt Spalten. Wir wollen eine geregelte, funktionierende Migration und Integrationspolitik. Wenn Leute nach Österreich kommen, weil sie Hilfe suchen und ihnen diese Hilfe zusteht, dann sollen sie bekommen. Sie müssen aber auch dafür einen Beitrag leisten. Also ich bin stark dafür, dass diese Menschen ab dem ersten Tag integriert werden, mit Deutschkursen möglichst schnell am Arbeitsmarkt integrieren. Wenn es Verfehlungen gibt, bin ich aber auch für Konsequenzen. Aber ich halte nichts davon, alle über einen Kamm zu scheren. Und wir werden, wenn wir uns die österreichische Bevölkerungspyramide anschauen, wenn wir uns auch anschauen, in welchen Bereichen wir am Arbeitsmarkt auch Jobs brauchen, werden wir nicht ohne Migration auskommen. Und wir haben das immer wieder bewiesen über Jahrzehnte, der schreckliche Bruderkrieg in Ex-Jugoslawien, wo wir sehr viele Menschen aufgenommen haben, die ein wichtiger und integrativer Bestandteil unserer Gesellschaft sind. Und man braucht sich nur unser Fußballnationalteam anschauen. Wenn wir diese Remigrationsfantasien von Herbert Kickl ausleben würden, dann wären wir sicher nicht bei der Weltmeisterschaft dabei gewesen.
0: Das stimmt auf jeden Fall. Leider sind wir so auch nicht mehr dabei, aber das hat damit nichts zu tun. Aber vielleicht auch noch die Frage, Herr Seltenheim, wie sehen Sie dann diese Taktik, dass man eben einen Begriff nimmt wie Remigration, der ja sehr wohl behaftet ist, ja, den auch die AfD verwendet, genauso in diesem selben Sinn. Warum macht man das dann so offen und spielt auch mit Videos, mit Flugzeugen, die Leute zurückbringen und verniedlicht das Ganze, was ja eigentlich sehr oft mit großen Tragödien verbunden ist?
1: Wie Sie es richtig sagen, es ist Strategie der FPÖ, Dinge einfach zu verharmlosen, zu normalisieren, damit man sie dann später umsetzen kann. Das ist gang und gäbe in der internationalen Rechten. Man braucht nur schauen, egal, am besten, glaube ich, sind die Rallyes von Donald Trump im Wahlkampf, also alles, was dort irgendwie Thema war, von den NGOs, jetzt von der Remigration, von irgendwelchen Kinderbüchern, die gefährlich sind. All das kommt aus den USA, von den internationalen Vereinigten Rechten. Gerade die FPÖ, die immer davon waren, von der ausländischen Einflussnahme lässt sich da sehr stark von den USA, von Trump, aber auch von Putin beeinflussen. Diese Konzepte sind nichts Neues und dienen dazu, ja, das Sagbare zu verschieben, das Undenkbare irgendwie denkbar zu machen, um es dann, wie in der USA auch, mit dieser Behörde ICE, die wahllos auf der Straße Leute aufhält und in Abschiebezentren deportiert, um das auch umzusetzen. Davon bin ich felsenfest überzeugt.
0: Wie sehen Sie Österreich bei der nächsten Wahl?
1: Ich gehe davon aus, dass die Politik, die die Regierung eingeschlagen hat, einerseits die große Herausforderung der Teuerung in den Griff zu bekommen und andererseits auch Dinge wie die Reformpartnerschaft, wo man mit den Bundesländern gemeinsam schaut, dass wir das Gesundheitssystem wieder zu dem machen, was es einmal war, nämlich der Stolz der Nation. Da sind wir ein bisschen in Rückstand gekommen, aber das werden wir wieder schaffen. Ich denke, mit dieser Politik Schritt für Schritt das Leben der Menschen besser zu machen und Schritt für Schritt dafür zu sorgen, dass es wirtschaftlich bergauf geht, auch dazu beitragen wird, dass die Umfragewerte der Regierungsparteien sich stabilisieren und steigen werden. Und dann gehe ich davon aus, dass in der nächsten Wahl auch die Ergebnisse entsprechend sein werden.
0: Dann danke ich Ihnen vielmals fürs Kommen und bei uns geht es weiter mit dem Programm von OF24 TV.

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1: Im Studio Cornelius Dreger. Auch beim Elterngeld will Familienministerin Prien den Rotstift ansetzen und das kommt bei vielen nicht gut an. Die Opposition ist empört. Die Linken etwa sprechen von einem schlechten Scherz, die Grünen von einem fatalen Signal an Familien. Das Elterngeld soll in Zukunft leicht erhöht, aber auch kürzer ausgezahlt werden, so der Plan von Prien. Auch Unionsfraktionschef Spahn hält das für notwendig.
2: Wir können nicht auf Dauer bei den laufenden Ausgaben deutlich über den Einnahmen liegen. Deswegen sind diese Entscheidungen in all diesen Bereichen schwierig, in Teilen bitter, aber notwendig.
1: Rauchen soll spürbar teurer werden. Die Bundesregierung hat jetzt eine höhere Tabaksteuer auf den Weg gebracht. Tom Husse, die soll schon ab dem kommenden Jahr steigen.
3: Ja, und dann jährlich weiter erhöht werden. Bis 2030 könnte eine normale Schachtel Zigaretten bis zu 11 Euro kosten. Auch Feinschnitt, Pfeifentabak, Zigarren und Liquids für E-Zigaretten sollen teurer werden. Das soll mehr Geld in den Bundeshaushalt bringen. Allein im kommenden Jahr könnten die höheren Steuern bis zu 750 Millionen Euro zusätzlich in die Staatskasse spülen, so die Schätzung. Außerdem soll die Maßnahme dabei helfen, dass weniger Jugendliche und Erwachsene rauchen.
1: Marine Le Pen will weiter bei der französischen Präsidentschaftswahl im kommenden Jahr antreten. Trotz ihrer Verurteilung hält die Rechtspopulistin an der Kandidatur fest. Es geht um veruntreute EU-Gelder. Le Pen wurde zu einem Jahr Hausarrest mit elektronischer Fußfessel verurteilt. Dagegen will die 57-Jährige vorgehen. Großalarm in New York. Ein Wolkenkratzer droht dort möglicherweise einzustürzen. Der ehemalige Pfizer-Hauptsitz wird zu einem Wohngebäude umgebaut und soll höher werden. Nun haben sich aber zwei tragende Säulen verbogen. Rund um das Hochhaus wurden mehrere Gebäude geräumt, darunter eine Schule. Titelverteidiger Argentinien hat bei der Fußball-WM das Aus im Achtelfinale gerade noch so abwenden können. Ägypten führte bis weit in die zweite Halbzeit mit 2:0. Innerhalb einer Viertelstunde erzielte Argentinien dann drei Tore, darunter auch ein Treffer von Messi. Die nordische Kombination fliegt bei den Olympischen Spielen raus. Das hat das Internationale Olympische Komitee beschlossen. Bei den Winterspielen in Frankreich in 4 Jahren wird es die Sportart nicht mehr geben, weil sie so unbeliebt ist, heißt es vom IOC.
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4: Mit KI-Support. Viele Wolken sind unterwegs, dazu kann es in der Mitte und im Osten ab und zu mal regnen, sonst bleibt es meist trocken und an den Küsten sind anfangs auch mal Sturmböen dabei. In der Nacht gehen die Temperaturen runter auf 18 bis 11 Grad. Morgen bleiben viele Wolken am Start, gelegentlich kommt noch etwas Regen runter, im Südwesten aber trocken und freundlicher bei maximal 32 Grad.

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1: Meine Damen und Herren, recht herzlich willkommen zu einer weiteren Sendung Tele Blocher. Fangen wir mit dem Thema an. Fußball ist eigentlich nicht Ihr grosses Thema, oder?
2: Nein, ja. Eigentlich gut, weil ich so Weltmeisterschaft sind und alle das Zeug schauen, da habe ich viel mehr Zeit für anders.
1: Was heisst jetzt das?
2: Ich muss nicht schauen.
1: Sie schauen, ja, sind ja kein Fernseher, oder? Ja.
2: Nein, aber ich könnte da auf dem
1: iPhone, ja.
2: Auf dem iPhone schauen, aber ich höre manchmal, dass ich einen gewonnen und einen verloren und sage, ja, jetzt hat der gewonnen da. Und so die Fußballnationen, die man kennt, wie Deutschland, kommen mit,
1: sie haben verloren gestern, ja.
2: Verloren gegen, ich weiss nicht,
1: Ecuador, glaube ich.
2: Gegen Ecuador oder Nicaragua oder so etwas. Also, das interessiert mich nicht, aber das ist nicht, dass ich etwas dagegen hätte, einfach. Ja, ist lustig.
1: Ein anderes grosses Thema ist natürlich die Hitzewelle. Das ist schon ein Phänomen im Juni, haben wir noch nie gehabt in dieser Länge, oder?
2: Ja, gut, also in meiner Lebenszeit habe ich immer das Gefühl, dass es eine ganz heisse Sommer gegeben, 1947. Weiss ich noch, bin ich in der ersten Klasse gewesen und der Rücken so verbrennt, dass man fast können in der Nacht als Leuchte durch die Welt gehen. Also, es hat immer so Hitzewellen gegeben, ob es gleich lang sie sind oder kürzer.
1: Aber sind Sie jetzt ein Hitzetyp? Es gibt ja Leute, die sagen, sobald es warm ist, verstecken wir uns und andere sagen, wir gehen raus.
2: Ja, also, wenn es Temperatur ist wie jetzt, zwischen 20 und 30, ist schön. Wenn es über 30 ist, gehe ich also auch nicht in die Sonne. Aber ich mag die Hitze von Leid, aber ich habe die Kühle viel lieber.
1: Also sind Sie noch einmal in Bergen gegangen?
2: Ja, ja, und hier im Büro bin ich auch im Berg rein, da mit der Kunstsammlung auch, oder? Die haben den Vorteil, dort ist es kühl und im Winter ist es warm, oder? Das ist der Vorteil, wenn du in der Erde rein wohnst.
1: Also, ist ja noch interessant. Also, die Leute, die jetzt die Sendung schauen, gibt immer Leute, die sagen, wo sind ihr jetzt genau wieder positioniert auf dem Grundstück? Ja. Also, hinten dran ist der Garten, der Park, oder?
2: Ja.
1: Und unten dran ist eigentlich die berühmte Kunstsammlung.
2: Ja, jetzt gucken wir auf dem Dach von dem Kunstlager,
1: also,
2: will ich das sagen.
1: Also, oben,
2: das
1: unten dran,
2: Museum
1: unten
2: von Europa.
1: Genau, das schönste Museum und unten dran sind alle die Hodler, jetzt, wenn wir da oben gehen, ja.
2: Und danke. Ja.
1: Und Anker.
2: Ja, und man kann das zeigen, man kann eben auch Berg- oder Flachdächer schön machen, wie ein Park, oder? Wenn man es intelligent baut und macht, was man braucht, auf einem Flachdach, so Rasen und so, das ist halt eine künstliche Bewässerung. Oder einfach eine Bewässerung, man muss dann mehr Wasser geben, als wenn sie auf dem natürlichen Boden sind. Oder?
1: Ich will noch etwas sagen, es gibt immer Leute, die Kunstsammlung anschauen wollen. Das ist ja eigentlich mittlerweile ihr Hauptjob,
2: ja,
1: die Führungen. 2.500 haben sie jetzt, glaube ich.
2: Ja, also geführt habe ich jetzt schon, wenn man es zusammenzählt, gegen die 3.000.
1: 3.000 sind da unten gewesen,
2: jetzt
1: ja.
2: Jetzt habe ich aber noch 2.000 auf der 800 auf der Warteliste.
1: 2.800, ja.
2: Ja, also ich werde meinen, wir machen jetzt nicht einen Propagandaaufruf. Ich kann jetzt also nicht machen, Kunstführungen und Voraussagen bis 100 mache ich das. Das weiss ich nicht. Also, aber wir sind immer Leute, die schreiben und sagen, ja, da müssen sie halt warten, sie kommen auf die Liste. Sie müssen halt manchmal lang warten. Also, bis ein Jahr.
1: Bis ein Jahr. Kommen denn die Leute eigentlich wegen Ihnen oder wegen den Bildern?
2: Nein, schon wegen den Bildern. Also, ich glaube es mindestens. Meine Frau hat zwar gesagt, ich soll bei diesen Führungen nicht immer so gute Geschichten erzählen. Sonst kommen die Leute am Schluss wegen der Geschichte. Aber das tue ich jetzt kombinieren und das ist jetzt so. Begeisterung ist unglaublich. Aber für Bilder, ich brauche 2 Stunden für eine Führung, darunter geht es nicht.
1: Eben, ja, ich komme immer wieder Leute zu mir, auch politische Gegner, die irgendwie mal bei ihnen waren, sind,
2: ja,
1: die sind alle begeistert. Ja, ja, ja.
2: Ja, die können kommen. Und alle kommen zum Bilder anschauen. Ich kann ja auch den Gegner merken, dass es schön ist. Und der Anker und der Horder, das sind ja auch gängige Kunst natürlich, oder?
1: Ja, aber es ist noch interessant, wenn wir das Thema noch ganz kurz haben, dass natürlich jetzt die Sicht auf den Hodler oder auf den Anker natürlich vor allem auch durch sie geprägt ist, oder?
2: Ja.
1: Sie interpretieren das jetzt natürlich, oder?
2: Ja, da muss man aufpassen, oder? Also, ich will den Leuten vor allem zeigen, dass der Anker, oder viel sagen, das ist der die Zeit vom 19. Jahrhundert dar. Das ist schön, wenn man sieht, wie es lismet und wie es kocht und so weiter. Der Anker hat eine viel grössere Bedeutung, die Weltbedeutung ist. Das sehe ich auch, wie die Ankerbilder zählen, wenn sie in Japan sind, in Amerika und
1: Frankreich
2: so
1: natürlich, ja.
2: Frankreich, oder? Die haben eine viel grössere Ausstellung. Und das versuche ich in der Kunstführung auch denen zu zeigen. Das ist eine absolute, das sind eigentlich die Helden des Alltags, so wie das gerade 19. Jahrhundert und Berner Seeland ist, spielt keine Rolle. Das ist ein Held des Alltags, der zeigt er. Und das gibt eine weltweite Bedeutung und gilt natürlich auch eine unglaubliche Lebensphilosophie, die da draus strahlt. Und das merken eben die Leute beim Anschauen. Ohne dass man es weiss, merkt man es. Das ist interessant.
1: Also, das ist das Thema Kunst gewesen. Gehen wir jetzt ein bisschen weiter, weltpolitisch. 10 Millionen Schweiz, Abstimmung, das hat sich immer ein bisschen geleitet im Moment, oder? Ja, also die Vorschläge, die wir erwartet haben, sind eigentlich noch nicht gekommen, oder?
2: Nein, das gilt jetzt, wenn wir schauen, was die machen. Oh, das wäre so einfach. Der Vorteil hat ja die Abstimmung gehabt, dass die Leute müssen darüber nachdenken und die Gegner in der Verantwortung sind. Jetzt müssen sie doch an den Tisch sitzen und sagen, was sie versprochen haben. Sie machen etwas. Was gibt es für Varianten? Bewerten und so weiter. Die Führungsaufgabe.
1: Ja, wäre auch für eine Partei natürlich eine Möglichkeit, sich zu profilieren,
2: ja,
1: oder?
2: Ja, gut. Also, eine Partei alleine ist das eine grosse Aufgabe, aber es wäre eine, oder? Soll man sagen. Die Freisinnigen Pupf rauslassen. Asylrevolution. So einfach ein Wort, das ein bisschen gut tönt, oder?
1: Also aus der künstlichen Intelligenz vielleicht noch, ja.
2: Ja, einfach irgend so einen Pupf rauslassen. Und was ist denn? Es braucht gar keine Revolution. Es braucht, jetzt rede ich vom Asylbereich, müssen wir genau schauen, analysieren, wie machen wir die Arbeit jeden Tag. Also da getraue ich mich zu reden. Ich habe 4 Jahre gemacht und auch Erfolg gehabt. Und mal die Asylindustrie mal ernst nehmen. Das ist nämlich eine Industrie, das hat nichts mit dem Sozialen zu tun. Das sind alle Schlepper, die Leute hierher bringen. Die zahlen die Familie, dass du einen mitnimmst. Die sagen, du kannst in der Schweiz bleiben, aber wenn du nicht einmal ein Flüchtling bist, dann haben wir ja bei der vorläufig aufgenommen und fast gleich viel wie Flüchtlinge. Und dann zahlen die. Und jetzt musst du schauen, dass wenn das keine Flüchtlinge sind, müssen die in kurzer Zeit wieder daheim sein, damit die Eltern auf die Schlepper losgehen und sagen, du bist ein Saukeib. Du hast 5000 Steine für dich. Das ist ein Preis
1: von uns. Wahnsinnig viel Geld, ja.
2: Hast du zahlt? Also, die zahlt so dort mal gesehen, wie viel das der Preis ist, weiss ich nicht. Sicher höher. Und jetzt ist er wieder daheim. Du hast uns angeschaut. Dann leihst das Handwerk still. Du leihst einen Erwerbszweig still. Und das ist die grosse Arbeit, die man machen muss. Da braucht keine Revolution. Du musst es nur machen. Du musst es auch ausschaffen. Auch die ganz Schwierigen ausschaffen, dass alle sehen, wir können nicht bleiben, aber und so weiter. Das ist Knochenarbeit, Knochenarbeit. Und die macht keiner.
1: Also, schauen wir noch ein bisschen weltpolitisch weiter, ist auch noch interessant. Schauen wir zuerst mal auf den Nahen Osten, die berühmte Straße von Hormuz. Haben das die Amerikaner unterschätzt oder haben die gar nicht gewusst, dass es die Straße gibt?
2: Wir haben schon gewusst, aber die Iraner, das ist eigentlich ein altes Rezept. Sie sind stark wegen dem Gelände. Das weiss der Schweizer. Gelände.
1: Ja,
2: Gelände.
1: Schlacht beim Morgarten hat es angefangen.
2: Ja, ja. Gelände. Das Gelände nützen. Bis im Zweiten Weltkrieg. Das Redui. Gelände ist der Alpenriegel. Und der Alpenriegel wird jetzt verteidigt, wenn da kommt keiner mehr durch. Und Iran sagt, und wir haben die Straße von Hormuz. Die ist ganz wichtig für den Ölhandel. Jetzt machen wir das Engnis zu. Und du, wenn man Engnis bist du wahnsinnig stark als Verteidiger, oder? Du hast gelernt. Und das empfehle ich, also das weiss ich nicht, aber vielleicht die Amerikaner ein bisschen unterschätzt. Sie haben wahrscheinlich das Ding unterschätzt, den Iran, indem sie gesagt haben, wenn wir die Spitzen wegrasieren, ist das Land am Boden. Und dann kommt der Gegenkräfte. Und wenn du einen wegnimmst, der zu oben ist, hat es meistens unten dran gerade wie ein anderer, der anrutscht oder wenn er reiten wird. Und das ist jetzt passiert. Jetzt kommen wahrscheinlich noch die härteren Typen, kommen jetzt da, die sagen, jetzt wird das Volk drangsaliert, jetzt heben wir durch. Und das ist die Straße von Hommus, das ist das grosse Engnis. Und der Ding hat ja dann auch gekehrt, der Amerikaner hat ja etwas Ähnliches gemacht. Der hat gesagt, was ist denn ihre Notwendigkeit, denn Irani? Die Häfen. Also die Herren, bevor sie in der Straße von Hormuz sind, die Häfen sind ganz wichtig. Sonst kommen die nicht raus mit dem Müll. Also jetzt setzen wir die Häfen. Hat das gleich gemacht, oder? Und jetzt, ich weiss nicht genau, also Israel hat ja eine klare Strategie, oder? Die sagen, man muss einfach so sehen, dass die keine Atombombe bekommen. Das ist an sich das Ziel auch von Amerika. Und sie haben gemeint, sie hätten es. Aber sie haben es eben wahrscheinlich nicht, oder? Die Iraner haben noch genug Stützpunkte und so, die sie einentwickeln können. Das behauptet Israel. Darum ist Israel gegen den Frieden. Wir sagen, das Ziel ist nicht erreicht. Und jetzt ziehen sie noch die Israelis in der Feindschaft zu Dings.
3: Zu Amerika, ja.
2: Zu im Libanon. Hisbollah. Das ist ganz kompliziert dort, weil die Hisbollah ist ja nicht eine staatliche Organisation, das ist ja eine Untergrundorganisation, die aber fast stärker ist als der Staat. Also die Israelis greifen eigentlich nicht den Staat an, sondern die Hisbollah in dem Staat.

0: Und die wollen die ausradieren. Also das ist eine klare Zielsetzung. Und die Iraner sagen, Hisbollah sind meine Freunde, gibt keinen Friedensvertrag und so weiter. Ist kompliziert, ist also noch ein Osten. Und Ausgangspunkt ist natürlich Israel, ist ja klar, ist eine alte Geschichte. Das Israel ist, hat man dort angesetzt. Aus religiösen Gründen ist das Zentrum vom Judentum, oder? Und ob das geschehen war oder nicht, das ist eine Frage. Also der große Theologe, der Karl Barth, hat immer gesagt, hätte man nicht dürfen machen. Hätte ja müssen einen Gottesstaat machen, aber jetzt haben sie einen weltlichen Staat mit einer Gottesstaatbegründung. Und das bleibt. Ich behaupte, im Nahen Osten wird es nie Ruhe geben. Wenn du mal schaust, das ist ein Schmelztiegel von der Religion, und bei denen sind die Religionen ganz wichtig. Der Islamismus kommt von dort her. Das ist das Zentrum von Mohammed, oder? Und von den Juden, ist ja klar, der Tempel war der und so weiter. Von den Christen. Jesus ist ja in Bethlehem geboren. Also in diesem Schmelztiegel wird es halt immer Auseinandersetzungen geben. Aber ich glaube, aus dem fernen Osten gibt es keinen Weltkrieg. Das sind lokale.
1: Aber für Amerika ist ja jetzt gleich ein Problem für den Trump, oder? Er kommt aus dem irgendwie nicht mehr richtig raus.
0: Ja. Wir stehen halt hinter Israel, oder? Angeblich. Aber jetzt hat er noch meins mit Israel, weil Israel sagt, wir gehen einfach nicht nach bei der Hisbollah. Nach dem fürchterlichen Massaker, wo da die Palästinenser abgelassen haben, sagt natürlich...
1: 23, ja.
0: Ja, da wegen die Israel zu Recht. Die müssen ausradiert werden. Leute, die dermassen einfach kommen und unsere Leute ermorden und aufhängen und als Geisel nehmen, das können wir nicht haben. Ist ja verständlich, oder? Also das ist der Osten und jetzt vorhanden schon. Amerika hat genug von dem Krieg, das merkt man. Aber nicht eine andere Zielsetzung als Israel, das ist klar.
1: Ja, aber natürlich die Wahlen muss er ja noch gewinnen,
0: ja,
1: oder?
0: Ja, und dann noch, und das ist eine Belastung für die USA. Und er ist nicht so schnell vorwärts gekommen, wenn er will. Das ist ja dann immer ein bisschen Trump, oder? In zwei Tagen habe ich das. Das ist auch ein bisschen amerikanisch, oder? Und er kommt nicht vorwärts. Gleich ist es in der Ukraine.
1: Aber dann haben Sie vorhin gesagt, das grosse Problem, sagen Sie, ist nicht der Nahen Osten, oder? Weltpolitisch, oder?
0: Das grosse Problem ist der Ukraine-Krieg.
1: Immer noch?
0: Immer noch und zunehmend. Und da unterschätzen wir die Russen. Man muss einfach die Interessenlage anschauen. Russland will vor der Tür einen freien Raum. Nicht, weil sie Land wollen, aber weil sie keinen Gegner wollen dort. Darum hat der Russland gesagt, ja gut, also wenn das neutral ist und keine feindliche Kräfte hat, können wir das zulassen. Und das ist es halt nicht geworden, weil NATO oder Amerika sind halt immer mit Stellungen näher an die russische Grenze gekommen. Das war wahrscheinlich der tiefere Grund, warum der Putin zugeschlagen hat. Und
1: ist das wirklich der Grund, oder ist das nicht einfach eine elegante Rechtfertigung, dass man sagt, ja?
0: Das ist ja die Frage, oder? Er hat so lange zugelassen. Sie haben ja, also der Jelzin, also das war der Vorvorgänger, hat ja die Ukraine freigegeben. Das war ja vorher ein Teil von Russland gewesen. Also die sind ganz eng verbunden mit Russland, auch in der Geschichte natürlich. Und ich glaube, Russland wird das nicht freigeben. Und NATO, wo sagt, ich bin da dagegen, mehr als Waffen geben am Zelensky. Machen sie ja nicht. Wenn sie ja wissen, gibt es einen Krieg auf dem Boden, dann müssen aber da die NATO-Staaten auf dem Boden. Das Erste, was der Präsident Biden gesagt hat, muss immer daran erinnern, wenn Sie die Teleblocher-Sendung schauen nach dem Einmarsch, das ist ja nicht ein Prophet sein. wenn der amerikanische Präsident sagt, das lassen wir nicht zu, dass der da soll. Aber wir gehen mit der Armee nicht hier. Wir gehen nicht hier. Der Russ geht hier. Der Russ ist schon drin. Und wenn er die Ukraine holt und die europäischen Staaten, die sind jetzt ganz gegen Russland eingefahren, die reden dann nicht mehr miteinander. Das ist ganz gefährlich. Weil der steht nachher an der polnischen Grenze. Der Russ. Von einem Westen, der sagt, gegen den sind wir. Dann ist dann die Neigung, darüber jetzt zu gehen. Polen, dann steht an der deutschen Grenze.
1: Aber hat er die Kraft überhaupt noch? Also wenn man jetzt so die Medien verfolgt, hat man den Eindruck, dass die Ukrainer jetzt auch noch Moskau bombardieren, Drohnenangriff?
0: Ja, das ist nochmals auch gefährlich. Wenn die jetzt hier mit Waffen in Russland liegen, wird Russland noch
1: provoziert, oder?
0: Noch mehr gefördert. Das ist noch ein guter Satz. Ich glaube, der Köppel hat den Zug gebracht von Moskau. Der Köppel ist interessant, weil der ist einer, der immer schaut. Der geht dort rüber. Da die deutschen Journalisten, die gegenüber Russland schreiben, die gehen gar nicht dort hin schauen. Und der hat ein sehr interessantes Zitat bekommen von dem grossen Russlandkenner. Russland ist eigentlich nie so schwach, wie wir meinen. Aber auch nie so stark, wie es selber meint. Das ist in der Weltlage noch gut zu sehen. Und jetzt muss man einfach sehen, es gibt auch noch Geschichte. Was hat Russland gemacht in der Verteidigung? Wenn ihr seht, der Napoleon, der hat das Ding nicht können holen, der Russland. Und was hat Russland gemacht in Schlauen? Auch beim Hitler. Sagt, lasst ihr nur kommen. Lass die noch kommen, die sollen führen bis auf Moskau. Das ist weiter weg. Dann meinen sie, sie gehen, oder? Und wenn sie dann zu Moskau sind, dann fangen wir an. Dann in den Wintermonaten furchtbar, haben die vor sich hertrieben. Auf einmal ist eine russische Armee da gestanden. Aber die darf man nicht unterschätzen. Das sind natürlich schlaue Taktiken und das kann ein Land wie Russland sich wahrscheinlich leisten. Sie haben sogar gesagt, wir lassen hier sogar Moskau erobern zuerst. Einfach so wie die Führer gehen da. Also da die führenden Leute sind geflohen. Dann gesagt, oh, schreiben wir unter Deutsche.
1: Also der Zweite Weltkrieg ist das.
0: Zweite Weltkrieg, ja. Oder? Und jetzt, dass Russland, bis jetzt haben sie sich ja begnügt mit diesen Teil in der Ukraine, wo es Russisch redet. Das ist der russische Teil, wo sie jetzt besetzt haben, oder? Und Krim natürlich. Und die gehen es auch nicht mehr her, wenn sie machen. Das sind Illusionen zu meinen.
1: Aber glauben Sie, da hat das Potenzial von einem globalen Konflikt?
0: Ich bin der Meinung, Gefahr von einem Weltkrieg ist seit 1945 noch nie so gross gewesen.
1: Jetzt, ja, ja.
0: Und zwar dort, an dem Ort. Russland glaubt, ich will ja nicht sagen, ob das stimmt oder nicht, aber Russland glaubt, ohne dass wir einen sicherheitsfreien Raum vor der Tür haben, können wir nicht überleben. Das ist jetzt gefährlich für uns. Und wir müssen nicht fragen, ob das so ist. Der glaubt es. Und wenn er es glaubt, handelt er auch danach. Und er handelt. Und gegen den Westen, wo natürlich sich jeden Tag mehr Feindschaften holt. Und jetzt kommt die Schweiz. Wenn der Russ in Deutschland steht, das ist heute nicht mehr nur Theorie. Das ist eine Weltkriegssituation, oder? Und steht da an der Grenze der Schweiz. Und die Russen nehmen uns außerordentlich übel, dass wir die Neutralität verletzt
1: haben. Ist das so?
0: Absolut. Sogar offiziell haben sie in der Zeitung gesagt, das Land ist nicht mehr neutral. Das Land hat mitgemacht mit der EU gegen uns, mit Wirtschaftssanktionen. Es ist unglaublich, dass die Schweiz hier nachgegeben hat. Und darum ist die Neutralität, die dauernd bewaffnete, integrale Neutralität, das ist die schweizerische, sehr wichtig. Und die wird von den Russen sehr hoch wenn man sie einhaltet, sehr hoch eingeschätzt. Und ich bin überzeugt, wenn wir der Initiative, Neutralitätsinitiative, die nichts anderes macht als die bisherige schweizerische Neutralität durch die Bundesverfassung, würden festnageln, dann haben wir das Vertrauen in der ganzen Welt wieder. Für das Land ist neutral, neutral. Es ist immer unbequem, wenn es einen Krieg gibt, wenn man neutral ist, weil wer nicht für mich ist, ist gegen mich, oder? Die Amerikaner haben da nicht sehr so viel Verständnis. Im Zweiten Weltkrieg, Churchill hat für das sehr Verständnis gehabt. Gesagt, ihr seid ja nicht auf unserer Seite gewesen. Ihr seid neutral gewesen. Aber ihr habt eure grossen Werte behalten. Ihr habt sie nicht den Deutschen, die euch umringt haben, gegeben. Darum ist das so wichtig. Also die Gefahr eines Weltkrieges betrachte ich als sehr realistisch.
1: Und die hat zugenommen. Die hat jetzt
0: ja, und der kommt von Russland, der will. Und Russland wird immer mehr in diese Situation
1: treiben. Also die Ecke drängt ein bisschen,
0: ja. Also da, zum Beispiel da der spektakuläre Drohnenkrieg in der Russland inne von Moskau etwas bombardieren. Tönt ja gut aus. Aber das zwingt ja nicht in die Knie, sondern erst recht. Jetzt ist es dann genug heute unten. Jetzt hauen wir es dann. Weil sie gehen nämlich nicht voll rein in der Ukraine.
1: Also, hochinteressante These da im Hochsommer, wo wir mittlerweile haben. Besten Dank, Christoph Blocher. Wir hören uns wieder und sehen uns wieder nächste Woche zur gleichen Zeit. Das war Stella Blocher. Bis dann und eine gute Woche.

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1: Meine Damen und Herren, recht herzlich willkommen zu einer weiteren Sendung von Teleblocher. Freitagmorgen zeichnen wir die Sendung auf, das wissen Sie sicher. Vorne hat ein Fußballspiel stattgefunden. Wir haben gewonnen gegen Algerien. Haben Sie das auch miterlebt?
2: Ja, nicht miterlebt, aber das ist zur Kenntnis genommen. Gratulieren und scheinbar sind Sie im Achtelfinale, oder?
1: Das ist also grossartige Leistung.
2: Stück weiter für
1: genau, K.O.-Runde ist
2: Schweiz. Also, sind glaube ich weiter als die Deutschen.
1: Ja. Ja,
2: die sind, glaube ich, nicht im Achtelfinale.
1: Nein, die Deutschen sind fertig gewesen, ja.
2: Ja, das ist für die Schweiz wichtig, weil das ist ja die grosse Fußball. Deutschland und Italien, unsere Nachbarn sind.
1: Also Italien ist gar nicht dabei, oder?
2: Fußball, ja. Italien ist nicht dabei und Deutschland ist nicht drin. Also jetzt sind plötzlich die Schweizer da.
1: Und Frankreich ist der Geheimfavorit.
2: Ja, der. Ja. Und damit ist natürlich einer von der EU noch drin, oder? Und wir sind ja außerhalb von der EU. Und sie hat, also sind gleich im Achtelfinale.
1: Also Sie glauben, das ist unsere Stärke, oder?
2: Ja, einfach die Schweiz. Wenn sie sich selber Mühe gibt, ist sie eben stark. Wenn sie da in den Salat geht, dann sind sie nicht mehr stark.
1: Also, gratulieren wir den Schweizer. Wir tun das ein bisschen verfolgen von dieser Nebennews. Das zweite ist, wo ich immer angesprochen werde, wie sie keine Brille mehr haben.
2: Ja,
1: das ist ein riesiges Thema. Ja. Wie erleben Sie das eigentlich?
2: Staunen, weil das die Brille wichtig ist. Also, ich habe ja behandelt, eine Star-Operation gehabt. Zuerst im linken Auge, das ist vorbei. Im rechten Auge, da muss ich noch warten, das ist noch nicht sicher, wie es aussieht. Und ich sehe heute ohne Brille besser oder schöner, weil natürlich der Belag, der im grauen Star ist, der vernebelt alles ein bisschen, darum sehe ich die Farbe viel schöner als hier. In die Weite, Nähe, aber zum Lesen, da muss ich noch eine Lesebrille anlegen.
1: Und wie sind die Reaktionen der Leute?
2: Ja, die Leute sagen, wir kennen sie ja fast nicht mehr. Und
1: eben, das ist schon ein bisschen, oder? Ja. Einer der bekanntesten Schweizer, ja, plötzlich wird er nicht mehr erkannt, oder?
2: Eine Erleichterung.
1: Ist das, ja?
2: Ja, nein, überall, immer alle kommst, dich alles kennen. Du kannst auch nichts Dummes machen, du weißt gerade, wer es ist, oder?
1: Ja, also jetzt können sie inkognito rumlaufen, oder?
2: Ja,
1: noch nicht ganz, oder?
2: Selbst ich nicht, aber, ja. Also, ist eine Kleinigkeit. Ich weiss noch nicht, ob ich ohne Brille durchkomme. Und ob ich dem, was immer eine Lesebrille hat, das sehe ich aber dann.
1: Was sagt denn Ihre Frau?
2: Ja, sie sagt, es ist viel besser.
1: Also, sie gefällt Ihnen jetzt besser,
2: ja,
1: oder?
2: Ja, natürlich, also. Weiß ja nicht, ob das ein echtes Lob ist, weil in Natur bist du besser als mit den Brüllen. Das ist ja, viele haben ja Brüllen aus Schönheitsgründen. Ich habe das auch keine Wegen.
1: Also, Sie haben jetzt einen Gegenschritt gemacht. Dann noch ein Thema, wenn wir gerade ein bisschen an den grossen Themen sind. Irgendwie sind wir nicht dazugekommen, aber es war keine böse Absicht gewesen. Es schreit uns immer Leute, wir haben den Schwarzen Igel noch nie gewürdigt, oder? Es war ja 10 Millionen gewesen und so, wir haben das irgendwie verpasst. Sie sind ja mit ihm eigentlich sehr gut ausgekommen, oder?
2: Ja, gut, aber man kann ja nicht jeden würdigen, wo ich gut auskomme, oder?
1: Ja. Also aber auf dem linken Lager sind es halt
2: nicht. Ich habe mit dem Ziegler so verrasst, dass er war im bürgerlichen Lager, weil er hat natürlich auch erstens provoziert und zweitens massiv übertrieben und ist ganz auf dem linken Flügel gestanden da. Ich habe immer gesagt, als ich Nordkorea besucht habe, das schreckliche Regime da, ist er auf einer Liste aufgeführt an der Wand. Freunde der nordkoreanischen Diktatur da, oder? Es steht nicht Diktatur, ist ja klar, die sagen ja auch, sie sagen die Demokratie. Und da ist er aufgeführt. Und
1: aber ist er nicht der Vollmer gewesen?
2: Nein, der Vollmer ist mit der DDR zusammengespannt.
1: Ja, ja.
2: Also, ist auch schlimm gewesen, aber, also, Korea, Nordkorea ist natürlich ein Stück schlimmer. Wirtschaftlich schlechter und, also, drückt einem sicher das Herz ab, oder? Wenn man da Frauen sieht mit dem Kind umgebungen, die stolpern da in den abgeernteten Reisfeldern im Wasser rum. Und die dürfen aber keine Ehre auflesen. Die gehört dem Staat. Nur Körnchen, die rausgehen. Wenn man das vorstellen, was man da muss, und also elend. Und das Regime hat er unterstützt als vorbildlich, oder? Aber er ist einfach.
1: Ja, vielleicht auch ein bisschen theoretisch, oder?
2: Ja, theoretisch. Ja. Da der Wand, das ist. Also theoretisch, natürlich theoretisch. Also. Aber in allem hat er ja auch nicht Unrecht gehabt. Die Kritik von der Banken hat er ja übertrieben, aber ein Rand der Wahrheit war mindestens da gewesen. Wenn man schon sieht, bei dem Untergang von der Credit Suisse, was da alles gelaufen ist, muss man sagen, hat er recht gehabt. Und er war offen und direkt gewesen. Und ich habe auch interessante Gespräche gehabt. Da haben wir gesagt, wenn alle Unternehmer wären wie du, dann hätte ich auch nicht so die Gewürze geschrieben. Ich sage, ja, es gibt halt nicht mehr viele Unternehmer. Und wir können uns das gar nicht leisten. Und ich weiss auch nicht, ob das alles stimmt, was du denen vorhebst. Das weiss ich auch nicht. Also vieles war sicher auch übertrieben gewesen. Aber es braucht ja solche. Es braucht ja den, die gegen die Tür gehen. Und er hat ja auch angestossen in der eigenen Partei. Also was denn da, wo er gestorben ist, da plötzlich da der Wermut hat er rausgelassen, der hat die Partei geprägt und sie ist der grösste Freund plötzlich. Der hat,
1: also es ist auch ein bisschen Aussenseiter der Partei.
2: Ja, oder? Und der Hubach hat dann gesagt, ja, solche Leute haben auch Platz und so. Oder? Also er ist gestorben und hat bei aller Kritik, die er zu Unrecht gemacht hat, er ist ein Faktor gewesen. Und als Mensch hat man eben können reden mit ihm. Wir diskutieren und das war auch lustig gewesen, oder? Und das habe ich gemacht.
1: Eben, Sie haben, glaube ich, auch immer verteidigt bei der Immunität, oder?
2: Ja, genau. Ja, ich hatte, also der grösste Blödsinn war ja, wo man angegriffen hat. Er hat scheinbar eine Schere beim Verpacken, wo dort hat es so Scheren gehabt und Packpapier für die Unterlagen einschicken, hat er, glaube ich, eine Schere aus Versehen in die Mappe reingetan. Und dann hat es einen Angreifer in die Schere gestohlen.
1: Ja, hast du das gesehen?
2: Der Röhler ja. Von der Mitte da sagt Galle, ja, der hat eine Schere gestohlen. Und der muss angezeigt werden, das ist ein Diebstahl, oder? Und dann hat man dann müssen die Immunität aufheben wegen dem. Und dann habe ich gesagt, also da mache ich sicher nicht mit. Also, er hat ja sofort zurückgegeben und hat gesagt, oh, habe ich die mitlaufen oder kann ja alles passieren, oder?
1: Ja, und ich glaube, er hat sie dann auch verteidigt bei der Immunität. Im Fall Hildebrand sind sie ja, ja noch im Nationalrat gewesen.
2: Ja, aber ich weiss nicht, ob er da noch im Nationalrat
1: ist. Also, in Artikel hat er
2: gesagt, ja, er hat das hat ja natürlich auch wieder Sinn gehabt, als ich den Fall Hildebrand aufgedeckt habe, wo der als ehemaliger Präsident gewesen, wo der Nationalbank und Währungsgeschäft gemacht hat. Ich gesagt, das geht nicht. Und ich habe zuerst nicht an die grosse Glocke gehängt, sondern ich habe zuerst wollen, dass der Bundesrat da macht. Und das geht auf keinen Fall. Das weiss halt die ganze Welt, dass ein Präsident von einer Nationalbank nicht Währungsgeschäfte kann machen. Der kann ja die Währung beeinflussen. Und sich selber also. Und die Sozialdemokraten sind nicht hinter mir gestanden. Aber

0: Würdigungsrat Ziegler, sicher eine grosse Persönlichkeit. Jetzt nochmal ein Thema, wo drei Jahre war. Mutter. Die grosse Schlacht.
1: Ja, ja.
0: Die grosse Festfeier in Mutter.
1: Also ich meine, ich muss sagen, Mutter ist jetzt 550 Jahre.
0: 550 Jahre, ja.
1: 1476. Grosse Schlacht gegen Burgund.
0: Also haben wir sogar die Schulreise dort gemacht.
1: Eben,
0: vor
1: ja.
0: 50 Jahren, ja.
1: Ja, ja, ja.
0: Das war schon
1: ja,
0: dort eine grosse Geschichte, gewesen, ja.
1: Nein. Ja, das sind ganz wichtige Kriege. Karl der Kühne lernt mit der Schule. Karl der Kühne verlor in Granson. Das war die erste Schlacht, den Mut. Im Murten das Gut und
0: dann
1: Nassi
0: das Blut, ja, ja. Ja.
1: Hat man gelernt in
0: das
1: der
0: Schule. Das ist der Stabreim, oder? Wo man ja, noch gelernt hat,
1: ja. Das waren drei grosse Schlachten gegenüber dem Karl der Kühne. Das war ganz wichtig, weil früher war es Habsburg, wo wir müssen kämpfen mussten, um uns frei zu halten. Und dann ist plötzlich Burgund dazugekommen. Mit dem grossen Adrian von Bubenberg, der Berner Schultheiss, der eine Schlacht geführt hat im Freiburgischen Murten, für die Murten.
0: Was hat der heute noch für eine Funktion? Spielt der noch im Bewusstsein von der Berner Rolle, oder?
1: Ja, der spielt eine grosse Rolle, der ist ja auch berebigen. Ist auch schön, es gibt eine wunderbare Statue vom Staufer Bern, vom grossen Künstler Staufer Bern. Und die steht bei mir im Büro von Puturbe. Das ist wirklich eine ganz starke Persönlichkeit gewesen. Ganz ein vielfältiger. Der hat auch den Niklaus von der Flü gerettet vor einem Eingriff von der offiziellen Kirche vom Bischof. Die haben dann wollen lecken. Und das, nach der Geschichte ist das so, dass der Niklaus von der Flü da besucht worden ist vom Adrian von Bubenberg, oder? Und wo der Adrian von Bubenberg war, ist ein Vertreter vom Bischof gekommen, um ihn zu versuchen, in Frage und in die Enge zu treiben. Und dann hat Adrian von Bubenberg zu dem gesagt, sind Sie jetzt sofort ruhig und hören Sie auf, den Einsiedler hier plagen. Das macht man nicht. Und ihr wollt ihn in die Enge treiben. Und jetzt hören Sie auf. Und hat ihm sogar gedroht mit dem Tod. Wenn er nicht aufhört. Das ist das Schlimmste, ein kirchlicher Vertreter mit dem Tod. Aber er ist nie belangt worden. Sie hatten immer Angst gehabt, dass er ihn belangt. Und der ist dann umstrittene Schultheiss gewesen in Bern. Ist, glaube ich, auch mal abgesetzt worden zwischendrin. Und der war der grosse Führer gewesen. Und jetzt, was mich jetzt gefreut hat, ich war jetzt an der Premiere gewesen von einem Laien-Freiluftspiel.
0: In Murten, oder?
1: In Murten. Und da spielen sie im Städtli innen. Spielen sie an der Stadtmauer. Also nicht aussen, wo die Schlacht stattgefunden hat, sondern im Inneren. Ist ja klar, man kann nicht gute Schlacht, wäre ja gigantisch, wenn das müsstest, noch machen. Und da werden dargestellt, die Murtumer, 15. Jahrhundert, mit entsprechenden Tönen und die verschiedenen, besser leben und die armen Bettler und alles wird da, Dorfbevölkerung dargestellt und dann kommt der Krieg. Und der Krieg wird dargestellt, da hört man, wie der Kühne haben ja da Kanonen gehabt. Also das war neu gewesen, oder? Es war also nicht eine Schlacht nur mit Spiess gewesen, sondern bereits Kanonen. Und die haben die Kanonen auf den Stadtmauern nagelt. Da hört man nur unterbrochen, die Kanonen, wie
0: also
1: die
0: wenn sie da
1: schiessen, doch man da. Und ja. Da hört man, wie die schiessen, oder? Und dann hat sie oben so Laubengänge, wo sie rausschauen können und sagt, jo, jetzt kommen schon wieder die Säben und so, die schildern dann die Schlacht. Und sie müssen sich dann zusammentun, dann kommt das berühmte Wort vom Bubenberg, oder? Solange das Blut noch in uns quillt, geben wir nicht auf, oder? Wir und er ruft Bevölkerung auf, wir müssen da jetzt festheben, Widerstand. Und das wird dann zeigen, das kann man dann, oder? Und es ist gar nichts abschätzig und so, wie es dann in den vorigen Jahren dann gewesen ist. Die modernen Historiker haben bei allem gesagt, das ist Mythos und so weiter. Und das hat ein Lehrer, wenn ich mir sagen lassen, geschrieben lassen, wo historisch interessiert.

0: Fertig und der Regisseur, das sind die zwei einzigen Hauptamtlichen. Alles andere sind Laienspieler aus der Bevölkerung.
1: Und da kann man jetzt schauen, den ganzen Sommer durch, oder?
0: Ja, also ich habe jetzt gehört, hat mir jemand gesagt, sie schon ausbuchen, alles, alle Aufführungen, weiss ich aber nicht, ob es stimmt.
1: Also Sie sind da der
0: kann
1: Premiere,
0: ja. Im Internet kann man anschauen, Festspiele, Morten, oder? Und
1: aber ist eine von den Schlüsselschlachten gewesen, natürlich, von der
0: Eidgenossenschaft. Ja, ganz eine wichtige Schlacht gewesen. Und die Teig, also man hört dann, es steht einer oben und schaut zum Fenster raus und drüber. Gehört, das ist der Urinstier. Jetzt kommen die Eidgenossen zur Hilfe. Weil ohne die Hilfe der Eidgenossen hätten sie es nicht können machen. Und es wird alles so beschrieben, wie es in der Geschichte ist. Also, der Dings, der hat ja dann, ist ja nicht nur Murten angegriffen, sondern auch bernische Lande. Und dann haben sie Freude, jetzt haben sie Bern angegriffen, jetzt müssen die Berner helfen. Und eine wichtige Rolle hat natürlich Zürcher gespielt. Die sind, das kommt allerdings nicht mehr vor, denn die sind Sportentech oder Waldmann, aber das ist eine wichtige Unterstützung.
1: Also, das hat man noch ein bisschen weggelassen jetzt in diesem Stück, oder?
0: Ja, es hat einfach von der Zeit her nicht gelangen, begreiflich, oder? Aber,
1: und nicht schon wieder Zürich, oder? Nicht schon wieder Zürich, ja.
0: Es geht ja 2 Stunden, oder? Also, ja.
1: Gehen wir noch auf die Realität zurück. Sie haben in der letzten Sendung etwas gesagt, das schon interessant war. Sie haben die Angst eigentlich vor einem dritten Weltkrieg. Die Reaktionen sind eigentlich praktisch null gewesen, oder?
0: Ja, das ist immer so. Schon vor dem ersten Weltkrieg nimmt der Krieg niemand ernst. Und ich mag mich erinnern jetzt in der neuesten Zeit, wo die Frau Amherd das VBS geführt hat, also das Verteidigungsdepartement, wo die Armee hat, wo der Nachrichtendienst hat. Der Internationale, oder? Man sagt, der Geheimdienst und so weiter. Wo die Russen die Ukraine angegriffen haben, hat die erste Reaktion gewesen, völlig überraschend. Hätten wir nie gedacht. Dabei haben die Russen während Wochen vorne Manöver gemacht an der ukrainischen Grenze. Ein Laie hat sogar gemerkt, wie gefährlich das
1: ist. Und es war überall ein Thema gewesen.
0: Ja, zu selber Zeit, ja. Gefahr von dem. Und die kommt und zeigt für uns völlig, sage ich, habt ihr geschlafen in Bern? Wo ist denn der Geheimdienst? Dass die einzige Chef, wie ihr sagt, sei überraschend gewesen. Natürlich haben sie es nachher zurückgenommen und so, aber schon gleich. Und jetzt auch wieder. Also ich muss nochmal sagen, das ist ganz eine reelle Gefahr, dass es einen Weltkrieg gibt. Denn ich glaube, die Ukraine, die Russen können nicht zurück in der Ukraine. Das merkt man gut. Und die Ukraine, die haben jetzt Waffen, wo sie in Russland sind, bis auf Moskau.
1: Also sie können nicht zurück, muss ich unterbrechen, psychologisch, oder?
0: Ja, im Kriegswillen.
1: Ja.
0: Die müssen, die wollen eine Ukraine, das merkt man gut, als eine freie Zone vor dem Land aussen. Das ist bei diesen Ländern immer wichtig. Das ist auch der Grund, warum China zum Beispiel das Nordkorea deckt. Das China hat nicht gefreut, dass die eine Atombombe haben. Aber die sagen, das Land, das darf nicht in amerikanischen Einfluss, nicht in japanischen Einfluss. Das ist ja unser Vorhof. Vergisst man immer. Und bei der Ukraine ist genau das Gleiche. Und das merken wir bei Putin. Der sagt, wenn das ein neutrales Land ist, oder? Wir müssen es nicht unbedingt haben, aber es darf nicht unsere Zone sein. Der darf nicht in die EU. Der darf nicht in die NATO. Sonst sind wir an der Grenze. Und das ist gefährlich. Und ich nehme Russland nicht in Schutz. Ich meine, das ist ja furchtbar, dass die den angegriffen haben. Aber die haben es jetzt gemacht. Und jetzt müssen wir einfach die Situation mal ernst sehen. Wenn die Ukraine holen, was im schlimmsten Fall müssen, wenn es keine Friedensverhandlungen gibt, wo sagen, jetzt ist die Ukraine für uns sicher, dann hauen sie die Führer. Die Ukraine war ein Teil von Russland gewesen. Das muss man immer sich vor Augen haben. Sie haben es frei gegeben, aber sie haben Angst, weil die Geschütze von der NATO so über die Grenzen würden kommen. Und wenn sie dann dort sind, stehen sie an der polnischen Grenze. Und dann sind sie, das ist NATO. Und NATO, das sind die jetzt die Ukraine unterstützen, nicht indem sie Soldaten schicken, aber Geschoss und Waffen und Geld und so. Und jetzt, das ist natürlich für den, und ich glaube, die haben einen wahnsinnigen Hass auf Deutschland, Russland. Weil Russland, Deutschland treibt ja so verrückt, man sollte der Ukraine helfen. Und wenn die mal in Deutschland stehen, dann stehen sie an der Schweizer Grenze. Und wir sind Kopferdeckel heute eine Kriegspartei. Wie wir die Neutralität verletzt haben, indem wir mitgemacht haben mit der Europäischen Union. Und wir müssen unbedingt die schweizerische Neutralität glaubwürdig haben. Der Gassi hat letzte Woche gesagt, ja, wir sind neutral. Dann kann er in die Welt rausrufen, solange er will. Glaubt das noch? Mir fällt auf, dass ich in Russland, wenn ich mit den Leuten rede, immer die Frage kommt, sind die noch neutral? Aber sind die noch neutral? Weil Amerika und Russland sagen nicht mehr, wir sind neutral. Amerika in Freude. Biden, der gesagt hat, die Schweizer machen damit im Kongress. Even Switzerland, sogar die Schweizer geben ihre Neutralität auf in dem Krieg gegenüber Russland. Und Russland hat gesagt, ihr Schweizer seid nicht mehr neutral. Ihr beteiligt euch an Kriegsmaßnahmen gegenüber uns. Und das sollte man in der Schweiz sehen. Die Verteidigung der bewaffneten integralen Neutralität, das ist die schweizerische Neutralität, die muss glaubwürdig sein.
1: Aber gibt es jetzt Indizien, dass irgendwie russische Aktionen oder Interaktionen schon in der Schweiz stattfinden?
0: Also, erstens, heute sagt VB selber, die Hauptkriegsfahrt sind Russland. Die rausgelaufen, 14 Tage. Da sieht man ja, oder? Die haben die Analyse gemacht. Zweitens, jetzt kommt diese Woche rausgekommen, dass die militärischen Einrichtungen von der Schweiz durch Drohnen beobachtet werden, die haben festgestellt.
1: Also VBS hat er festgestellt, ja?
0: Ja, die kommt von dort her, nicht von mir. Von denen her, sie haben nicht gesagt, wer es ist, sie wissen es vielleicht auch nicht, oder sie wollen es nicht sagen.
1: Aber die Chance ist gross, dass die Russen sind.
0: Aber die Chance ist gross, dass die Russen sind. Wochen vorher haben sie gesagt, die Spionagetätigkeit hätte zugenommen in der Schweiz. Dort sagen sie es vor allem von russischer Seite. Wieso macht denn ein Staat da Beobachtungen und so weiter? Er macht er nicht, weil er ein Hobby hat, sondern, ja, hat hinten dran recht und damit eine Möglichkeit. Und die Gefahr ist da, die müssen wir abwenden. Kein Krieg. Darum müssen wir der schweizerischen Neutralität sagen, darum muss die Verfassung.
1: Das ist ihre Abstimmung.
0: Die jetzt machen die nicht mehr, das kommt dann am 27. September.
1: Aber gleich noch eine Frage, ist das schlau, wenn das VBS so Sachen kommuniziert?
0: Ja, also da können wir ja nicht, nein, das, also, sie müssen ja selber wissen, ist es gefährlich oder nicht, wenn man es kommuniziert. Ich glaube, das ist richtig, dass sie die Bevölkerung aufklären.
1: Also Transparenz, oder?
0: Ja, Transparenz, soweit man das kann. Schadet uns nicht. Ich glaube, wenn man jetzt sagt, wir haben festgestellt, Drohnen, wo die militärischen Einrichtungen fotografiert, das wollen ja die Ausländer nicht, wo das machen, die Russen, dass man es weiss. Sondern die haben auch, jetzt haben sie es festgestellt, auch. Und wenn sie es bekannt geben, schreckt das vielleicht eher ein bisschen ab, oder auch, wir haben festgestellt, es gibt mehr Spionen von russischer Seite. Ah, die haben das festgestellt, das läuft ja alles im
1: Bereich. Aber ist ja gleich noch interessant, man hat ja sonst immer gesagt, sagen Chinesen oder sogar die Amerikaner, oder?
0: Ja. Also,
1: es sind alle ein bisschen, oder?
0: Ich zitiere jetzt vor allem in den letzten Wochen.
1: Ja, ja, ja.
0: Und das ist auch realistisch. Wir haben einen Russland, der ist im Krieg. Und der gibt die Ukraine nicht frei. Und jetzt in dem, dass die Ukraine im Inneren bombardiert, oder? Also Raffinerie haben sie in die Luft gejagt. Im inneren russischen Gebiet. Das spornt den Krieg an. Sie müssen nicht meinen, wegen dem hört der Krieg auf, sondern dann gehen sie erst recht. Und einer, der Angst hat, er kommt dran, wird gefährlicher als einer, der weiss, ich kann sowieso gewinnen. Und da muss man als Realität anschauen. Und wir tun gut dran, dass wir mit dieser Möglichkeit rechnen. Und das ist eine wirkliche, also ich sage nochmal, dass es einen Weltkrieg gibt, von Russland her, das ist eine von der gefährlichsten Situationen. Wir haben, glaube ich, seit dem Zweiten Weltkrieg keine so eine gefährliche Situation mehr gehabt. Und das niemand will hören, gehört auch zum Drehbuch. Man hört nicht gerne, es gibt einen Krieg. Die Schweiz ist im Ersten Weltkrieg militärisch nicht gewappnet gewesen für einen grossen Angriff. Sind auch überrumpelt worden. Und nachher ist noch per Freude im Krieg. Alle Staaten gesagt, ja, wir wollen Krieg und so weiter. Kulturelle, die gesagt haben, ja, wir machen Krieg und so. Und hat niemand an einen Weltkrieg gedacht. Und es ist immer das Gleiche. In der Ukraine hat man ja gedacht, das geht, in einem Monat geht das vorbei. Der Krieg schon länger als der Erste Weltkrieg. Aber es ist kein Weltkrieg jetzt. Dass der Krieg im Iran, das habe ich letztes Mal auch gesagt, im Mittleren Osten wird es nie Ruhe geben, bin ich überzeugt. Aber wahrscheinlich auch kein Weltkrieg von dort aus.
1: Also, das war Tele Blocher, meine Damen und Herren.
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1: Im Studio Cornelius Dreger. Das US-Militär meldet neue Angriffe auf den Iran. Begründet werden die mit Angriffen auf 3 Tanker in der Straße von Hormuz. Washington macht die Führung in Teheran dafür verantwortlich. Eigentlich gilt zwischen den USA und dem Iran eine Waffenruhe. Sie ist Teil des Rahmenabkommens, das beide Länder vergangenen Monat unterzeichnet hatten. Wegen der Tankerangriffe hat die US-Regierung bereits Ölsanktionen gegen den Iran wieder in Kraft gesetzt. Aus der Opposition und von Gewerkschaften hagelt es Kritik an den Plänen von Familienministerin Prien zum Elterngeld. Es soll monatlich leicht erhöht, dafür aber nicht mehr so lange gezahlt werden. Jana Klonikowski.
2: Die Linken finden, Bezugsdauer senken geht gar nicht. Sie sprechen von einer Bankrotterklärung einer Regierung, die Kinder offensichtlich nur noch als Luxusgut begreift. Die Grünen warnen vor einem falschen Signal an Eltern. Wenn es nach Prien geht, soll es Elterngeld nur noch für maximal 12 Monate geben, statt wie bisher 14. Der Mindestbetrag soll auf 330 Euro im Monat steigen. Das ist viel zu wenig, heißt es vom Deutschen Gewerkschaftsbund.
1: In New York haben Polizei und Rettungsdienste mehrere Gebäude rund um einen Wolkenkratzer geräumt. Der 37-stöckige Turm ist womöglich einsturzgefährdet. In das Hochhaus werden gerade Luxuswohnungen eingebaut. Dabei haben sich 2 tragende Säulen verformt. Der milliardenschwere U-Boot-Deal stärkt auch weiter die Beziehungen zwischen Europa und Kanada. Das deutsche Unternehmen TKMS soll ja die neue kanadische U-Boot-Flotte bauen. Experten sehen darin auch ein Zeichen, dass die Zusammenarbeit von Kanada und den europäischen NATO-Partnern weiter ausgebaut werden soll, auch weil auf die USA unter Trump nicht mehr Verlass ist. Also auch ein Schritt, sich weiter unabhängig von den USA zu machen. Wenn Deutschland nicht mehr bei der WM dabei ist, kann ich auch in den Urlaub. Da scheinen gerade viele zu denken, denn Eurowings meldet deutlich mehr Last-Minute-Buchungen seit dem WM-Aus des DFB-Teams, sowohl bei Flügen als auch bei Pauschalreisen.
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3: Mit KI-Support. Viele Wolken sind unterwegs, dazu kann es in der Mitte und im Osten ab und zu mal regnen, sonst bleibt es meist trocken und an den Küsten sind anfangs auch mal Sturmböen dabei. In der Nacht gehen die Temperaturen runter auf 18 bis 11 Grad. Morgen bleiben viele Wolken am Start, gelegentlich kommt noch etwas Regen runter, im Südwesten aber trocken und freundlicher bei maximal 32 Grad.

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2: Der Jugendliche, der vor 2 Jahren in Zürich einen orthodoxen Juden niederstach, wird verurteilt wegen versuchten Mordes. Die Rechtsaußenpolitikerin Marine Le Pen kann bei der französischen Präsidentschaftswahl nächstes Jahr antreten. Sie muss aber eine Fußfessel tragen. Und die Löhne in der Schweiz steigen, vor allem für Gutverdienende. Das vertiefen wir im Info 3 heute mit Jonas Liniger. Ja, im März 2024 hat ein Jugendlicher mitten in Zürich einen orthodoxen Juden niedergestochen. Das Opfer überlebte knapp. Der damals 15-Jährige hatte sich in wenigen Monaten im Internet radikalisiert und sah sich als Vertreter der Terrororganisation Islamischer Staat an. Heute verurteilte das Jugendgericht in Dielsdorf im Kanton Zürich den Schweizer mit tunesischen Wurzeln zu einer Freiheitsstrafe von 1 Jahr. Regionalkorrespondentin Katrin Euer.
3: Es ist die Höchststrafe für jemanden, der zur Tatzeit 15-jährig war. Die Richter folgten mit dem Urteil weitestgehend dem Antrag der Jugendanwaltschaft. Das Gericht hat den Jugendlichen des mehrfachen versuchten Mordes schuldig gesprochen, wie auch weiteren Delikten, etwa der Unterstützung einer kriminellen terroristischen Organisation. Die kriminelle Energie des Jugendlichen sei so groß gewesen, dass die Höchststrafe gerechtfertigt sei, sagte der Gerichtsvorsitzende. Da dem Jugendlichen die Zeit, die er in Haft verbracht hat, angerechnet wird, hatte die Strafe bereits mehrheitlich abgesessen. Dennoch bedeutet das Urteil nicht, dass er bald freikommt. Denn im Jugendstrafrecht steht nicht die Bestrafung im Zentrum, sondern Maßnahmen, um die jungen Menschen wieder in die Gesellschaft zu integrieren. Das Jugendgericht Dielsdorf hat eine Therapie angeordnet in einer geschlossenen Institution. Dort befindet sich der Jugendliche bereits heute. Diese Behandlung soll weitergeführt werden. Sie kann theoretisch verlängert werden bis zum 25. Lebensjahr. Dass sich der Jugendliche vor Gericht nicht zur Tat hatte äußern wollen, weil die Medien zu diesem Teil der Befragung zugeschaltet waren, bewertet der Gerichtspräsident als schade. Er sagte, der junge Mann habe eine Chance verpasst, der Öffentlichkeit Einsicht und Reue zu zeigen und wie er heute über die Tat denke.
2: Macht Marine Le Pen Wahlkampf mit elektronischer Fußfessel? Sitzt sie so ins Fernsehstudio? Das könnte sein. Denn das Pariser Berufungsgericht hat heute die Verurteilung wegen Veruntreuung von EU-Geldern bestätigt. Es reduziert aber die Strafe von 4 auf 3 Jahre, davon 2 auf Bewährung und 1 eben mit elektronischer Fußfessel. Gleichzeitig verkürzte das Gericht auch das Verbot, ein politisches Amt inne zu haben, von 5 auf 3,5 Jahre, davon 2,5 auf Bewährung. Tönt alles etwas kompliziert, deshalb live die Frage an Frankreich-Korrespondentin Zoe Geisler. Was bedeutet das Urteil für Marine Le Pen? Was heißt das nun?
4: Ja, ich glaube, das Wichtigste ist, mit diesem Urteil kann Marine Le Pen theoretisch antreten, denn eben die Dauer, in der sie nicht wählbar ist, wurde so heruntergesetzt, dass sie bei der Präsidentschaftswahl im kommenden April gewählt werden könnte. Aber Marine Le Pen muss eben auch eine Haftstrafe verbüßen, Sie haben es gesagt, 2 Jahre davon auf Bewährung und 1 mit Fußfesseln. Und damit überlässt das Gericht sozusagen die Entscheidung bei Marine Le Pen, ob sie schlussendlich unter diesen Voraussetzungen antreten will oder eben nicht. Und das Gericht begründet den heutigen Entscheid auch damit, dass die Wahlfreiheit hoch zu gewichten sei.
2: Die Hintergrundgeräusche sind etwas laut, aber dennoch die Frage, was wird Le Pen jetzt machen?
4: Ja, bisher hat sie sich noch nicht geäußert. Derzeit ist sie in einer Krisensitzung mit ihren politischen Vertrauten. Le Pen hat im Vorfeld eigentlich gesagt, dass unter solchen Umständen, also mit Fußfesseln, ein Wahlkampf unmöglich sei, denn dafür müsste man sich frei bewegen können. Und tatsächlich, ein Wahlkampf bedeutet viele Termine und Auftritte vor Ort, Debatten am Abend. Und eine Fußfessel dürfte einige solche Termine verhindern. Und dazu muss ich auch hinzufügen, politisch könnte ihr eine Fußfessel durchaus auch schaden. Aber eben, ob Marine Le Pen bei ihrer Aussage bleibt, ist noch offen. Allenfalls wissen wir heute Abend mehr dazu, wenn sie sich im Fernsehen dazu äußert. Ganz sicher bin ich aber nicht, ob sie heute schon eine definitive Entscheidung verkündet. Es sind nämlich schon noch viele Wenn und Abers im Spiel. Und ich muss auch sagen, es ist schon sehr bemerkenswert, dass, falls sie antreten würde, wäre sie eine Kandidatin mit Fußfesseln und verurteilt. Das wäre ein Novum für die französische Politik.
2: Le Pen hatte ja im Vorfeld angekündigt, sie mache keinen Wahlkampf mit Fußfessel. Mit diesem Urteil, unter diesen Voraussetzungen, wie wahrscheinlich ist es, dass sie dennoch kandidiert?
4: Ja, das ist die große Frage für Marine Le Pen. Ist es ja der große Traum, Präsidentin von Frankreich zu werden? Und sie ist diesem Ziel noch nie so nahe wie zuvor. In aktuellen Umfragen schneidet sie gut ab. Und derzeit sieht es auch so aus, als ob sie es ziemlich sicher in die Stichrunde schaffen könnte. Aber es gibt eben Risiken. Sie und die Anklage könnten in Revision gehen. Vermutlich dürfte Le Pen nicht in Revision gehen. Ihr Anwalt zeigte sich nämlich einigermaßen zufrieden mit dem Urteil. Hingegen ist keine Revision auch ein bisschen ein Eigenständnis der Schuld. Und falls über die Anklage in Revision geht, ist das ein Fall, bei dem selbst unter Juristinnen und Juristen diskutiert wird, was dann passieren würde, ob dann wieder das gilt, wie in erster Instanz geurteilt wurde, dass also die Unwählbarkeit per sofort angewendet wird. Und selbst wenn nicht, könnte das Kassationsgericht das Berufungsurteil als zu milde ansehen und kippen. Es gibt also das Risiko, dass sie durch eine Revision noch kurz vor der Präsidentschaftswahl ausgeschlossen werden könnte.
2: Informationen live von Frankreich-Korrespondentin Zoe Geissler. Vielen Dank. Kauft die Schweiz Rüstungsgüter im Ausland, müssen sich die ausländischen Lieferanten jeweils zu Gegengeschäften mit der Schweizer Industrie verpflichten. So ist das auch beim Kauf der F-35-Kampfjets, Manuela Burgermeister.
1: Die Schweiz und der US-Flugzeughersteller Lockheed Martin haben nun weitere solche Kompensations- oder Offset-Geschäfte abgemacht. Das haben das Bundesamt für Rüstung, Arma Swiss und Lockheed Martin mitgeteilt. Dazu gehört zum Beispiel ein Cybertraining, um die IT-Netzwerke der F-35 zu schützen oder die Entwicklung von F-35-Trainingsmunition. Lockheed Martin muss mindestens 60% des Kaufpreises für die Kampfjets durch solche Geschäfte mit Unternehmen in der Schweiz kompensieren. Anonyme Gewaltdrohungen gegen die Universität Zürich lösten im Sommer vor 2 Jahren einen Polizeieinsatz aus. Der Urheber der Drohungen, ein 32-jähriger Schweizer, wurde nun freigesprochen, weil Beweise illegal beschafft wurden. Das hat das Aargauer Obergericht entschieden. Bei dem Vorfall hatte ein Nutzer im Juni 2024 auf einer anonymen App gedroht, an der Universität Professoren und weitere Menschen zu töten. Die Polizei nutzte Daten aus dem Ausland. Nun sagt das Obergericht, diese Daten seien nicht verwertbar, weil die Polizei keine richterliche Bewilligung gehabt habe.
2: Ja, in der Schweiz hat sich die Lohnschere, also der Unterschied zwischen den Einkommen der obersten und untersten Klasse, in den letzten Jahren wieder geöffnet. Das schreibt der Schweizerische Gewerkschaftsbund SGB in seinem diesjährigen Verteilungsbericht. Gestiegen seien vor allem die Löhne der Top-Verdienerinnen und Verdiener, die mittleren und tiefen Einkommen hingegen stagnierten. Frage an Wirtschaftsredaktor Sven Zaug. Was hat sich der SGB für die Studie genau angeschaut?
5: Nun, der Gewerkschaftsbund wollte ganz grundsätzlich wissen, ob der wirtschaftliche Erfolg der Schweiz auch bei den Arbeitnehmenden ankommt. Deshalb untersucht der Bericht nicht nur die Löhne, sondern auch, wie sich der Wohlstand insgesamt verteilt. Und er zeigt, wie viel Geld den Haushalten nach Miete, Krankenkassenprämien und anderen Fixkosten tatsächlich zum Leben bleibt. Die Kernbotschaft lautet, die Schweiz ist zwar reicher geworden, aber nicht alle haben gleich profitiert. Topverdienerinnen und Verdiener haben sich traditionell das größte Stück vom Kuchen geschnappt.
2: Die Produktivität ist grundsätzlich gestiegen, auch die Reallöhne und teilweise ist auch die Teuerung ausgeglichen worden. Dennoch bleibt vielen am Schluss weniger Geld im Portemonnaie als früher, sagt der SGB. Weshalb ist das so?
5: Ja, der SGB unterscheidet zwischen Lohn und Kaufkraft. Entscheidend sei nicht, was auf dem Lohnausweis steht, sondern was nach Fixkosten übrig bleibe. Die Löhne sind zwar gestiegen, das stimmt, gleichzeitig sind aber Krankenkassen, Prämien, Mieten und andere fixen Ausgaben noch stärker gewachsen. Gerade für viele Haushalte in den unteren und mittleren Einkommensklassen bleibt deshalb trotz höherem Lohn weniger im Portemonnaie. Der Arbeitgeberverband auf der anderen Seite betont, Und langfristig seien auch die Reallöhne gestiegen, besonders bei den tiefen Einkommen. Es ist also auch eine Frage der Perspektive. Der Arbeitgeberverband schaut auf den Lohn, der SGB aufs Geld, das man am Monatsende tatsächlich bleibt. Einfach formuliert, die Lohnabrechnung sieht zwar besser aus, aber der finanzielle Spielraum vieler Haushalte ist kleiner geworden.
2: Der Unterschied zwischen den Geschlechtern, der ist ja groß. Der mittlere Lohn von Frauen liegt mit 5'000 Franken rund 2'000 Franken tiefer als bei den Männern. Warum ist das so?
5: Ein Teil dieser Differenz lässt sich erklären. Frauen arbeiten häufiger Teilzeit und sind öfter in Berufen tätig, die traditionell tiefer bezahlt sind, etwa im Gesundheitswesen, in der Betreuung oder im Detailhandel. Der SGB sagt aber, damit ist nicht die ganze Lücke erklärt. Selbst wenn Faktoren wie Ausbildung, Beruf, Alter und Funktion berücksichtigt werden, bleibe ein Teil der Differenz bestehen. Für den SGB ist das ein Hinweis darauf, dass Frauen auf dem Arbeitsmarkt weiterhin schlechter gestellt sind. Hinzu kommt noch ein strukturelles Problem. Frauen übernehmen häufiger Betreuungsaufgaben und reduzieren dafür ihre Erwerbsarbeit. Das drückt nicht nur den aktuellen Lohn, sondern schmälert auch langfristig Karrierechancen und Renten.
2: Wirtschaftsredaktor Sven Zaug, vielen Dank. 40 Milliarden Dollar will das Verteidigungsbündnis NATO in die Drohnenabwehr investieren.
1: Und zwar in den nächsten 5 Jahren, das sagte Generalsekretär Mark Rutte am Rande des NATO-Gipfels im türkischen Ankara. Zudem sollen 5-mal mehr Soldatinnen und Soldaten für den Einsatz von Drohnen ausgebildet werden. Drohnen hätten die moderne Kriegsführung grundlegend verändert, so Rutte. Deshalb müsse auch die NATO ihre Fähigkeiten in diesem Bereich rasch ausbauen. In der EU wird geprüft, ob mehrere rechtspopulistische Parteien gegen Grundwerte verstoßen. Dem hat eine Mehrheit des EU-Parlaments zugestimmt. Auf dem Prüfstand steht eine Vereinigung mehrerer Parteien. Sie nennt sich Europa der souveränen Nationen, kurz ESN. Zu ihr gehört unter anderem auch die deutsche AfD. Sollten Verstöße gegen EU-Grundwerte festgestellt werden, könnten die Parteien ihren Status als europäische politische Parteien verlieren und damit auch Fördergelder der EU. Europäische Parteien müssen laut EU-Regeln unter anderem dafür sorgen, dass sie im Einklang mit europäischen Werten stehen, etwa die Achtung der Menschenwürde, Demokratie, Gleichheit oder Rechtsstaatlichkeit. Zu den Börsendaten von SIX. Der Swiss Market Index liegt im Moment bei 14.353 Punkten. Das ist ein Plus von 0,4%. Der Euro wird zu 92,20 Rappen gehandelt, der Dollar zu 80,64 Rappen. Und das Wetter: am Abend und Morgen ist es oft sonnig mit einigen Wolkenfeldern. Es gibt 29 bis 34 Grad, im Süden bis 37 Grad.
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7: Das ist das Regionaljournal Bern-Fribourg-Wallis. Rudern oder Brätle im Hagnegg-Delta am Bielersee. Soll das auch in Zukunft möglich sein im Naturschutzgebiet? Diese Frage wird der Fall für das bernische Verwaltungsgericht. Und Beachvolleyball spielen auf dem Flachdach im Sand, wo man für das extra von Deutschland auf Bern gekarrt hat. Was das für ein Flachdach ist und warum Song eben nicht einfach Song ist, im hinteren Teil von dieser Sendung. Am Mikrofon der Christian Lichti. Bei mir im Studio ist auch Sabine Steiner mit den Nachrichten von diesem Dienstag und da geht es zuerst um den FC Thun.
8: Der Beat Forni trennt sich endgültig vom Oberländer Fußballclub. Er hat seine Anteile am FC Thun verkauft, wie die Berner Zeitung meldet. Auch aus dem Verwaltungsrat ist er ausgetreten. Nun ist unklar, wer neue Mitbesitzerin oder Mitbesitzer vom FC Thun ist. Schon Ende März ist bekannt worden, dass der Beat Forni die operative Leitung von der FC Thun AG abgibt, noch bevor dass der FC Thun Schweizer Meister ist gekommen. Die Gemeinde Könitz bei Bären steigt schrittweise aus der fossilen Gasversorgung aus. Der Gemeinderat hat die Gasstrategie genehmigt, wie er heute mitteilt. Ab 2041 betrifft das die Ortsteile Wabru, Spiegel und Niederwangen, die vom Netz genommen kommen. Da soll der Energieversorger EWB bis der Wärmeverbind aufbauen. Zu Wabru zum Beispiel soll es Abwärme von einem Pumpwerk an der Aare geben oder zu Niederwangen Wärme von der Küderverbrennungsanlage beim Forsthaus zu Bären. Ob später auch die Ortsteile Könitz und Liebefeld vom Gasnetz getrennt kommen, heichen davon ab, wie die Fernwärme bis dann ausgebaut sein wird, schreibt der Gemeinderat. Die Kantonspolizei Bärau hat im Juni Verkehrskontrollen in der Stadt vom Kanton und den Agglomerationen gemacht. Ins Visier genommen hat es dabei vor allem Velo und Trottinette. Die Bilanz, 650 Verstöße hat die Kantonspolizei gezählt. Mit Abstand am meisten, nämlich 440 Mal, sind die Fahrerinnen und Fahrer über eine rote Ampel drüber gefahren. Nachher sind sie zum Beispiel auch noch zu schnell oder ohne Licht unterwegs gewesen oder haben die Verkehrsschilder ignoriert. Für die betroffenen Personen hat es einen Büß gegeben. Die Fahrerinnen und Fahrer, die jünger sind von 15, hat die Polizei zum Verkehrsunterricht aufgeboten.
7: Die Freiburger Zeitung La Liberté baut etwas weniger Stellen ab als ursprünglich geplant.
8: Vor 2 Monaten haben sie nur mit 18 Vollzeitstellen gerechnet, die abgebaut werden müssen. Nach der Konsultation haben wir das auf 13,5 Vollzeitstellen reduzieren können, heisst es in einer Mitteilung vom Saint-Paul Verlag, die die Liberté uns angibt. Mit dem noch nicht zufrieden sind die Angestellten. Die Personaldelegation schreibt in einer Mitteilung, die Direktion habe keinen von ihren Vorschlägen aufgenommen. Sie verlangt nun mal Gespräche mit der Direktion und mit dem Verwaltungsrat. Der Verlag begründet die Stellenabbau mit der wirtschaftlichen Lage. Die Kündigungen sollen auf Ende Jahr ausgesprochen kommen. Bis dahin will der Verlag einen Sozialplan aushandeln.
7: Und dann zum Schluss noch die Meldung von Thun mit Zahlen, die man herlässt.
8: In der Stadt Thun kommen pro Tag zwischen 150 und 200 Pizzaschachteln in Sammelboxen entsorgt. Das meldet die Stadt. Früher sind auch viele Pizzaschachteln falsch entsorgt oder haben die öffentlichen Küderkäbler verstopft. Darum hat Thun Faro an 4 Standorten Sammelboxen aufgestellt. Weil das mit dem Sammeln so also gut geklappt hat, gab es jetzt nur 5 Boxen mehr. Alles in allem sind es dann also 9 Sammelboxen in der ganzen Stadt Thun.
7: Ihr seid beim Regionaljournal Bern Freiburg-Wallis und bevor dass wir zusammen in Quarzand vom neuen Nationalen Beachvolleyballzentrum stehen, wo in Bern gerade gebaut wird, zuerst an Bielersee. Das Südufer vom Bielersee ist ein beliebtes Erholungsgebiet. Es hat Camping, Brätli und Badeplätze. Ein Wanderweg führt am Ufer nach und 2 nationale Velorouten gehen dort durch. Aber es gibt dort auch ein Natur- und Vogelschutzgebiet von nationaler Bedeutung. Für Freizeit und Schutzbedürfnis nebeneinander durchzubringen, braucht es klare Regeln. Zum Beispiel beim Hagneck-Delta, wo die Aare in Bielersee läuft und wo seit 1954 unter Schutz steht. Der Kanton will den Natur- und Tierschutz in diesem Gebiet verbessern und den heutigen Bedürfnissen und Gesetzen anpassen. Für das hat er mit Naturschutzorganisationen, Anwohnerinnen und Anwohnern und anderen Betroffenen lang verhandelt. Rausgekommen ist ein neuer Schutzbeschluss, der den aus den 1950er Jahren ablösen soll. Pro Natura zum Beispiel findet er gut, BirdLife Schweiz hingegen eben nicht. Die Vogelschützer haben darum Ende Juni eine Beschwerde gegen diesen Beschluss eingereicht. Der Schutz vom südlichen Bielerseeufer wird also zu einem Gerichtsfall. Der Jörg André.
9: Pro Natura und BirdLife Schweiz. 2 Organisationen, die sich intensiv für den Schutz von Natur- und Tierwelt einsetzen. 2 Organisationen, die in der Regel an einem Strick ziehen und die gleichen Interessen verfolgen. Beim neuen Schutzbeschluss für das Aare-Delta beim Kraftwerk Hagneck am Bielersee ist das aber anders. Für einmal sind die beiden Gruppierungen bei einzelnen Punkten nicht gleicher Meinung. Auf der einen Seite also Pro Natura Bern. Wir stehen hinter dem Kompromiss, den der Kanton nach Gespräch mit allen Beteiligten vorgelegt hat, sagt Lorenz Heer, der Präsident von Pro Natura Bern.
10: Für uns steht im Vordergrund, dass gegenüber am bestehenden Schutzbeschluss doch sehr weitreichende Verbesserungen kommen mit dem neuen Schutzbeschluss. Und wir haben das höher gewichtet als gewisse, sicher sehr schmerzliche Abstriche, die hier im Rahmen des Kompromisses gemacht werden müssen.
9: Mit den schmerzlichen Abstrichen meint Lorenz Heer vor allem der Schutzperimeter für Wasser- und Zugvögel. Der ist im Sommer deutlich kleiner als im Winter und auch ein Bade- und Lagerplatz mitten im Schutzgebiet, das die Pro Natura in Kauf nehmen. Sein Fazit:
10: Wir haben jetzt hier den Vorteil gegenüber den Nachteilen immer gegeneinander abgewogen und haben gefunden, wir können mit diesem Kompromiss leben.
9: Diese Abwägung hat BirdLife Schweiz auch gemacht. Man sei aber zu einem anderen Schluss gekommen, sagt der Geschäftsführer Raphael Ayer.
11: BirdLife hat den Schutzbeschluss analysiert und lang abgewogen, aber wir sind zum Schluss gekommen, dass er doch recht deutlich die geltenden Gesetze verletzt, indem eben ein Badeplatz sehr zentral im Hagneck-Delta vorgesehen ist und in dem während der Sommermonate die Schutzzonen auf dem See deutlich zu klein ist im Vergleich zu den wissenschaftlichen Grundlagen, was die Wasser- und Zugvögel an Schutzgebiet brauchen, um nicht gestört zu werden.
9: Und darum soll jetzt das Bernische Verwaltungsgericht klären, ob die Schutzzonen oder Badeplatz mit dem geltenden Recht vereinbar sind.
11: Der Kanton hat halt schon auch den Auftrag, Gesetze zu respektieren. Und da gibt's eine Schwierigkeit. Und wir sind der Meinung, die Gesetze sind nicht eingehalten worden. Und das muss jetzt halt das Verwaltungsgericht dann unabhängig anschauen und überprüfen.
9: Die zuständige Wirtschafts-, Energie- und Umweltdirektion vom Kanton Bern, wo der Raphael Ayeda anspricht, will sich zum laufenden Verfahren nicht äussern. Man nehme die Beschwerden zur Kenntnis, jetzt sei das Verwaltungsgericht zuständig. Konkret geht es um das Bundesgesetz über den Natur- und Heimatschutz und um das Jagdgesetz bzw. die Verordnung über Wasser- und Zugvogelreservat. Die beiden Gesetze werden verletzt, ist BirdLife überzeugt, und das ist die Grundlage für die Beschwerden. Der Lorenz Heer von Pro Natura Bern schätzt die rechtliche Situation ähnlich ein wie BirdLife.
10: Dort hat es wirklich Bestimmungen in den Gesetzen, die man durchaus juristisch abklären kann.
9: Aber Pro Natura hat gleich auf eine Beschwerde verzichtet, weil das die Verbesserung vom Natur- und Tierschutz im Hagneck-Delta verzögert.
10: Das heisst natürlich, dass der Prozess verlangsamt wird oder eigentlich jetzt eingestellt wird, dass zum Beispiel notwendige sofortige Massnahmen, die sicher auch im Sinn von Biodiversität wären gewesen, jetzt nicht können umgesetzt werden.
9: Das sei auch in den Augen von BirdLife Schweiz bedauerlich, meint Raphael Ayer. Eine Anpassung der Schutzbestimmungen sei nämlich tatsächlich dringend nötig.
11: Das war damals eine Pionierleistung gewesen, dass man in den 50er Jahren, 1954, das Gebiet geschützt hat. Aber in diesen 72 Jahren hat sich das Bewusstsein, haben sich die fachlichen Grundlagen, was ein Naturschutzgebiet braucht, was die seltenen und geförderten Wasser- und Zugvögel brauchen, das hat sich wahnsinnig geändert und eben auch die gesetzlichen Grundlagen.
9: Aber auch wenn sie in den Augen von BirdLife eigentlich pressiert mit diesen Anpassungen und Verbesserungen, die Zusatzschlaufen über das Gericht sind es wert, wenn das Resultat nachher besser sei.
11: Alles, was heute nicht gut geregelt wird, das würde ja doch wahrscheinlich auch wieder für ein paar Jahrzehnte gelten. Und dann ist halt auch die Abwägung, oder gibt es einen guten Schutzbeschluss, der halt dann allenfalls ein paar Monate oder sogar 1-2 Jahre später in Kraft tritt, oder gibt es einen mit doch substanziellen Mängeln, wo das Gesetz nicht erfüllt, wo sofort in Kraft tritt?
9: So klein wie möglich, aber dafür gesetzeskonform oder möglichst schnell und mit Abstrichen. In diesen Punkten sind sich BirdLife und Pro Natura nicht einig. Unabhängig von diesen Differenzen ist aber beiden Organisationen klar, was da für eine außergewöhnliche Landschaft in Zukunft noch besser geschützt werden soll. Der Raphael Ayer von BirdLife sagt es so.
11: Das ist ein von den wenigen Orten, wo wir Menschen der Natur noch ein bisschen Platz gelassen haben. Und darum ist es eben auch wichtig, dass dort der Naturschutz gesetzeskonform umgesetzt wird.
9: Und genau das muss jetzt das Bernische Verwaltungsgericht sicherstellen. Bis ein Urteil vorliegt, wird es ziemlich sicher 2027. Und bis dann das Urteil auch rechtskräftig ist, kreist noch Menge Rot-Milan über das Hagneck-Delta und schaut auf Schulkinder runter, die am Seeufer ihre Serval abrädeln, oder auf Ruderer, die draussen auf dem See für den nächsten Wettkampf trainieren.
7: Der Jörg André über einen Streit im Naturschutzgebiet beim Hagneck-Delta. Musik. Beachvolleyball spielen mit ihr Stadt. Das ist ab Anfang Dezember zu Bern möglich, wenn nämlich das neue nationale Leistungszentrum für Beachvolleyball aufgeht. Mit insgesamt einem Dutzend Felder ist es die grösste Infrastruktur für Beachvolleyball in der Schweiz. Die Woche sind über 600 Tonnen Sand von Deutschland auf Ausserholungen im Westen von Bern gekarrt worden. Der Sand ist näher auf das Flachdach der neuen Anlage gekommen, wo in luftiger Höhe 4 Beachvolleyballfelder entstehen. Was ist das für ein Dach, das das Gewicht tragen muss? Warum ist Sang nicht einfach Sang und warum kommen in Bern Amateurspielerinnen und Amateurspieler gut neben den Profi durch? Der Matthias Tommy ist den Sangplatz auf dem Flachdach schauen und hat die Frage am Vereinspräsidenten von Beachvolley Bern, an Michael Batt, gestellt.
12: Wir stehen jetzt hier auf dem Dach des neuen Beachvolley Trainingszentrum. Es werden tonnenweise Sand aufs Dach gekranet. Ist das einfach?
13: Also ja, es ist einfach im Sinn von aufladen mit dem Kran auf, aber in Bezug auf das Gebäude sind das Herausforderungen, weil wir sehr viel Last auf das Dach aufbringen.
12: Wie macht ihr das ganz konkret? Jetzt könnt ihr ein bisschen beschreiben.
13: Also anhand vom Gebäude, wir haben natürlich müssen die Lasten annehmen, was es da braucht. Das ist rund 650 Kilo mehr pro Quadratmeter als normalerweise. Und da hat man das ganze Planerteam mit Ingenieuren ein Tragwerk entwickelt. Und ja, es ist einfach ein bisschen mehr als einfach nur gerade ein Flachdach, wo man drauf steht.
12: Was ist denn unten dran vorhanden, dass das Dach den Sand mal tragen?
13: Wir haben ein Holzhaus, das ist auch speziell, dass man von einem Holzhaus so viel Last bringt. Und wir haben 3,5 Meter hohe Fachwerkträger unter dem Dach, die eigentlich die Last abfüllen und auf Stützen ableiten. Und Buchenholz stützen zum Teil, weil die stärker sind als normales Tannenholz. Also es ist ein Ingenieursholzbau eigentlich drunter.
12: Warum geht ihr mit diesen 4 Beachvolley-Feldern überhaupt aufs Dach?
13: Ja, das hat ein bisschen damit zu tun, dass die Stadt halt beplant ist und bebaut. Und so Bauparzellen in der Stadt sind sehr rar. Wir sind sehr froh, wir können in der Stadt bleiben. Und dann haben wir die Nutzung halt aufeinander aufgepickt, dass wir nicht so viel Platz brauchen.
12: Interessant ist ja, auf der einen Seite ist es für euren Verein Beachvolley Bern, auf der anderen Seite wird es eben das nationale Leistungszentrum. Was heisst das für euch? Was macht ihr da für einen Spagat?
13: Also wir tun so ein die Bedürfnisse der Clubmitglieder und die von den Profis miteinander vereinen, die sind aber sehr ähnlich, das ist okay. Das Coole daran ist, dass Profis, die spielen mehrheitlich durch den Tag, die haben normale Arbeitszeiten. Und die Amateure eigentlich eher am Abend und Wochenende. Also es ist gar nicht so ein schlimmer Spagat. Es ist ein Privileg, dass wir Profis bei uns haben. Und es fängt natürlich auch als Amateure, wenn man denen kann zuschauen kann beim Trainieren und beim Spielen.
12: Und gleich bei Sandwahl, da hättet ihr müssen abwägen.
13: Ja, wir haben einfach den Sand evaluiert mit den Profis zusammen und haben dort auf sie gehört, dass sie so ein bisschen Sand haben, der in Bezug auf die Spieleigenschaften ähnlich ist, wie sie das auch bei der World Tour erwarten können. Also, dass das ein bisschen stimmt mit den Trainingsbedingungen für sie.
12: Das ist ja interessant, der Sand ist auf dem Dach. Was muss denn der dort für Bedingungen erfüllen, dass er bespielt werden kann? Auf der anderen Seite hagelt es, schifft es drin?
13: Ja, er muss natürlich das Wasser gut durchlassen, er muss eine gute Drainage bilden, auch unter dem Sand hat es Drainagematten. Dann darf er nicht zu viel Kalk drin haben. Also, wir reden von Quarzsand. Weil Kalk wird mit dem Wasser zusammen abbinden und dann wird es so richtig hart. Und gut ist auch, die Körnchen ein bisschen rund sein. Würde es einfach angenehmer. Wenn sie eckig wären, dann würde es aufschleifen.
12: Heute. Seid ihr heute auch tonnenweise Sand rauf transportieren? Heisst das, im Herbst nehmt ihr ihn dann wieder ab und putzt ihn?
13: Nein, der wird vom Regen geputzt. Also, der bleibt jetzt oben und vielleicht nach 15 oder 20 Jahren reden wir darüber, den wieder mal auszuwechseln.
12: Jetzt die Eröffnung von diesem Zentrum sollte im Dezember sein. Was muss jetzt noch alles passieren?
13: Aussen sind wir ziemlich fertig. Wir tun den Sand auf das Dach. In der Halle sieht es ein bisschen anders aus. Dort sind noch viele Installationen, die wir müssen machen. Dort tun wir den Sand erst im September rein. Aber sonst ist es eigentlich Innenausbau. Also Oberflächen, Plättchen, Malen, alles fertig machen. Wir sind echt gut auf Kurs. So gelingen.
7: Sagt der Michael Batt, der Vereinspräsident von Beachvolley Bern. Die Hitzewelle hat uns auch heute fest im Griff gehabt. Die regionale Wetterprognose jetzt mit Jürg Zock von SRF Meteo.
14: Für alle, die den WM-Achtelfinale der Schweiz heute Abend draussen schauen, sieht es gut aus. Es ist trocken und angenehm warm. Am 10. zum Abpfiff hat es in Bern und in Visp noch 23 Grad, um Mitternacht um etwa 20 Grad und dann in der zweiten Nachthälfte kühlt es dann auf 17 bis 13 Grad ab. Morgen scheint dann meistens die Sonne, im Laufe des Nachmittags bringen Wolken vor allem im Hasital zwischen die um ein bisschen Schatten. Die Temperaturen steigen dann auf 31 bis 33 Grad, zur Matt hat es am Nachmittag 26 und die Adelboden 25 Grad. Am Donnerstag geht es dann sonnig und etwa 32 Grad heiß weiter.
7: Das war das Regionaljournal Bern Fribourg-Wallis. In der Redaktion und am Mikrofon einen schönen Hinweis gewünscht, der Christian Lichti.
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2: Guten Abend, ich begrüße Sie zur Tagesschau. Es ist ein Milliardendeal, angelegt auf Jahre. Die Kieler Werft TKMS soll bis zu 12 U-Boote für Kanada bauen. Laut Medienberichten beträgt das Gesamtvolumen des Auftrages inklusive Wartung und Betrieb etwa 60 Milliarden Euro. Das U-Boot-Modell wurde von Deutschland gemeinsam mit Norwegen entwickelt.
3: Sie sollen wochenlang unter Wasser bleiben können, nahezu geräuschlos. U-Boote der Klasse 212CD, gebaut von der deutschen Firma TKMS. Bis zu 12 Stück davon will Kanada bestellen. Mit dieser Entscheidung haben wir die beste Partnerschaft gewählt, um Kanadas Sicherheits- und Wirtschaftsinteressen gleichermaßen zu erfüllen. Diese U-Boote gehören zu den fortschrittlichsten, die jemals gebaut wurden. Für die TKMS-Werften in Kiel und Wismar bedeutet der Auftrag 1.500 neue Arbeitsplätze. Mit dem Einstieg von Kanada in das deutsch-norwegische Projekt entsteht eine Dreiländerflotte unabhängig von den USA. Bis zu 24 U-Boote, die gemeinsam im Nordatlantik und in der Arktis operieren sollen. Aus Sicht von Experten ein klares Bekenntnis zu Europa.
4: Kanada droht natürlich in der derzeitigen Debatte rund um, sind die USA noch an der Seite Europas abgehängt zu werden, als quasi ein Appendix der USA. Und dem will man sicherlich hier entgegentreten.
3: Verteidigungsminister Pistorius war zuletzt im Mai in Kanada und hat dort persönlich für das Projekt geworben. Heute kann Bundeskanzler Merz pünktlich vor der Abreise zum NATO-Gipfel Vollzug melden.
5: Das ist wirklich ein strategisches Vorhaben, das Kanada, Deutschland und Norwegen für Jahrzehnte als Partner im nordatlantischen Raum bindet.
3: Beim NATO-Gipfel möchte Merz einen Geist von Ankara wecken. Im Gepäck hat er nun einen der größten Rüstungsaufträge in der Geschichte der Bundesrepublik.
2: Der Auftrag für TKMS wurde vor dem Beginn des NATO-Gipfels in Ankara verkündet und er gehört zu einem ganzen Paket von Rüstungsprojekten, das die Staaten ohne finanzielle Unterstützung der USA beschlossen haben. Ein Signal an US-Präsident Trump. Er fordert seit langem ein stärkeres militärisches Engagement der NATO-Partner.
6: Der Morgen steht im Zeichen der Rüstungs- und Verteidigungsindustrie. Ein paar hundert Meter vom Präsidentenpalast, dem NATO-Tagungsort entfernt, schließen die Verbündeten Milliardendeals ab. Unter anderem sollen 10 Aufklärungsflugzeuge gekauft werden und mehr als 40 Milliarden Dollar in den nächsten 5 Jahren gemeinsam in Drohnenabwehr investiert werden. Projekte moderner Kriegsführung. Wir brauchen eine transatlantische Revolution der Rüstungsindustrie. Das Summen der Maschinen muss zu einem Dröhnen werden. Das klingt dramatisch, aber es ist machbar. Die Regierungen müssen ihren Teil dazu beitragen. Sie müssen weiterhin langfristige Aufträge vergeben und Verträge abschließen. Anstrengungen, um mehr für die eigene europäische Sicherheit und Verteidigung zu tun und auch um ihn, den US-Präsidenten Trump, zufriedenzustellen. Der wird am Nachmittag mit viel demonstrativem Glanz in Ankara empfangen. Vor allem aus Respekt vor dem türkischen Präsidenten Erdogan sei er überhaupt zum Gipfel angereist. Das hat Trump mehrfach betont, auch heute wieder. Viel Lob für

0: Beginns des Krieges Russland gegen die Ukraine haben wir unsere Ausgaben für Verteidigung verdoppelt. Wir leisten diesen Kraftakt nicht, um irgendjemandem einen Gefallen zu tun. Wir leisten diesen Kraftakt, weil es notwendig ist für unsere Verteidigung, für unsere Sicherheit. Denn Russland bleibt eine ernsthafte Bedrohung.
1: Ankara könnte, so Merz, einen Einschnitt im Ukraine-Krieg markieren. Denn geplant ist eine NATO-Vereinbarung, um die Ukraine die nächsten zwei Jahre mit 140 Milliarden Euro zu unterstützen.
2: Gabriele Dunkel in Ankara. Konnte man Donald Trump mit diesen geplanten Anstrengungen zufriedenstellen?
3: Nun ja, er ist hier nicht mit der allerbesten Laune angereist. Er hat schon direkt bei den ersten Worten, die er an die Presse gerichtet hat, einige Verbündete, NATO-Verbündete massiv kritisiert. Da ging es seiner Meinung nach um die fehlende Unterstützung während des Iran-Krieges. Momentan zur Stunde sitzen die Staats- und Regierungschefs zusammen beim Abendessen im prunkvollen Palast von Präsident Erdogan, ganz nach dem Geschmack von Präsident Trump. Das könnte ihn milde stimmen, ob aber dazu auch die Bemühungen, die Anstrengungen der Europäer, die Verteidigungsausgaben zu erhöhen und auch die Rüstungs- und Verteidigungsausgaben weiter voranzutreiben. Ob ihn das milde stimmt, das wird sich erst morgen zeigen, wenn die dreistündige Arbeitssitzung beginnt.
2: Danke, Gabriele Dunkel. 2007 wurde das Elterngeld eingeführt. Es ersetzt einen Teil des Einkommens und soll die Vereinbarkeit von Familie und Beruf verbessern. Jetzt müssen sich Mütter und Väter auf Änderungen einstellen. Familienministerin Prien hat dazu einen Gesetzentwurf vorgelegt. Sie plant unter anderem, die Bezugsdauer zu senken und zugleich den monatlichen Betrag zu erhöhen. Aus der Opposition und von Gewerkschaften kommt bereits deutliche Kritik.
4: Seit 4 Monaten sind Andres und Robin Arias Mansold Eltern. Für ihren Sohn bleibt die 28-Jährige im ersten Lebensjahr zu Hause, bezieht Elterngeld. Dafür, dass es diese Leistung gibt, sind sie dankbar, aber...
5: Im Vergleich zu dem, was ich verdient habe, ist es natürlich auch wenig. Also natürlich herausfordernd ist es auf jeden Fall.
4: In Zukunft könnten die Herausforderungen für Eltern noch weiter steigen. Nach Plänen des Bundesfamilienministeriums soll das Elterngeld reformiert werden. Ab November 2027 soll die maximale Bezugsdauer von 14 auf künftig 12 Monate sinken. Pro Elternteil sollen 3 Monate vorgeschrieben werden. Weitere 6 sollen aufgeteilt werden können. Die Beträge sollen dafür aber ansteigen auf bis zu 1.900 Euro.
6: Die Einschnitte beim Elterngeld hätte ich mir nicht gewünscht. Aber am Ende haben sich die Koalitionsspitzen darauf verständigt. Und meine Aufgabe ist es, das umzusetzen, und zwar in einer Form, die eben dann auch noch den Anforderungen des Koalitionsvertrags gerecht wird. Und dort haben wir vereinbart, mehr Partnerschaftlichkeit, höhere Mindest- und Höchstbeträge.
4: Die Opposition kritisiert, dass die Bezugsdauer auf 12 Monate gesenkt werden soll.
7: Das zeigt wirklich, dass sie von dem Alltag von Menschen mit kleinen Kindern null Ahnung haben. Weil wenn man versucht hat, ein Kind für einen Kita-Platz zu bekommen, der weiß, dass man innerhalb der ersten 12 Monate eines Kindes nicht so sofort das Kind in der Kita hat und eingewöhnt hat.
4: Die neue Elterngeldreform soll im Sommer im Kabinett vorgelegt werden.
8: Unterm Strich wird für Familien mit der geplanten Regelung weniger Elterngeld übrig bleiben. Das bedeutet weitere finanzielle Einschränkungen, während die Geburtenraten in Deutschland ohnehin schon auf einem Tiefpunkt stehen.
2: Das Urteil ist gefällt. Die Konsequenzen sind allerdings noch unklar. Das Pariser Berufungsgericht hat die rechte französische Politikerin Le Pen erneut wegen Veruntreuung von EU-Geldern schuldig gesprochen. Mit einer wichtigen Änderung. Es verkürzte die Sperre, in der Le Pen nicht für öffentliche Ämter kandidieren darf. Sie könnte also bei der Präsidentschaftswahl kommendes Jahr antreten, aber sie müsste im Wahlkampf eine Fußfessel tragen. Das hatte sie im Vorfeld ausgeschlossen.
9: Marine Le Pen auf dem Weg zur Urteilsverkündung. Der Medienandrang ist riesig. Der Termin ist entscheidend für ihre politische Zukunft und die Frankreichs. Das Pariser Berufungsgericht sprach sie und weitere Angeklagte heute erneut wegen Veruntreuung von EU-Geldern schuldig. Es verurteilte Le Pen zu 3 Jahren Haft, 2 davon auf Bewährung, aber 1 Jahr mit elektronischer Fußfessel. Es ist wesentlich für uns, dass sie öffentliche Gelder, das Geld europäischer Steuerzahler und auch das französischer Bürger veruntreut und gestohlen haben. In erster Instanz hatten die Richter entschieden, dass Le Pen 5 Jahre lang für kein politisches Amt kandidieren dürfe. Diese Strafe ist reduziert worden und kein Hindernis mehr. Die Politikone des rechtsnationalen Rassemblement National hatte kürzlich aber noch ausgeschlossen, mit einer Fußfessel Wahlkampf zu machen. So kann man keinen Wahlkampf machen, ohne abends oder an Wochenenden zu Wahlveranstaltungen zu gehen.

0: Das wäre eine andere Art, mich daran zu hindern, Kandidatin zu sein. Sollte sie bei dieser Aussage bleiben, würde Jordan Bardella, ihr politischer Ziehsohn und Parteivorsitzender des RN, Präsidentschaftskandidat. Beide trafen sich nach der Urteilsverkündung am Parteisitz des RN in Paris zu stundenlangen Beratungen. In Umfragen liegt Bardella leicht vor Le Pen und beide Vorkandidaten anderer Parteien. Mit Spannung wird Marine Le Pens Auftritt heute Abend im französischen Fernsehen erwartet.
1: Michael Strempel verfolgt die Fernsehsendung mit Marine Le Pen. Hat sie schon bekannt gegeben, ob sie antritt?
2: Und zwar wirklich in diesen Minuten. Sie hat soeben in dem Interview gesagt, ja, sie wolle antreten, trotz dieses Urteils, und gleichzeitig angekündigt, dass sie in Revision gehen will, also der letzte juristische Schritt, der ihr nach dem Berufungsverfahren noch möglich ist. Sie geht davon aus, dass diese Anrufung der Revision sie zunächst von der elektronischen Fußfessel befreit. Das hat sie zumindest so gesagt. Darüber werden jetzt Juristen zu befinden haben. Aber ihre Aussage eben war sehr klar, sie wolle Präsidentschaftskandidatin sein nach diesem Urteil. Sie wolle den Wahlkampf beginnen und gleichzeitig eben ein Revisionsverfahren anstrengen.
1: Wird die heutige Entscheidung den Rassemblement National schwächen oder eher stärken? Wie ist da Ihre Einschätzung?
2: Ja, jetzt muss man wirklich erst mal sehen, wie diese doch überraschende Entscheidung von Marine Le Pen auch aufgenommen wird und wie sich auch der designierte Kronprinz Jordan Bardella, der sich vielleicht schon Hoffnungen gemacht hat, verhalten wird. Wenn die geschlossen bleiben, dann sind die Werte, Popularitätswerte von beiden, Bardella wie Le Pen, gut gewesen. Die liegen weit vorne in den Umfragen. Also die haben Chancen, aus dem Verfahren halbwegs unbeschadet rauszukommen. Aber jetzt ist erst mal die Frage, wie die Ankündigung von Marine Le Pen auch juristisch bewertet wird, ob sie wirklich ohne Fußfessel dann Wahlkampf machen kann wegen eines Revisionsverfahrens.
1: Michael Strempel, vielen Dank nach Paris. Zum Sport. Jetzt ist es offiziell. Rudi Völler bleibt Sportdirektor des Deutschen Fußballbundes. Der 66-Jährige will trotz der WM-Pleite und der Trennung von Trainer Nagelsmann seinen Vertrag erfüllen. Der läuft noch bis zur EM 2028. Völler hatte Nagelsmann bis zuletzt verteidigt. Heute sagte er, nach einem Telefonat könne er sich aber auch eine Zusammenarbeit mit dem möglichen Nachfolger Jürgen Klopp gut vorstellen. Der Einsatz von US-Präsident Trump für den amerikanischen Top-Torschützen Balogun hat letztlich nichts genützt. Trotz Aufhebung seiner roten Karte durch die FIFA siegte Belgien mit einem 4:1 und kickte die USA aus dem Turnier. Dass Trump persönlich bei FIFA-Chef Infantino angerufen hatte, um die Rotsperre rückgängig zu machen, hatte große internationale Empörung ausgelöst.
3: Entscheidend ist auf dem Platz. Fußballfans wird es freuen. Nach all den Schlagzeilen und Kommentaren der vergangenen Tage heißt die Antwort 4:1. Belgien gegen die USA. Und alle schauen auf den von seiner Rotsperre befreiten Folarin Balogun.
4: Wenn so eine rote Karte zurückgenommen wird, wird das natürlich diskutiert. Das überrascht mich nicht. Aber ich bin Spieler, ich muss mich auf meinen Job konzentrieren.
3: Und das fällt offenbar schwer. Belgien lässt den USA keine Chance. 11:3 Torschüsse in der ersten Halbzeit. Charles de Ketelare trifft gleich zweimal. Wenig glanzvoll, die Stars and Stripes. Einziger Lichtstrahl das zwischenzeitliche 1:1 von Malik Tillman. Die USA mit teilweise haarsträubenden Fehlern. Hans van Aken 3:1. Am Ende darf auch noch Joker Romelu Lukaku ran 4:1. Taten statt Worte. Zeit für kleine Seitenhiebe. Das hier ist der Trump-Tanz.
4: Ich denke, es gibt Gerechtigkeit im Leben, wenn sowas passiert. Nenn es, wie du magst. Wir fanden es halt nicht fair und das hat uns heute ein bisschen Glück gebracht.
3: Auch in Belgien tief in der Nacht Genugtuung.
5: Ich glaube, wir haben eine sportliche Antwort gegeben. Es ist nicht gut, dass sich die Politik da einmischt.
3: Die USA sind raus. Belgien war einfach besser. So ist das im Fußball. Entscheidend ist auf dem Platz.
1: Und nun die Wettervorhersage für morgen, Mittwoch, den 8. Juli.
6: An der Westflanke des Tiefs über der Ostsee strömt vorübergehend etwas kühlere Luft zu uns. Im äußersten Südwesten bleibt es heiß. In der Nacht regnet es vor allem Richtung Osten gebietsweise. Am Tag viel Sonne neben lockeren Wolken, einerseits im Südwesten, andererseits im Nordosten. In einem Streifen dazwischen dominieren Wolken, im östlichen Bayern vielleicht ein paar Schauer, vereinzelt Gewitter. In der Nacht 19 Grad am Oberrhein, 10 Grad in der Prignitz. Am Tag 18 bis 20 Grad an der See, 32 Grad am Oberrhein. Am Donnerstag vom Nordwesten bis in den Südosten, neben Sonne noch einige Quellwolken. Sonst ist es meist sonnig. Am Freitag verbreitet viel Sonne, auch am Samstag viel Sonne, nur in den Alpen und im Nordosten ein kleines Schauer- und Gewitterrisiko bis 36 Grad.
1: Um 22.50 Uhr fragt Jörg Schönenborn in den Tagesthemen, was Marine Le Pens Entscheidung für den französischen Präsidentschaftswahlkampf bedeutet. Und es geht um Präsident Trump und ob die Europäer seine Verteidigungsansprüche erfüllen. Ich wünsche Ihnen noch einen schönen Abend.
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8: Mit Julia Schmuck im Studio, schönen Nachmittag. Das Urteil gegen die rechtspopulistische Politikerin Marine Le Pen in Frankreich wegen Veruntreuung von EU-Geldern wurde bestätigt. Ob sie dennoch bei der Präsidentschaftswahl antreten wird, will sie heute Abend bekannt geben. Der Nationalrat in Österreich hat heute zwei neue Schulfächer beschlossen und mehr als 200.000 gefälschte und unsichere Kondome aus China sind in Europa angeboten worden. Das Wetter ist morgen windig und wechselhaft. Ein politisch bedeutendes Urteil ist heute Nachmittag in Paris gefallen. Ein Berufungsgericht hat die Verurteilung der französischen Rechtsaußenpolitikerin Marine Le Pen wegen Veruntreuung von EU-Geldern bestätigt. Das Strafmaß wurde verringert, die politische Zukunft Le Pens bleibt vorerst aber weiter unklar, wie Miriam Beller berichtet.
9: Marine Le Pen verlässt das Berufungsgericht in Paris am Nachmittag kommentarlos. Auf Fragen von Journalisten geht die Politikerin nicht ein.
10: Madame Le Pen.
9: Die erstinstanzliche Verurteilung vom März 2025 wurde zwar bestätigt, das Strafausmaß aber etwas reduziert. Le Pen erhält eine 3-jährige Haftstrafe, 2 davon auf Bewährung. 1 Jahr lang muss sie eine Fußfessel tragen. Eine Sperre für öffentliche Ämter wurde verkürzt und damit wäre eine Kandidatur Le Pens bei den bevorstehenden Präsidentschaftswahlen im kommenden Jahr theoretisch möglich. Einen Wahlkampf mit Fußfessel hatte sie im Vorfeld ausgeschlossen. Eine endgültige Entscheidung will Marine Le Pen heute Abend bekannt geben.
8: Und auch in Großbritannien gibt es politischen Wirbel. Der Rechtspopulist Nigel Farage ist wegen ungeklärter Spendeneinnahmen immer stärker unter Druck. Am Nachmittag hat er sein Parlamentsmandat zurückgelegt, will aber bei der damit ausgelösten Nachwahl erneut antreten. Ein politisches Manöver, berichtet aus Großbritannien Jörg Winter.
11: Seit Jahren werde er von politischen Gegnern und der Presse gejagt, doch seine Sicherheit sei permanent bedroht, sagt Nigel Farage, der Chef der Rechtspopulisten von Reform UK, ehe bei seiner überraschend anberaumten Pressekonferenz dieser Satz fällt.
12: I will resign as a member of parliament for Clacton.
11: Ich trete als Parlamentsabgeordneter für meinen Wahlkreis Clacton zurück. Die Leute dort sollen die Richter über meine Taten sein, sagt Farage. Damit wird eine Nachwahl ausgelöst, Farage tritt wieder an und verspricht eine Wahl der Bürger gegen das Establishment. Aufgrund einer Spendenaffäre steht Farage mit dem Rücken zur Wand. Eine parlamentarische Kommission untersucht derzeit Millionenspenden an ihn. Mit einem neuerlichen Volksvotum für ihn in seinem Wahlkreis hofft er, die Affäre hinter sich zu lassen und seine Anhänger zu mobilisieren. Ein Coup, wenn es ihm gelingt, womöglich sein politisches Ende, falls nicht.
8: Die Spitzen der NATO-Staaten kommen heute Nachmittag nach und nach in Ankara zum Treffen des Militärbündnisses an. Beschäftigen wird sie auch die weitere Unterstützung der Ukraine. Nach den Großangriffen Russlands auf die Ukraine in der Vorwoche antwortet die Ukraine in der Nacht mit einem großen Drohnenangriff auf Russland, wie Teresa Kulowitsch berichtet.
13: 430 ukrainische Drohnen wurden in der Nacht Richtung Moskau geschickt, wie es von der russischen Regierung heißt. Sie konnten offenbar vollständig abgefangen werden. Insgesamt waren 17 russische Regionen von den ukrainischen Drohnenangriffen betroffen. Im Visier stehen weiterhin die russische Rohstoff- und Rüstungsindustrie, wie etwa in Bryansk, wo neben 2 Waffenfabriken auch eine Chemiefabrik getroffen wurde, die Schießpulver und Sprengstoff herstellt, aber auch Treibstoff. Ganze Öllager konnten südlich von Moskau im Industriegebiet Kaluga getroffen werden. Und auch die russische Schattenflotte, die mit 8 Öltankern in Richtung Krim unterwegs gewesen sein soll, wurde zum Ziel. Wie auch auf Videos zu sehen ist, die die Ukraine veröffentlicht hat. Die annektierte Halbinsel, die befindet sich wegen Treibstoffmangels weiterhin im Ausnahmezustand.
10: Wir schauen weiter in den österreichischen Nationalrat. Hier sind heute neue Schulfächer für die AHS-Oberstufe beschlossen worden. Mit den Stimmen der Koalition sind die Gegenstände Medien und Demokratie und Informatik und künstliche Intelligenz auf den Weg gebracht worden. FPÖ und Grüne sind von den Plänen des Bildungsministers nicht begeistert, wie Tanja Malle berichtet.
14: Künftig soll es die Schulfächer Medien und Demokratie sowie Informatik und künstliche Intelligenz geben. Bildungsminister Wiederkehr von den NEOS.
15: Wenn es solche großen technologischen Disruptionen gibt, ist es auch notwendig, dass wir in Bildung investieren und damit diese Themen in die Schule bringen.
14: Angesichts der möglichen Kürzungen von Latein sah die FPÖ eine staatlich verordnete Nivellierung nach unten. Und die Grünen-Abgeordnete Maurer kritisierte:
16: Wir wissen aufgrund dieser Gesetzesänderung weder das Stundenausmaß noch den Inhalt noch für welche Schulstufen das überhaupt gemacht werden soll.
14: Ebenfalls am Programm im Parlament Maßnahmen gegen sogenanntes Greenwashing. Das ist, wenn Unternehmen sich bzw. ihre Produkte als umweltfreundlicher darstellen, als sie es sind. Thema außerdem Verschärfungen für moderne Nikotinprodukte, also Nikotinbeutel und Nikotinzahnstocher. Diese dürfen künftig nicht mehr beworben werden.
10: In Europa sind mehr als 200.000 gefälschte, unsichere Kondome aus China entdeckt worden. So eine Mitteilung des Europäischen Amts für Betrugsbekämpfung. Die Verhütungsmittel seien unter dem Namen und mit dem Logo einer bekannten Marke verkauft worden, berichtet Matthias Humpelstetter.
17: Man hat sie fälschlicherweise als Spielzeuge ausgegeben und so in die EU geschmuggelt. Gefälschte Kondome aus China. Für die arglosen Abnehmer ist das potenziell gefährlich, denn die Fake-Produkte ermöglichen die Ausbreitung von sexuell übertragbaren Krankheiten, erklärt die Europäische Anti-Betrugsbehörde. So seien die gefälschten Kondome etwa nicht auf ihre Haltbarkeit, Stabilität und mögliche Verunreinigungen geprüft worden. Aufgeflogen ist der Betrug, weil es Hinweise aus verschiedenen EU-Ländern gegeben hat. Mit Hilfe der Zollbehörden in Rumänien, Serbien und Spanien sind die Schmuggelrouten ausgeforscht und die gefälschten Verhütungsmittel beschlagnahmt worden. In Zusammenarbeit mit den chinesischen Behörden hat man inzwischen auch die Exporteure gefunden.
10: Und weitere wichtige Meldungen des Tages hat Martina Kofler.
18: US-Präsident Trump ist am Nachmittag zum NATO-Gipfel in der türkischen Hauptstadt Ankara eingetroffen. Bei einem ersten Treffen mit dem türkischen Präsidenten Erdogan bekräftigte Trump seinen Ärger über die europäischen Verbündeten. Er sei sehr enttäuscht, dass europäische Partner die USA im Irankrieg hängen gelassen hätten, so Trump. Der Besuch von Frankreichs Präsident Macron in Syrien war von Bombenanschlägen überschattet. Nach syrischen Angaben detonierten am Vormittag 2 Sprengsätze in der Nähe von Macrons Hotel in Damaskus. Mindestens 18 Menschen wurden verletzt. Macron selbst blieb unverletzt und setzte sein Besuchsprogramm fort, ehe er zum NATO-Gipfel nach Ankara weiterreiste. Nach dem gewalttätigen Übergriff gegen einen Taxilenker in Leoben prüft das Innenministerium die Ausweisung der beiden Verdächtigen. Die beiden Mitglieder der rechtsradikalen identitären Bewegung sind deutsche Staatsbürger. Ihnen droht nun ein Aufenthaltsverbot. Der Fall hatte gestern auch den Nationalrat beschäftigt, weil einer der beiden Männer Mitarbeiter eines FPÖ-Abgeordneten war. Das Europaparlament hat ein Prüfverfahren gegen die rechtspopulistische Parteienfamilie Europa der souveränen Nationen ESN angeordnet, wegen mutmaßlicher Verstöße gegen EU-Werte. Die ESN könnte ihren Status als europäische Partei und damit EU-Fördermittel verlieren. Stärkste Delegation in der ESN ist die deutsche AfD. In den französischen Pyrenäen und anderen Gebieten kämpft die Feuerwehr weiter gegen schwere Waldbrände. 12.000 Menschen mussten nach Behördenangaben ihre Häuser verlassen. Und nach mehr als 100 Jahren ist die nordische Kombination nicht mehr Teil des Programms der Olympischen Winterspiele. Das Internationale Olympische Komitee hat die Sportart aus dem Wettkampfplan für die Spiele 2030 in den französischen Alpen gestrichen.
10: Und die Wetteraussichten hat Daniel Schlager.
19: In allen Landeshauptstädten war das heute ein heißer Tag mit 30 Grad oder mehr. Knapp 34 sind es sogar in Ferlach geworden. Dazu geht es teils sonnig, teils bewölkt und weitgehend trocken durch den Abend. Der kräftige Westwind lässt auch in der Nacht nur teilweise nach. Morgen bringt ein Wolkenband zunächst vom Flachgau bis ins Nordburgenland, später auch im Westen ein paar Regenschauer. Dafür setzt sich von Tschechien her wieder die Sonne durch. Teils kräftiger Nordwestwind und 20 bis etwa 30 Grad, am wärmsten in Vorarlberg und Kärnten.
14: Das war das Journal um 5. Wir melden uns wieder um 18 Uhr mit dem ausführlichen Abendjournal. Gleich ist es 17 Uhr und 9 Minuten. Zeit für Kultur.

Sie Stimmung machen. Und wir haben viele, viele Gäste hier eingeladen. In Kürze kommt unser Herr Bürgermeister der Landeshauptstadt hierher zu uns, Herr Magister Matthias Stadler, und wird die Eröffnung hier machen und hier auf der Showbühne. Ja, und dann geht's weiter. Um 13 Uhr die Star-Limousine. Der Roland mit der Lydia, Elisabeth, Reality, Sternchen Martin wird hierher kommen. Um 14 Uhr haben wir eine Band hier, die Musikschule St. Pölten, Technikal, Duffy Kultis hier auf der Bühne. Ja, 15 Uhr Flashmob mit Christina Ebner vom Festspielhaus St. Pölten. Und um 15.30 Uhr Christine Kutscherer, feinste Hafenklänge. Also ich freue mich schon, wir haben wirklich ein tolles Programm für Sie heute hier vorbereitet. Um 15.15 Uhr ist auch hier unser Spitzbauer Markus, bekannt TV und Mallorca-Bühnen. Der war voriges Jahr auch bei uns hier zu Gast. Ja, 16.30 Uhr Street Dance mit Petra Eigelsreiter. Da haben wir anschließend Flashmob mit Christina Ebner. Hip-Hop-Plattler hier auf unserer Showbühne. Also wir haben viel, viel, viel Programm für Sie hier vorbereitet. Um 17.30 Uhr Stargast Jazz Kitty, die Abschiedstournee. Feiert sie auch bei uns hier in der Franziskanergasse um 18.30 Uhr. Desigual, Modeschau, der Tankschein. Also da wird es wirklich die Post abgehen hier mit Stimmung. Und Stargast Manuel Ortega wird kommen. Und als Abschluss die Krönung der Krönung hier auf unserer Showbühne. Die Highlights hier bei uns. 35-jähriges Bühnenjubiläum, die Band. Die Band in Niederösterreich, die macht Stimmung pur bis 22 Uhr. Und dazwischen auch kommt Alexander Schneller vom Zirkus Picard hierher zu uns mit seiner Partnerin. Die Elisabeth wird hier auch was vortragen. Wir wünschen viel, viel Spaß hier beim Franziskanergassenfest. Und wir machen dann ein bisschen schon einmal Musik. Das passt ganz genau, super.

Jawohl! Schön. Bisschen aus Einstimmung einmal. Hier. Ja, die meisten sind jetzt noch im Wasser, gell? Aber es wird schon werden. Wir machen Stimmung. Ja.

0: Wow! Ja, meine Damen und Herren, offiziell, der Herr Bürgermeister ist leider Gottes jetzt verhindert, aber offiziell natürlich hier heute bei uns unser Eröffnungsredner. Ich freue mich, dass er da ist. Okay, ciao. So, Sicherheitsstadtrat Magister Klaus Otzelsberger, bitte auf die Bühne. Ein Riesenapplaus einmal. So. Herzlich willkommen. Servus, grüß dich. Bitteschön.
1: Ja, danke schön. Der Wettergott meint sehr gut mit uns. Es ist sehr heiß heute, aber zum Glück kein Regen. Und ich darf das heutige Franziskanergassenfest eröffnen. Ich wünsche euch allen einen wunderschönen Tag, einen wunderschönen Abend nun. Und wir werden sicher noch das eine oder andere Getränk miteinander trinken, weil ich muss auch schon was trinken. Ich bin schon ganz trocken. Und das Herz bei der Stimme, ich bin schon ganz trocken. Und somit eröffnen wir das Franziskanergassenfest 2026.
0: Herzlichen Dank, ja, wir könnten ja im Wasser liegen irgendwo, ne? Das wäre auch super heute, was ein schönes Wasser, irgendwo am See oder so, ne? Aber wir sind hier.
1: Wir sind hier, ja. Das Franziskanergassenfest gehört dazu, die Inge Stoll ist ganz toll, die macht das jedes Jahr für St. Pölten. Danke, liebe Inge, danke für deinen Einsatz für unsere Stadt.
0: Riesenapplaus einmal für die Inge.
1: Ein Riesenapplaus für die Inge, ja.
0: Jawohl, es wird halt wunderschön hier, herzlichen Dank. Ja, ich würde sagen, wir bestellen uns gleich einmal was, gell? Was trinkt man?
1: Wir trinken gleich mal ein Bierchen oder was, weil bei der Hitze braucht man das unbedingt.
0: Unbedingt, ein Bierchen, zwei Bierchen kriegen wir jetzt. Super, Freunde, herzlichen Dank. Wir machen weiter. Natürlich in Kürze geht es hier weiter. Die Star-Limousine kommt hierher zu uns. Die Alpenlydia, die kennt man natürlich, die Rampensau. Also ich habe vorher schon mit ihr gesungen, hier auf der Bühne. Na wunderbar, wenn er kommt. Sehr schön. Na bitte sehr. Da haben wir zweimal die super Sache hier. So. Ja, wir begrüßen auch den Herr Bürgermeister aus der Landeshauptstadt in St. Pölten, Herr Magister Matthias Stadler. Herzlich willkommen, einen Riesenapplaus. Ich darf Sie bitten, auf die Bühne zu kommen, Herr Bürgermeister. Herzlichen Dank. Dankeschön, dass Sie sich Zeit genommen haben. Grüß Gott, Herr Bürgermeister. 40 Jahre St. Pölten. Herzlichen Dank, darf ich Ihnen das Mikrofon geben.
2: Zuerst einmal ein herzliches Willkommen auch von allen, die der Hitze trotzen, ja, die sich nicht sozusagen abschrecken lassen und in den Schatten flüchten, sondern die an dem tollen Fest sozusagen teilnehmen und mit dabei sind. Die Frau Stoll regelt jetzt gleich im Verkehr sozusagen auf der Straße und macht alles. Und deshalb hat sie sich einen riesen Applaus verdient, weil es ist ihr Fest, ihre Initiative. Frau Stoll, herzliche Gratulation und herzliches Dankeschön, dass in der Franziskanergasse dieses tolle Fest über die Bühne gehen kann. Gratuliere auch zum Programm, umfangreich sozusagen, das da gegeben ist. Und uns freut es natürlich, wenn die Innenstadt boomt, wenn sie belebt wird, all die Dinge. Und dass wir sozusagen schon vorfeiern dürfen, vor unserem 40er, weil am 10. Juli feiern wir unseren 40er als Landeshauptstadt. Und wir haben wirklich allen Grund zu feiern, weil die Stadt hat sich toll entwickelt und all die Dinge. Aber wir brauchen so Initiativen wie die von der Frau Stoll und allen, die da mit dabei sind in der Franziskanergasse. Ich möchte mich noch bedanken beim Wirtschaftshof, bei der Stockgärtnerei, bei der Marketing St. Pölten GmbH, sozusagen beim Herrn Zeiss und beim Herrn Wielander, sozusagen, die da auch mitgeholfen haben, dass das Ganze so ein bisschen besser über die Bühne geht. Und jetzt wünsche ich ein schönes Fest und darf das Franziskanergassenfest 2026 eröffnen. Viel Vergnügen, viel Spaß. Und ich kann euch nur sagen, ich komme gerade vor einer Veranstaltung, da sind gerade zwei umgefallen, weil sie zu wenig getrunken haben. Also trinkt es ordentlich und schaut drauf, sozusagen kurbelt die Gastronomie an, denn das ist wichtig. Wir wollen, dass alle sich wohlfühlen und dass da keiner irgendwelche Probleme kommt. Und jetzt darf ich gleich übergeben.
0: Herzlichen Dank, Herr Bürgermeister. Ein Riesenapplaus. Danke vielmals. Ja, meine Damen und Herren, wie gesagt, die Star-Limousine ist schon hier bei uns. Wir begrüßen natürlich unsere Lydia. Servus, grüß dich. Natürlich, jawohl. Und Elisabeth Bertschi und unser Reality-Sternchen Martin hier bei uns beim Franziskanergassenfest. Super. Wie schauen wir aus, Lydia? Da trinken wir mal noch miteinander, gell? Das sowieso. So, Freunde, auf geht's. Machen wir mal ein bisschen eine Stimmungsmusik. Jawohl! Heppa!

0: Ja, meine Damen und Herren, in Kürze geht es weiter. Ich freue mich schon. Die Lydia ist da, wird hier live einen wunderbaren Auftritt hier absolvieren. Wir freuen uns, Star Limousine 7 hier bei uns in St. Pölten. Ja, in Kürze geht es hier weiter, meine Damen und Herren. Hier bei uns auf unserer Showbühne, Franziskanergassenfest hier 2026. Grüß dich. Ja, wir machen dazwischen ein bisschen Musik. Ein bisschen was Stimmesvolles. Auf geht's. Woo.
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0: 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So, liebe Gäste, es geht weiter hier im Programm, hier beim Franziskanerkatzenfest. Ich freue mich, dass sie da ist, dass sie sich Zeit genommen hat, heute hierher zu uns zu kommen. Ein Riesenapplaus einmal für unsere Lydia. Grüß dich. Servus. Ja, wie voriges Jahr, ich freue mich, dass du da bist. Top angezogen wieder. Warte, wieder zurück. Mikro zurück, drei oder vier? Vier, ja. Zurück, ja. Hast du das? Zurück. Ja, nein. Geht's? Eins, zwei, jetzt wird's gut. Super. Bitteschön.
1: Super, ja.
0: Ja, die Socke bekommst du auf und das rauscht schon, gell?
1: Ja, Wahnsinn, ja.
0: Ich freue mich, dass du da bist. Wir freuen uns, auch, dass du Zeit genommen hast. Was hören wir jetzt von dir?
1: Ja, ich bin ja bekannt unter dem Namen Alpenlydia, weil ja, ich aus den schönen Wiener Alpen komme. In St. Pölten ist zwar schön, aber da gibt's keine Berge. Deshalb ja, habe ich dir ja mitgenommen und das Lied geht auch um wunderschöne Berge, um das wunderschöne Österreich. Ja, Heidi, weil das kennt jeder.
0: Na,
1: zum
0: super.
1: Anfang zum Mitsingen, bitte. Jetzt mach ein bisschen Stimmung.
0: Wunderbar,
1: da,
0: wir freuen uns.
1: Ja. Und sonst bin ich nicht da, ja?
0: Auf unsere Lydia, Alpenlydia, hier auf unserer
1: Leute,
0: Showbühne.
1: Leute, da können alle mitsingen.
0: Viel Spaß.
1: Schönes Wetter, jetzt machen wir ein bisschen Laune.

Leute, wie ist die Stimmung jetzt? Was ist? Hör ich nichts? Der Part ist für euch, da muss ich nicht singen, ihr müsst tanzen. Komm, geht schon. Hey!

brauchst du mir das Kleine mal gar nicht vorstellen. Hey, jetzt kommt der Part, das ist für euch. Hey! Woo. Jawohl! So Leute, ich bin ja die Alpenlüdi und komme von den Wiener Alpen. Nächste Woche bin ich gleich wieder auf Mallorca am Ballermann. Und erst vor einer Woche ist mein neuer Song rausgekommen, der heißt Doppeldecker. Ja, Doppeldecker. Weil wir haben uns vorgestellt, wir fliegen mit einem super Oldschool-Flieger nach Mallorca und genießen die Playa. Und stellt euch das einmal vor, es ist perfektes Wetter, wir haben da die Palmen, es ist schön, es fehlt nur mehr der Strand. Und das Feeling, das müssen wir jetzt mitnehmen, ja? Feiert diesen Song, Leute! Doppeldecker!

Das ist mein neuer Song, da könnt ihr noch nicht mitsingen, weil der ganz frisch ist, aber bald, ja. Wir promoten das nächste Woche in Mallorca am Ballermann. Falls ihr in Urlaub fliegt, bitte kommt vorbei. Wir sind direkt am Ballermann und promoten das und ich singe natürlich auch. Und jetzt kommt tatsächlich ein bekannter Song. Mit dem Kelvin habe ich den zusammen gemacht. Der ist richtig groß, immer ein Bierkönig. Und der Song heißt Bis die Hütte explodiert. Ich meine, das macht man normalerweise am Schluss. Jetzt ist es noch, weiß nicht, wie spät. Das könnt ihr euch für später dann aufheben. Aber ich will euch die Motivation dazu geben, ja? Beim Trinken sind ja schon alle, das ist sehr gut.

0: explodiert! Ja, Leute, danke für die tolle Stimmung. Jetzt müsst ihr auch ein bisschen aufrücken mit dem Trinken. Wodka, Wein und Bier. Ihr habt das gehört.
1: Ja,
0: Dankeschön.
1: Super. Einen riesen Applaus. Lydia, bleibt da, wir machen noch einen miteinander, oder?
0: Anna geht noch.
1: Anna geht noch. Freunde, wo sind die Hände? So, meine, auf geht's, helfer! So, die Hände, helfer! Ja, Stimmung!

0: Dankeschön, Lydia, Alpen Lydia.
1: Dankeschön.
0: Na, wir schwitzen. Herzlichen Dank. So, Freunde, jetzt gehen wir was trinken. Jawohl, Stimmung pur hier. Ja, wie gesagt, in Kürze geht es hier weiter im Programm. Technical hier, Difficulties hier, Band der Musikschule in St. Pölten um 14 Uhr. Und wir machen weiter mit Musik. So, Freunde, wo sind die Hände? Hört mal!

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1: Jawohl!
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1: Ja, jetzt gehen wir an trinken. Psst. Ja, Freunde, Stimmung pur hier. Beim Franziskanergasse, das ist noch nicht alles, es geht ja weiter hier im Programm. Den ganzen Tag bis Mitternacht, also bis 22 Uhr, haben wir hier viel, viel Musik vorbereitet. Ich freue mich ganz besonders auch um 15 Uhr Flashmob mit Christina Ebner, Christine Kutscherer, die feinsten Hafenklänge. Der Spitzbauer Markus ist auch schon da, ah, wunderbar. Ein Riesenapplaus einmal, Spitzbauer Markus! Jawohl! Angereist, Street Dance, Petra, Eigelsreiter, Flashmob und Hip-Hop-Plattler. Also wir haben viel, viel Programm für Sie vorbereitet. Stargast um genau um 17.30 Uhr. Die Jazz-Kitty kommt hierher zu uns auf die Showbühne. Und Manuel Ortega, die Highlights werden den Abschluss hier auf unserer Showbühne machen. 35-jähriges Bühnenjubiläum. Und natürlich auch noch unser Zirkus, Alexander Schneller vom Zirkus Picard, wird hierher zu uns kommen und eine Darbietung hier zur Kostprobe geben. Ja, es geht weiter mit einem Titel, den kennen wir alle. Auf geht's!
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1: Wo sind die Hände?
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1: Jawohl. Dankeschön. Ja, Joanna. Herzlichen Dank, Freunde. Ja, mein Chor ist auch da hinten top. Ja, die haben was los. Das kann ich. So, Freunde, wo sind die Hände? Zicke, zacke, zicke, zacke. Hey. Wo ist mein Chor? Kommt zur Affe. Jetzt her aufgekommen.

Jawohl! Ist eine schöne Hitze heute, gell? Kannst sagen, was du willst. Geht schon noch. Ja, ja. Da gibt es einen super Titel für die Damen. Hört's einmal zu. Somebody, wo sind die Hände? Hör mal!

Quiz. Jawohl. Dankeschön. Ja, Freunde. Ein toller, toller Titel. Nächste Woche kommt mein zweites Album auf den Markt. Also es geht eh noch der Reihe jetzt. Und da ist dieser Titel drauf. Und da ist noch ein Titel drauf. Und den präsentiere ich jetzt noch bis zur nächsten Musikgruppe. Solange noch, so heißt die CD. In einer Woche gibt sie die brandneue. Solange noch das Feuer brennt. Viel Spaß hier beim Franziskanergatzelfest. So, meine Musik.

0: Jawohl!
1: Dankeschön.
0: Da musst du ein bisschen noch warten, gell? So, meine, in Kürze geht es hier weiter im Programm. Wir machen jetzt ein bisschen gleich einmal eine Zwischenmusik.
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Ja, Freunde, in Kürze geht's hier weiter auf unserer Showbühne. Die Musikschule St. Pölten, die Band, die Technical Difficulties hier bei uns. Genau um 14 Uhr geht's weiter. Was erwartet uns noch weiterhin? Es kommt auch um 15 Uhr Flashmob mit Christina Ebner, Festspielhaus St. Pölten hier. Ganzen Tag Programm um 15.45 Uhr, der Spitzbauer Markus, bekannt TV und Mallorca, auf großen Bühnen unterwegs. Hier bei uns Street Dance mit Petra Eigelsreiter um 16.30 Uhr, 17 Uhr Flashmob mit Christina Ebner noch einmal und um 17.20 Uhr Hip-Hop-Plattler, hier die Schuhplattler auf unserer Bühne. Ja, um 17.30 Uhr, wie gesagt, die Jazz-Kitty, ihre Abschiedstournee. Hier beim Franziskanergassenfest um 18.30 Uhr Desigual, Modeschau, Tankschein. Also ich freue mich schon ganz besonders. Stargast Manuel Ortega kommt zu uns. Und der Highlight um 19.30 Uhr, die Band, die Coverband Austria hier bei uns auf der Showbühne. 35 Jahre Bühnenjubiläum. Dazwischen kommt auch Alexander Schneller vom Zirkus Picard zu uns hier auf die Bühne. Exklusiv einen kurzen Auftritt und dann geht's los bis 22 Uhr circa mit unseren Highlights hier auf unserer Showbühne. So, in Kürze starten wir hier auf der Bühne mit unserer nächsten Band, Technical Difficulties, hier der Musikschule St. Pölten. Viel Spaß!